0: dass es seither im Krankenstand ist. Zuletzt haben sich 20 Beschäftigte an den unabhängigen Bediensteten-Schutz der Stadt Wien gewendet. Die Stadt prüft die Vorwürfe, wird betont. Wann es ein Ergebnis geben wird, ist nicht klar. Der 60-jährige Kutteil war seit 8 Jahren Leiter des Marktamts. Bis auf Weiteres übernimmt sein Stellvertreter Christian Seiringer die Leitung des Marktamts.
1: Am Sonntag ist das Finale der Fußball-Weltmeisterschaft. Manche Länder sind dabei jetzt schon Gewinner, nämlich wirtschaftlich. Der bislang recht unbekannte Inselstaat Kap Verde etwa kann sich über eine steigende Nachfrage auf Flugplattformen freuen. Johannes Schmerger-Lunder berichtet.
2: Vor der Weltmeisterschaft konnten Kap Verde wohl die wenigsten geografisch zuordnen. Nun könnte die Bekanntheit des Landes an der Nordwestküste Afrikas deutlich steigen. Auf ORF-Anfrage heißt es von der Reiseplattform Kayak, zu der etwa auch Jack Felix gehört, dass sich die Suchanfragen für Flüge nach Kap Verde in den vergangenen Wochen im Vergleich zum Vorjahr verdoppelt hätten. Das könnte sich schon bald auch auf die Buchungszahlen durchschlagen, sagt Tourismusökonomin Anna Börten vom Wirtschaftsforschungsinstitut WIFO.
3: Umso weiter ein Team über die Gruppenphase hinaus in die Finale reinkommt, umso positiver natürlich. Und die Buchungslage verstärkt sich vor allem eben 1-2 Jahre nach dieser sportlichen Performance.
2: Auch die Nachfrage für Flüge nach Norwegen, das nur knapp im Viertelfinale gescheitert ist, sei etwas gestiegen.
1: Und jetzt zum Wetter und zu Nathalie Auer.
4: Auch in den nächsten Stunden ziehen von der Schweiz und von Bayern her einzelne Schauer und Gewitter durch und die können stellenweise kräftig sein. Im Laufe des Tages wird es dann teilweise auch weiter im Osten und Süden nass. Dabei kann es auch zu Unwettern kommen und zwar besonders in Kärnten, in der Steiermark und im Burgenland. Hier kann es also in nur kurzer Zeit viel regnen und auch stürmisch werden. Für ein paar Stunden scheint heute aber auch die Sonne und die Temperaturen steigen meist auf 26 bis 32 Grad. Am Wochenende bleibt es dann unbeständig mit weiteren Schauern und Gewittern.
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1: Im Studio Laura Graf. Es ist 3 Uhr. In diesen Minuten will sich US-Präsident Donald Trump an das amerikanische Volk wenden, in seiner Rede an die Nation. Er selbst hat zuvor schon große Neuigkeiten in Aussicht gestellt. Weitere Details sind nicht bekannt. US-Medien spekulieren, dass Trump seine verlorene Präsidentschaftswahl 2020 erneut zum Thema machen könnte. Bis heute hat Trump seine Niederlage gegen Joe Biden nicht eingestanden. Nach Kritik am Fördercall für Photovoltaikanlagen verspricht die Regierung jetzt Verbesserungen. Beim letzten Fördercall war der Topf innerhalb kürzester Zeit leer. Sascha Stefanakis.
2: Gerade einmal 33 Sekunden hatten die Antragstellenden zuletzt Zeit, ein Ticket für den Fördercall für PV-Anlagen bis zu 20 Kilowatt Peak zu ziehen. Nur 10% hatten Erfolg, alle anderen blitzten ab. Elisabeth Zehetner, die ÖVP-Staatssekretärin für Energie, hat Verständnis für den Ärger und die Kritik. Im Konsumentenmagazin konkret sagt sie, in Zukunft werde es andere Lösungen geben.
3: Die PV-Anlagen sind in den letzten 10 Jahren fast 90% günstiger geworden. Und daher muss man natürlich auch sagen, wie kann man in Zukunft so eine Förderung intelligent gestalten, indem man sie zum Beispiel mit netzdienlichen Speichern kombiniert.
2: Der Wegfall der Mehrwertsteuerbefreiung für PV-Anlagen von 20% werde aber nicht rückgängig gemacht, so die Staatssekretärin. Der nächste PV-Fördercall im Herbst wird übrigens noch nach dem alten Schema ablaufen.
1: Einen ungewöhnlichen Fund haben Badegäste an der Donau in Niederösterreich gemacht. Auf dem Schotterstrand in Ackstein hat eine Familie Kriegsmaterial entdeckt. Und zwar Teile einer Granate, Patronen und Teile eines Gewehrs. In Niederösterreich Elisabeth Czaska.
4: Überbleibsel aus der Vergangenheit haben jetzt entlang der Donau für Aufregung gesorgt. Eine Familie entdeckt Granatenreste samt Munition beim Baden in Ackstein. Alle reagieren richtig, fassen nichts an und verständigen sofort die Polizei. Anrainer Stefan Pleiner.
5: Es waren 3,7 Zentimeter Granaten russischer Herkunft, die alle sehr nah beisammen gelegen sind. Also kann man wirklich davon ausgehen, dass die genau an der Stelle da in die Donau hinein geschmissen worden sind, und durch das, dass eben der Wasserstand jetzt so extrem tief war, sind die dann zutage getreten.
4: Das Baden an der Donau ist in Ackstein weiterhin erlaubt. Polizei und Entminungsdienst haben den betroffenen Bereich wieder freigegeben. Das Kriegsmaterial ist ohne Zwischenfälle geborgen worden.
1: Und jetzt zum Wetter und zu Nathalie Auer.
6: Im Bergland können auch in den kommenden Stunden einzelne, teils kräftige Schauer und Gewitter auftauchen. Sonst haben wir es vorerst nochmals trocken. Das ändert sich aber tagsüber, denn dann steigt auch im Flachland die Schauer- und Gewitterwahrscheinlichkeit. Stellenweise können am Nachmittag auch heftige Gewitter niedergehen, mit wolkenbruchartigem Regen, Sturmböen und eventuell auch Hagel. Zwischendurch ist aber auch Platz für Sonnenschein und meist werden es 26 bis 32 Grad. Auch das Wochenende bringt unbeständiges Wetter mit Schauern und Gewittern.
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1: Im Studio Laura Graf. Es ist 4 Uhr. In seiner Rede an die Nation kritisiert US-Präsident Donald Trump das Wahlsystem in den USA als angreifbar und korrupt. Er wirft China vor, die Wahlen 2020 beeinflusst zu haben. Außerdem habe China Millionen US-Wählerdaten gestohlen. Das sollen geheime Dokumente zeigen, die Trump jetzt veröffentlichen wolle. Man werde jetzt daran arbeiten, dass Wahlen nicht mehr gekauft, gehackt oder gestohlen werden können. Trump hat seine Wahlniederlage 2020 gegen den Demokraten Joe Biden bis heute nicht eingestanden. Seit 2015 kontrolliert Österreich seine Grenzen zu anderen EU-Ländern. Rechtlich ist das umstritten, denn der Schengen-Raum sieht einen freien Personenverkehr vor. In der ZIB2 fordert EU-Migrationskommissar Magnus Brunner erneut ein Ende der Grenzkontrollen.
2: Wir haben unsere Hausaufgaben gemacht, wir haben den Außengrenzschutz verbessert, wir machen Asylverfahren an den Außengrenzen und deswegen ist die Zeit für mich jetzt gekommen, dass wir schrittweise von diesen Binnengrenzkontrollen uns verabschieden. Und die Zahlen geben uns ja auch recht. Wir haben in den ersten 6 Monaten 2026 einen Rückgang der illegalen Migration von 37% gesehen, in den letzten 2 Jahren von 55%.
1: Einen konkreten Zeitpunkt, wann Österreich oder auch Deutschland die Grenzkontrollen aufheben müssen, nennt Brunner nicht. Ein EU-Vertragsverletzungsverfahren ist laut ihm nicht geplant. In Österreich sind auch immer mehr Frauen obdachlos. In Wien-Otterkring hat jetzt eine neue spezielle Einrichtung für Betroffene eröffnet. Katharina Weinmann hat sie besucht.
3: Ein Drittel der Kundinnen und Kunden in der Wiener Obdachlosenhilfe sind mittlerweile Frauen, Tendenz steigend. Damit sie rasch wieder in den Arbeitsmarkt und eine eigene Wohnung finden, hat in Otterkring eine neue Einrichtung nur für Frauen eröffnet, sagt Roland Haller, der Geschäftsführer von Obdachfonds Soziales Wien.
4: Wir arbeiten hier in multiprofessionellen Teams, soziale Arbeit, Betreuung, Peer-Mitarbeiterinnen.
3: Das Chancenhaus Obdach Thalia bietet knapp 60 Klientinnen eine Unterkunft. Nur Frauen betreuen hier wohnungs- und obdachlose Frauen, sagt FSW-Geschäftsführerin Susanne Winkler.
5: Mit den neuen Chancenhäusern in Summe bieten wir jetzt mittlerweile 700 Plätze an in ganz Wien und können da im vergangenen Jahr konnten wir 2050 Menschen unterstützen.
3: Die neue Einrichtung ist aktuell bereits zu 97% belegt.
1: Und jetzt zum Wetter mit Nathalie Auer.
6: Auch in den nächsten Stunden ziehen von der Schweiz und von Bayern her einzelne Schauer und Gewitter durch und die können stellenweise kräftig sein. Im Laufe des Tages wird es dann teilweise auch weiter im Osten und Süden nass. Dabei kann es auch zu Unwettern kommen und zwar besonders in Kärnten, in der Steiermark und im Burgenland. Hier kann es also in nur kurzer Zeit viel regnen und auch stürmisch werden. Für ein paar Stunden scheint heute aber auch die Sonne und die Temperaturen steigen meist auf 26 bis 32 Grad. Am Wochenende bleibt es dann unbeständig mit weiteren Schauern und Gewittern.
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2: Am Mikrofon Paul Kranke. Auf der Weststrecke der ÖBB gibt es Verzögerungen. Durch eine Oberleitungs- und eine Stellwerkstörung bei St. Valentin fallen Züge im Nahverkehr zwischen St. Valentin und Linz Hauptbahnhof seit dem Abend aus. Es fahren Ersatzbusse. Der Fernverkehr kann seit 3 Stunden wieder fahren, aber auf weniger Gleisen und daher eingeschränkt, sagt ÖBB-Sprecher Klaus Baumgartner.
3: Wir haben dort dann natürlich eine Art Nadelöhr-Situation, wo wir normalerweise 4 Gleise frei haben, sind weniger Gleise, was auch bedeutet, dass natürlich weniger Züge die Strecke passieren können. Wir bitten natürlich unsere Fahrgäste, sich vor dem Fahrtantritt über die aktuellen Verbindungen zu informieren, entweder in der Scotty-App oder unter unserer Telefonhotline.
2: Die Strecke zwischen Linz und St. Valentin dürfte am späten Vormittag wieder komplett frei sein. Migrationskommissar Magnus Brunner zeigt sich überzeugt von baldigen Rückkehrzentren für abgelehnte Asylwerber außerhalb der EU. Innenminister Gerhard Kahn hat sich dafür ausgesprochen, dass das erste solche Rückkehrzentrum nächstes Jahr in Betrieb gehen soll. Kommissar Brunner sagt, das sei möglich.
4: Das kann durchaus sein. Wir haben die rechtliche Basis gelegt auf europäischer Ebene mit der neuen Rückkehrverordnung. Und jetzt geht es darum, dass Mitgliedstaaten sich zusammentun, um solche Möglichkeiten sich anzuschauen. Das macht Österreich gemeinsam mit Deutschland, mit Dänemark, mit den Niederlanden, mit Griechenland. Das ist gut, da kommen auch immer mehr Staaten dazu. Das ist Aufgabe der Mitgliedstaaten, jetzt Drittstaatenpartner zu finden, wo das möglich ist. Ich würde aber auch einen Schritt weitergehen und auch dazu schauen, ob wir nicht schon Asylverfahren in Drittstaaten umsetzen können.
2: Sagt EU-Migrationskommissar Brunner in der Zeitung Bild 2 nach einem informellen Treffen der EU-Innenminister in Dublin in Irland. In Salzburg beginnen die Festspiele mit der traditionellen Auftaktwoche Ouverture Spirituelle. Als erste Produktion gibt es heute eine konzertante Hommage an den ungarischen Komponisten György Kurtág. Morgen findet die erste Jedermann-Vorstellung auf dem Domplatz statt. Bei den Salzburger Festspielen gibt es bis Ende August insgesamt mehr als 170 Aufführungen. In New York ist das Trikot des brasilianischen Fußballstars Pelé vom WM-Finale 1958 um mehr als 4 Millionen Euro versteigert worden. Gekauft hat es ein anonymer Bieter. 1958 gewann Brasilien die Fußball-WM zum ersten Mal. Pelé schoss als 17-Jähriger 2 Tore zum 5:2-Sieg gegen Gastgeber Schweden. Das waren die Nachrichten mit Paul Kranke. Und nun zum Wetter.
5: Das ist heute unbeständig. Erste Schauer und Gewitter sind jetzt in der Früh schon besonders im Bergland möglich. Im Laufe des Tages steigt dann auch weiter im Osten und Süden die Wahrscheinlichkeit für Schauer und Gewitter. Es kann heute also überall einmal nass oder gewittrig werden. Außerdem sind am Nachmittag besonders in Kärnten, in der Steiermark und im Burgenland auch Unwetter möglich, denn in kurzer Zeit kann es enorm viel regnen. Neben dem Starkregen können aber auch Sturmböen und Hagel Probleme machen. Zeitweise ist heute aber auch Platz für Sonnenschein. Die Temperaturen, die erreichen meist 23 bis 30 Grad. In Niederösterreich und im Burgenland werden es bis zu 33. Morgen gehen die Temperaturen dann eine Spur zurück. Sonst ändert sich wenig. Es bleibt unbeständig mit ein paar Schauern und Gewittern. Die meisten Schauer und Gewitter gibt es wieder am Nachmittag und am Abend. Am Sonntag geht es dann wechselhaft weiter mit Sonne und Wolken. Von Westen her breiten sich aber auch Schauer und Gewitter aus. So viel zum Wetter von Nathalie Auer.
6: Gleich 4 Minuten nach 5 am Freitagmorgen. 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
7: Der Blick auf unsere Straßen, hier kommen Sie gut voran. Wir wünschen Ihnen gute und vor allem sichere Fahrt.

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1: Freitag, der 17. Juli 2026, heute Welt-Emoji-Tag. Welches Emoji haben wir denn für diesen Freitag?
2: Ja, natürlich ein Lächeln, oder?
1: Das war Herz,
2: ein Herz
1: dazu.
2: Ein Herz,
1: ja, Herz, Herz geht ja immer, ja. Also in diesem Sinne schicken wir Ihnen ein Herz nach Hause, ein Herz ins Bett. Und wir legen auch die Alpenoberkräne drauf. Mein Mädel aus Krain, in diesem Sinne einen wunderschönen guten

0: unter der Leitung von der großen Hedi Preisecker, der Grenzlandchor Arnoldstein mit einer Aufnahme aus dem Jahr 2010. Heut jauchzt Holz die Sohn tief eine zu mir. Sonne heute, ja oder nein, Steffi?
1: Zeitweise von der Früh weg ziehen immer wieder Regenschauer und Gewitter durch, die lokal heftig heute ausfallen können. Dazwischen gibt es aber auch längere trockene Phasen und zeitweise zeigt sich die Sonne. Der Wind weht abseits von Gewittern heute nur schwach und die Tageshöchstwerte erreichen 26 bis 32 Grad. 20 Grad hat es derzeit in Klagenfurt und Lienz, 19 Grad messen wir in Oberfellach, aktuell 17 Grad bei Ihnen in Breiteneck, 16 Grad hat es in Bad Bleiberg, 15 Grad messen wir in Weitensfeld und 6 Grad aktuell am Sonnblick.
0: So Teilzeit Sonnenschein heute.
1: Ja, das hast du jetzt aber schön gesagt.
0: Und so On-Off-Beziehung ist das momentan mit der Sonne, oder?
1: Okay, so analysierst du das.
0: Ja, muss man ja, muss man ja. So.
1: 10 Millionen.
0: Na, besser nicht. Freitag, der 17. Juli, es ist der 198. Tag des Jahres in der Kalenderwoche 29. Wir dürfen gratulieren, die Namenstagskinder heute. Marina, Alex, Alexius, Charlotte, Gabriele, Koloman, Martina, Donata, Leo und Hedwig. Ich habe jetzt gerade gedacht, Donata, kennst du jemanden?
1: Nein, aber ja, eine Hedwig kennen wir, die ruft ja öfters bei uns in der Früh an.
0: Stimmt, die könnte heute auch mal wieder anrufen, Frau Hedwig. Also gerne anrufen. Oder wenn Sie sagen, ich würde gerne plaudern mit diesen zwei lustigen, spaßigen Herrschaften im Studio, dann rufen Sie an bei uns 0463
1: 511 005.
0: Rufen Sie an und teilen Sie mit uns Ihre Morgengedanken. Was geht Ihnen heute durch den Kopf? Oder vielleicht haben Sie am kommenden Wochenende etwas Nettes geplant. Eine Ausfahrt mit dem Motorradl oder vielleicht mit dem Radl unterwegs oder einfach nur im Garten. Egal, erzählen Sie es uns, bringen Sie uns irgendwie auf andere Gedanken, machen Sie uns Lust vielleicht auch auf das ein oder andere, was man erleben könnte. 0463
1: 511 005.

0: sympathische Dame Melanie Brugger, der Techelsberg-Bayerischer an diesem Freitagmorgen, 16 Minuten nach 5. Jemand bei uns am Telefon?
1: Leider nein.
0: Dabei würden wir so gern mit Ihnen ein bisschen plaudern um diese Uhrzeit.
2: Anrufen unter 0463 511 005.
0: 0463.
2: 511 005.
0: Falls Sie irgendwo im Ausland sind, irgendwo im Urlaub, dann rufen Sie uns an unter 0043 463 511
2: 005.
0: Oder plus 43 geht da. Oder 0043 halt das war wohl, gell?
2: Ich glaube, es ist angekommen.
0: 17 Minuten nach 5.

0: aus Osttirol, die Goldrieder bei uns an diesem Freitagmorgen in der Morgenshow von Radio Kärnten. 25, 10 Minuten noch bis 5:30, sicher unterwegs mit Radio Kärnten.
1: Auf Kärntens Straßen sind uns soweit keine Störungen gemeldet worden. Sie kommen gut voran, gute Fahrt wünschen wir Ihnen.
0: Gerti Herrnhofer in St. Veit an der Glan zu Hause, einen schönen guten Morgen.
2: Guten Morgen, der Mia, Stella und der Lina Magdalena zum Superzeigen. Ich wünsche Ihnen alles Gute. Und der Mia, Stella, die will mit behinderten Kindern arbeiten, wünsche ihrer viel Glück.
0: Schön, da schließen wir uns gerne an, wünschen allen alles Gute, ein schönes Zeugnis. Wie hat denn das Zeugnis ausgeschaut?
2: Die Lina Magdalena hat einen Fahrer und die Mia Stella Andreas sonst alles eins.
0: Oh, sehr brav. Wie alt sind denn die Kinder?
2: 9 Jahre und 14 Jahre.
0: Na bitte, super Zeugnis. Von der Oma abgeschaut, oder? Ich nehme an, Oma, oder?
2: Ich bin die Oma, ja.
0: Von der Oma einfach gelernt, oder?
2: Ja.
0: Oma war immer so gut in der Schule, oder?
2: Ich war nicht so gut, ich war im Rechnen schlecht. Ja.
0: Ah, damit habe ich jetzt nicht gerechnet,
2: ja. Diebald, ihr seid ein super Team.
0: Wer ihm ausrichten? Dem Kollegen Mike Diebald, wenn er wieder da ist, gell?
2: Passt, danke.
0: Passt. Liebe Grüße nach St. Veit ebenfalls. Baba. Nach Klagenfurt, die Frau Margarete ist auch schon munter. Grüß Gott.
3: Ja, guten Morgen.
0: Guten Morgen. Wie waren denn Sie seinerzeit in der Schule?
3: Oh Maria. In Deutsch gut, aber in Rechnen schlecht.
0: In Deutsch gut, im Rechnen schlecht. Ja, Mathematik ist generell nicht so ein Lieblingsfach, oder?
3: Ja, genau.
0: Ja, irgendwie. Ja, ich meine, am Anfang geht es ja mit Plus, Minus, Dividieren, Multiplizieren, aber dann, sobald dieses Wurzelzirgen dazu kommt, diese Bruchrechnungen, diese Brüche und alles, uiuiui.
3: Ja, ist so.
0: Ist einfach so, gell?
3: Ja, genau.
0: Man hat es einfach gelernt, man hat es einfach aufgesaugt und ja, vielleicht braucht man da das ein oder andere irgendwann, irgendwo.
3: Genau, richtig.
0: Ja. Frau Margarete, wie geht's Ihnen sonst?
3: Ja, sonst geht's mir gut, danke.
0: Wo steht denn Sonne am Wochenende? Was haben Sie denn geplant?
3: Maria, am Wochenende gehen wir mit der Familie nach Legnano.
0: Aha.
3: Am Morgen fahren wir in nach Vorobe und am Abend wieder heim und am Sonntag fahren wir gerade durch.
0: Schön.
3: Ja.
0: Vor allem in Legnano soll es ja ein bisschen ruhiger sein, habe ich gehört.
3: Ja, aber ist egal, wir fahren eh mit einem Bus runter.
0: Okay.
3: So auf die Art, so wie Pensionisten sind und das geht sich noch anschaut aus.
0: Macht ihr so einen Teil? Nein, ihr schlaft unten, oder?
3: Bitte?
0: Ihr schlaft aber unten.
3: Nein, wir fahren am Abend wieder heim und nächsten Tag wieder runter.
0: Ah, okay.
3: Ja.
0: Du hast ein paar Stunden in Legnano und dann nächsten Tag geht es noch gerade.
3: Ja, weil sonst meine Familie sonst dann keine Zeit hat.
0: Okay. Ja, dann müssen wir die paar Stunden zumindest genießen miteinander, gell?
3: Ja, genau.
0: Ja, dann. Schicken Sie uns vielleicht eine Postkarte, da würden wir uns freuen. Aus Legnano oder Grado. Ja, da freuen wir uns immer, wenn ein paar Postkarten da einer kommt bei uns. Aha. Ja, ist immer schön. Machen immer, einige Damen und Herren machen das im Urlaub und wir freuen uns jedes Mal.
3: Aha, ja, super, okay. Ja,
0: super. Dann Frau Margarete, eine schöne Auszeit in Bella Italia und einen schönen Freitag Ihnen.
3: Ja, danke schön. Tschüss, Papa.
4: Tschüss.

0: Active hier, laufend oder bei uns an diesem Freitagmorgen in Radio Kärnten. Wir begrüßen Barbara Lieminger bei uns im Studio. Schönen guten Morgen.
1: Guten Morgen.
0: 5:30 Uhr, 5:30.
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1: Eine 79-jährige Deutsche ist regungslos im Wasser des Wörthersees treibend gefunden worden. Der Notarzt konnte nur mehr den Tod der Frau feststellen. Wie sich herausstellte, war sie bereits Mittwochabend schwimmen gegangen. Ein Bekannter hatte Abgängigkeitsanzeige erstattet. Der herbeigerufene Arzt konnte nur mehr den Tod der Frau feststellen. Fremdverschulden wird ausgeschlossen. Mit seinem Auto im Wörthersee gelandet ist ein 21 Jahre alter PKW-Lenker im Bereich von Schiefling. Er war aus unbekannter Ursache von der Fahrbahn abgekommen, durchbrach einen Zaun und kam schließlich im Uferbereich zum Stillstand. Beim Eintreffen der ersten Einsatzkräfte konnte rasch Entwarnung gegeben werden. Der Lenker hatte sich bereits selbst aus dem Fahrzeug befreien und ans Ufer retten können. Nach der Erstversorgung durch das Rote Kreuz wurde er ins Krankenhaus gebracht. Und bei Schneidearbeiten von Eisenstangen hat sich ein 51 Jahre alter Mann in Spital an der Drau verletzt. Er dürfte mit der linken Hand in die Schneidevorrichtung gegriffen haben und verletzte sich trotz Schutzbekleidung an der Hand. Er wurde in das Krankenhaus Spital an der Drau gebracht. Und nun zum Wetter und Stefanie.
3: Heute ziehen immer wieder Regenschauer und Gewitter durch, die lokal auch heftig ausfallen können. Dazwischen gibt es auch längere trockene Phasen und zeitweise zeigt sich die Sonne. Die Tageshöchstwerte erreichen bis zu 32 Grad. 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Es ist 5.32 Uhr und auf unseren Straßen kommen Sie soweit gut voran. Gute Fahrt.
0: Und damit in unser Sportstudio zu Christian Rosenzopf. Guten Morgen, servus.
4: Guten Morgen. Ich gehe mit einem Lächeln. Mit diesen Worten hat sich Sabine Bayer gestern vom aktiven Profisport verabschiedet. Mit 33 Jahren beendet die erfolgreichste alpine Snowboarderin Österreichs ihre Karriere. Es ist ein wohlüberlegter Zeitpunkt, denn im vergangenen Winter hat sie nach vielen verpassten Olympiachancen endlich ihre erste Silbermedaille gewonnen. Das hatte ihr noch in der Sammlung gefehlt. Sabine Bayer hat 13 Einzelsiege im Weltcup gefeiert. Sie gewann 3 WM-Medaillen und sie war zweifache Jugend-Weltmeisterin. Dem Sport bleibt sie erhalten, sie wird sich weiterhin um den Snowboard-Nachwuchs auf der Simonhöhe kümmern. Fußball. Der WAC lädt heute Nachmittag zur Saisoneröffnung in die Labanthal Arena. Ab 15 Uhr gibt es ein Programm für Fans und Familien und ab 18 Uhr beginnt das Vorbereitungsspiel gegen den Zweitligisten Kapfenberg. Danach stehen die Spieler für Fotos und Autogramme bereit und das Ganze heute bei freiem Eintritt.
0: Na bitte, danke vielmals, Christian Rosenzopf. Das Glück ist gleich Thema bei uns. Wo findet man das Glück? Im Garten. Mehr dazu gleich bei uns in den Morgengedanken. 3 Minuten nach 5:30 Uhr.

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0: Love, L'amour, Liebe und Glück, die Themen an diesem Freitagmorgen, 6:09.
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0: Willst du Glück erfahren? Pflege einen Garten und lass dich überraschen, was dir blüht. Sehr poetisch. Das meint der frühere Caritas-Direktor von Tirol, Georg Schermer, in seinen heutigen Morgengedanken.
2: Menschen brauchen einen Garten. Ich weiß schon, dass sich nicht alle Menschen einen Garten leisten können. Als Bürgermeister würde ich allen Neugeborenen einen Quadratmeter Boden als zu pflegende Lebensleihgabe zur Verfügung stellen. Es ginge gar nicht um große Gartenkunst, die sich hier ausbreiten könnte. Ich breche die Lanze für das wilde Eck. Das Leben ist eben auch wild. Ein Flecken Erde, wo sich wuchern, ausbreiten, gedeihen, ausufern, keimen, aufblühen, aufleben, gesunden lässt. Einen Lebensraum ungezügelter Entfaltung und vielfältiger Entdeckung. Und nicht zuletzt eine Chance, sich als verantwortlicher Teil der Schöpfung zu erfahren. Mark Twain formulierte es so: Wenn du an morgen glaubst, dann pflanze einen Garten. Solltest du diesen nicht besitzen, engagiere dich bei Naturschutzinitiativen, Aufforstungsprogrammen, biete dich deiner Gemeinde oder Stadt als ehrenamtliche Grünraumpflegerin oder Pfleger an. Oder kauf dir einen Blumentopf. Es wird dir was blühen.
0: Erzählt uns heute Georg Schermer in den Morgengedanken. Ja, ich liebe Garteln, du?
3: Ehrlich gesagt, nein.
0: Hast du keinen grünen Daumen?
3: Ich habe nicht einmal eine einzige Pflanze in meiner Wohnung.
0: Keine Pflanze, Steffi?
3: Nein. Ich bin ja so ein Sonnenschein, das muss reichen.
0: Das reicht, man. Na gut, aber du hast gehört, ein Garten ist wichtig und im Garten, also ich mag das also alles irgendwie ansetzen und wenn es dann so dahin blüht, da hat man ein schönes Gefühl, weil da sieht man, wie das Leben quasi passiert oder wie diese Pflanzen uns aufblühen und dann so wachsen und wachsen und jedes Mal gießen.
3: Ja, vielleicht soll ich das einfach mal ausprobieren.
0: Du kommst zu mir in meinen Garten, hätte ich gesagt, oder? Weil man muss ja auch den Garten teilen.
3: Gerne.
0: Mann mit Garten sucht Frau mit Gartenliebe. So, 0463 511 005. Und die 5. Genau, plaudern Sie mit uns. Wir können auch über andere Themen plaudern, also nicht nur über Garten, Liebe und Glück. 0463 511
3: 005.
0: 5:42 Uhr, Lady Sunshine und Mr. Moon jetzt bei uns in der Morgenshow.

15 Minuten noch bis 6 an diesem Freitag. Was haben Sie heute geplant? Was steht am Wochenende an? 0463 511 00 und die 5. Wir plaudern gerne mit Ihnen nach Paola. 0463 511 005.

0: Da wird man ganz gemütlich wach und ganz sanft wach geküsst, kann man sagen, mit Paola Blue by You an diesem Freitag, der 17. Juli 2026. Die Sonne küsst uns hoffentlich dann auch noch wach.
1: Nur zeitweise heute,
0: naja, denn Teilzeit-Sonnenschein heute, habe ich schon gemerkt.
1: Da hast du vollkommen recht. Es ziehen nämlich heute immer wieder Regenschauer und Gewitter durch, die lokal heftig ausfallen können. Dazwischen gibt es dann auch wieder längere trockene Phasen und eben zeitweise kommt auch die Sonne durch. Der Wind weht abseits von Gewittern heute nur schwach und die Tageshöchstwerte erreichen 26 bis 32 Grad. 19 Grad hat es derzeit in Börtschach, 18 Grad messen wir in Mielstadt. In Villach ist es aktuell heiter bei 18 Grad, 17 Grad hat es in Friesach, aktuell 16 Grad messen wir in Hermagor. In Dirks ist es bedeckt bei 16 Grad und in Badergassen ist es leicht wolkig bei 13 Grad.
0: Oder ist das heute Freundschaft Plus mit der Sonne?
1: Macho.
0: Also, nicht so fix, oder? Mit Freundschaft Plus.
1: Erklär mal Freundschaft Plus, bitte.
0: Ja, schauen wir mal. Stefan Gries in Leibsdorf zu Hause. Schönen guten Morgen.
2: Ja, guten Morgen.
0: Freundschaft Plus, wie würde man das erklären?
2: Mit einer Freundschaft Plus?
0: Man ist nicht fix zusammen, oder? Es läuft ein bisschen was, aber nicht so richtig, oder?
2: Ja, wahrscheinlich. Ja,
0: ja, so genau.
2: Da fällt irgendwas halt noch dazu.
0: Ja, genau.
2: Über muss man nicht reden, das tut man einfach.
0: Genau so ist es, genau. Stefan, wie geht's?
2: Ja, du, danke. Sehr gut. Ich habe mich jetzt ein bisschen amüsiert, da habe ich einen grünen Daumen im Garten. Da fällt mir von meinem Enkelkind, von der Ronja Kral, eine gute Geschichte. Die hat einmal, ihre Oma hat einen wunderschönen Garten und ich tue ja im Frühjahr auch immer Garten machen, schön umstechen und misten und so, wie sich halt gehört, gell? So nebenbei in meinem Beruf. Ja. Und irgendwann einmal ist das Enkel gekommen und gesagt, naja, die Oma hat so einen wunderschönen Garten und die Mama ja auch, die hat auch einen schönen Garten. Und der Opa, der hat aber einen Urwald. Weil das Unkraut wächst schneller als wie das Unkraut. Ist das zwar immer drauf ernten, gell? Aber es ist einfach, ich habe nicht so viel Zeit, gell? Ich habe so eine kleine Tischlerei und so nebenbei. Und beim Chor bin ich. Da hat übrigens der Maxi, der Maximilian Festl, der hätte Geburtstag, siehst du, den können
0: wir gleich grüßen. Ja, können wir gleich grüßen an dieser Stelle. Alles Gute.
2: Ja, alles Gute zum Geburtstag, den nehmen wir mal. Nein,
0: genau.
2: Und wie gesagt, es ist so schön, wenn man an den Garten geht und naja, es wächst halt. Aber man muss einfach tun mit dem Garten.
0: Ja. Das ist mein Tipp. Aber ich finde, diese Gartenarbeit, die lenkt ja ab und die holt einen auch wieder runter, oder? Da vergeht
2: ganz
0: einfach die
2: genau,
0: Zeit und
2: genau.
0: Dann hat man ein bisschen umgegraben. Und ich mag das dann, wenn man es dann sieht, wie etwas wächst, also wie etwas entsteht, das mag ich total gern.
2: Ja, es ist groß und neu und man erntet, dann geht man,
0: ja,
2: holt dann die Tomaten an oben und dann eine
0: genau.
2: Zucchini, so wie jetzt. Also,
0: nein, oder eine Erdbeeren.
2: Also ich kann nur weiterempfehlen, ein bisschen Garten muss ja nicht groß sein oder Hochbeeten machen. Ein bisschen Garteln ist immer schön.
0: Genau, hat ja der Georg Schermer vorhin auch in den Morgengedanken erzählt, wäre er Bürgermeister, dann würde er jedem Baby quasi schon einmal so einen Garten schenken. Jedem Neugeborenen. Das finde ich eine tolle Idee.
2: Ja.
0: Das war es. Wenn es nur ein kleiner Garten ist, gell?
2: Ein guter Tipp.
0: Ja. Stefan, danke vielmals
2: für das. Ich wünsche euch einen guten Tag. Gell?
0: Genau, danke dir auch, einen schönen Tag und jetzt schon ein schönes Wochenende.
2: Ebenfalls, danke, danke.
0: Hoffentlich bis bald, gell?
2: Jawohl, genau.
0: Vierti, baba. Servus. 5:52, 8 Minuten noch bis 6.

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1: Am Mikrofon Paul Kerker. Die Angriffe zwischen den USA und dem Iran gehen weiter. Der Iran hat US-Ziele in Golfstaaten beschossen. Die USA haben die sechste Nacht in Folge Attacken auf Ziele im Iran geflogen. Wie von Präsident Donald Trump angekündigt, sind vor allem Brücken und militärische Ziele beschossen worden. Katharina Wagner berichtet.
2: Mit Kampfjets und Drohnen, gestartet von Kriegsschiffen aus, greifen die USA in der Nacht Dutzende Militärziele im Iran an, darunter Anlagen zur Überwachung der Küste und der Luft sowie logistische Infrastruktur, meldet die US-Armee. Laut iranischen Staatsmedien wurden 5 Brücken und ein Flughafen im Süden des Landes getroffen. Dabei sollen 7 Menschen getötet worden sein. Der Iran wiederum greift in der Nacht US-Verbündete in der Region an. In Kuwait sind Sirenen zu hören, über der katarischen Hauptstadt Doha Explosionen als Angriffe abgewehrt werden. Und auch in Bahrain sollen US-Militäranlagen ins Visier genommen worden sein. Trotz der anhaltenden Angriffe stünden die USA und der Iran in engem Austausch, sagt eine Sprecherin des Weißen Hauses. Teheran sei nach wie vor an einem Abkommen interessiert.
1: Auf der Weststrecke der ÖBB gibt es Verzögerungen. Durch eine Oberleitungs- und eine Stellwerkstörung fallen Nahverkehrszüge zwischen St. Valentin und Linz Hauptbahnhof aus. Es fahren Ersatzbusse. Fernzüge können wieder fahren, allerdings eingeschränkt, weil weniger Gleise als sonst benutzbar sind. Die Strecke zwischen Linz und St. Valentin dürfte am späten Vormittag wieder ganz frei sein. Der frühere Bürgermeister von Manchester, Andy Burnham, soll heute neuer Chef der britischen Labour-Partei werden. Am Montag dürfte Burnham auch zum Premierminister ernannt werden. In beiden Funktionen folgt Burnham Keir Starmer, der vor 3 Wochen seinen Rücktritt angekündigt hat, nach einer Niederlage von Labour bei Regionalwahlen. Die Fußball-Weltmeisterschaft beschert dem bisher eher unbekannten Inselstaat Kap Verde einen Touristenboom. Kap Verde kann sich über zunehmende Nachfrage auf Plattformen für Flüge freuen. Johannes Schmerker-Lunder berichtet.
3: Vor der Weltmeisterschaft konnten Kap Verde wohl die wenigsten geografisch zuordnen. Nun könnte die Bekanntheit des Landes an der Nordwestküste Afrikas deutlich steigen. Auf ORF-Anfrage heißt es von der Reiseplattform Kayak, zu der etwa auch Jack Felix gehört, dass sich die Suchanfragen für Flüge nach Kap Verde in den vergangenen Wochen im Vergleich zum Vorjahr verdoppelt hätten. Das könnte sich schon bald auch auf die Buchungszahlen durchschlagen, sagt Tourismusökonomin Anna Börten vom Wirtschaftsforschungsinstitut WIFO.
4: Umso weiter ein Team über die Gruppenphase hinaus in die Finale reinkommt, umso positiver natürlich. Und die Buchungslage verstärkt sich vor allem im 1-2 Jahre nach dieser sportlichen Performance.
3: Auch die Nachfrage für Flüge nach Norwegen, das nur knapp im Viertelfinale gescheitert ist, sei etwas gestiegen.
1: Das waren die Nachrichten mit Paul Kerker. Und nun zum Wetter.
5: Schwül, heiß und zum Teil gewittrig geht es durch den heutigen Freitag. Stellenweise besteht dabei Unwettergefahr. Ein Blick in die Landeshauptstädte. In Wien derzeit wolkig und 22 Grad. Eisenstadt ein paar Regentropfen und 20 Grad. St. Pölten wolkig 22, Linz heiter 20, Salzburg wolkig 19, Innsbruck wolkig 17, Bregenz wolkig 20, Graz heiter 21 und Klagenfurt heiter 20 Grad. Zeitweise scheint heute zwar fast überall die Sonne, von der Früh weg ziehen aber auch Wolken durch und bringen schon ein paar gewittrige Regenschauer, derzeit etwa in Salzburg und vom Hochschwab bis ins Wiener Becken. Am Nachmittag bilden sich dann vermehrt Regenschauer und teils heftige Gewitter, speziell in den Alpen sowie in Unterkärnten der südlichen Steiermark und im Burgenland. Die Temperaturen erreichen meist 27 bis 35 Grad, ein bisschen kühler bleibt es stellenweise im Westen. Am Wochenende weiterhin unbeständig mit Sonne, Wolken, Regenschauern und Gewittern, dazu teilweise windig. Meist etwas kühler, im Osten aber streckenweise noch heiß. So viel zum Wetter mit Jörg Stibor.
6: Dankeschön, Jörg. 6 Minuten nach 6. Weiter zu Barbara Liebminger.
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7: Eine 79-jährige Deutsche ist regungslos im Wasser des Wörthersees treibend gefunden worden. Der Notarzt konnte nur mehr den Tod der Frau feststellen. Wie sich herausstellte, war sie bereits Mittwochabend schwimmen gegangen. Ein Bekannter hatte Abgängigkeitsanzeige erstattet. Die Nerven bewahrt hat ein 57 Jahre alter Mann aus dem Bezirk Villach-Land, als er bei Holzschlägerungsarbeiten in Hohenthurn von einem Baumstamm eingeklemmt wurde. Zuerst versuchte der Mann, sich mit einer Seilwinde, an der der Baumstamm bereits hing, zu befreien. Das funktionierte allerdings nicht. Daraufhin gelang es dem 57-Jährigen, sich mit einer Motorsäge freizuschneiden und die Rettungskräfte zu verständigen. Er wurde vom Hubschrauber mittels Tau in Sicherheit gebracht und mit Verletzungen unbestimmten Grades ins LKH Villach geflogen. Am Landesgericht wird heute ein Prozess gegen das Land Kärnten fortgesetzt. Angestrengt wird das Zivilverfahren von einem ehemaligen Heimkind. Ihm sei in der Obhut des Landes sexuelle, physische und psychische Gewalt widerfahren. Der 45-Jährige leidet nach eigenen Angaben an einer posttraumatischen Belastungsstörung. Den aktuellen Verkehrsbericht hat nun Stefanie Glawischnik für Sie.
8: Sicher unterwegs mit Radio Kärnten. Es ist 6:05 und auf unseren Straßen sind uns soweit keine Störungen gemeldet worden. Wir wünschen Ihnen gute und vor allem sichere Fahrt.

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1: Klimpere mit den Wimpern wie ein Schmetterling.
2: Ja, das ist ein Dating-Tipp von einer ganz besonderen Dame.
1: Von einer Hollywood-Schönheit. Welche Dame das jetzt gesagt hat und mehr Dating-Tipps für ihr Wochenende vielleicht. Ja, wer weiß, ja, vielleicht haben sie irgendwas geplant. Also bei uns heute bei Reich und Schön in Kürze. Jetzt mal ein schönes Aufstehen, fröhliches Munterwerden an diesem Freitag mit Aha, Take on Me. Schönen guten
2: Morgen.

0: packen wir doch gerne mal wieder die Luftgitarre aus, oder?
1: Da, da, da, da, da, da, da, da. Du könntest ja wirklich Gitarre lernen, oder? Du bist ja auf der Suche nach neuen Hobbys.
0: Könnte ich,
1: ja.
0: Aber ich liebe dieses Luftgitarrenspielen. Weißt du, hört man einfach keinen Ton.
1: Okay.
0: Und nicht, ob man daneben ist oder nicht. 13 Minuten nach 6, Ihnen ein schönes Aufstehen an diesem Freitag. Das Wetter heute, ja, bringt einfach alles.
1: Wechselhaft. Es ziehen heute immer wieder Regenschauer und Gewitter durch, die lokal heftig ausfallen können. Dazwischen gibt es dann auch längere trockene Phasen und zwischendurch zeigt sich die Sonne. Der Wind weht abseits von Gewittern heute nur schwach. Die Tageshöchstwerte erreichen 26 bis 32 Grad. Aktuell 20 Grad hat es bei Ihnen in Klagenfurt, 18 Grad messen wir in Lienz und St. Veit an der Glan, derzeit 17 Grad in St. André im Lavantal und in Kötschach-Mauten, 16 Grad hat es in Bad Bleiberg und in Gmünd und auf der Durach ist es heiter bei 11 Grad.
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0: Warum denn aufhören mit fast 60 Jahren? Halle Berry, großartige Schauspielerin, Oscar-Preisträgerin, hat auch schon in vielen, vielen Filmen mitgespielt und sie wehrt sich jetzt gegen Altersklischees und sagt, warum soll ich aufhören? Ich werde im August 60.
1: Sie wird ja immer wieder angesprochen. Ich verstehe es eigentlich gar nicht, oder? Man muss sich ja freuen, wenn Leute im Alter, das ist ja eigentlich kein Alter heute mehr, 60, wenn die sagen, ich möchte einfach noch gerne arbeiten und mich noch nicht zur Ruhe setzen.
0: Genau, und über dieses Gesicht freut man sich. Also wenn Halle Berry in einem Film auftaucht, dann weiß man, dass das ein guter Film ist, finde ich.
1: Das stimmt.
0: Genau. Modern Talking kennen wir noch. Thomas Anders und mega, mega Dieter Bohlen. Ja, die streiten ja seit Jahren irgendwie hin und her, oder? Also das wird ja oft auch in der Öffentlichkeit ausgetragen. Mhm. Und das ist immer der andere Schuld und ist wieder der andere Schuld. Und anscheinend gibt's da doch vielleicht, womöglich, irgendwann ein Comeback.
1: Ja, da bin ich sehr gespannt. Dieter Bohlen hat da jetzt ein Interview gegeben und er hat ihm auch erzählt, es gibt immer wieder Anfragen für Dokus, für Tournees, sogar für Modern Talking, das Musical, also ganz viele Anfragen. Und er hat jetzt gesagt, dem Thomas gegenüber ist seine Hand ausgestreckt und er wäre wirklich offen für ein Comeback.
0: Aber ich glaube, der Thomas Anders sieht das anders.
1: Ich glaube,
0: nämlich im ein oder anderen Interview
1: aber
0: schon.
1: Er hat sich ja jetzt noch nicht dazu geäußert. Ich bin mir manchmal nicht ganz sicher, geht es da jetzt auch ein bisschen ums Finanzielle? Also sagt man, wir starten es jetzt nochmal an.
0: Wobei der Bohlen, glaube ich, hat auch ausgesagt, oder?
1: Ja, wahrscheinlich.
0: Also als Produzent. Wobei, die andere Frage ist, wollen wir Modern Talking wieder hören? Also mit neuen Hits? Bin mir nicht ganz sicher.
1: Anscheinend gibt es da wirklich viele, viele Fans. Weil Dieter Bohlen hat in diesem Interview erzählt, dass er Hallen wie Helene Fischer füllen könnte, wenn es ein Comeback geben würde.
0: Ich könnte auch so einiges. So. Na? Siehst du meine Wimpern?
1: Ja, aber das wirkt bei mir nicht so gut schon.
0: Klimpere mit den Wimpern wie ein Schmetterling. Das ist ein Dating-Tipp von Carmen Electra.
1: Aber sie sagt auch, der Mann muss den ersten Schritt machen. Joe, du kannst jetzt
0: das
1: noch so
0: ja
1: oft
0: so,
1: das mit den Wimpern machen. Das sieht bei
0: das
1: mir nicht nah.
0: Super. War ja alles umsonst da im Studio, ja. Auf jeden Fall, Carmen Electra, die hat da mehr Dating-Tipps ausgepackt. Eben der Mann sollte den ersten Schritt machen. Aber ich glaube, das ist auch nicht mehr so, oder? Ist es wirklich noch so, dass Männer den ersten Schritt machen sollten?
1: Also wenn
0: auch mit Damen machen,
1: wenn
0: oder?
1: Jemand schüchtern ist, dann glaube ich, dann geht man schon einen Schritt auf den Mann zu, aber hör auf, Joe. Der klimpert jetzt die ganze Zeit mit den Wimpern.
0: Schau, das funktioniert.
1: Bei mir nicht, ich sag's dir herrlich.
0: Aber es gibt einen Ort, ich glaube, da braucht man nicht mit den Wimpern zu klimpern, oder? Im Kino zum Beispiel.
1: Genau.
0: Stell dir vor, wenn es da finster ist.
1: Ja, da bist du, so wie du das magst, da weiß man nicht, ob du da irgendwo ein Problem hast.
0: Die Filmstarts dieser Woche gleich. Modern Talking. Brother Louis, jetzt für Sie zum Aufstehen. 16 Minuten nach 6, jetzt.
1: Guten Morgen.

0: Martin Schmiederer neu bei uns in Radio Kärnten. So schön, 6:22 Uhr, sicher unterwegs mit Radio Kärnten.
1: Und hier sind uns soweit keine Störungen gemeldet worden. Sie kommen gut voran, gute Fahrt.
0: Klimper, Klimper, Klimper, bringt immer noch nichts, gell? Dieses mit den Wimpern, Klimpern.
1: Warten wir mal ab bis 9, Joe, dann sage ich dir, ob sich was verändert hat.
0: In der Zwischenzeit schauen wir ins Kino, da ist es schön kühl, auch so ein Datingplatz, gell? Kino, oder? So ein zweites Date. Ne, ich finde schon, oder? Also
1: ja, ich war schon lange nicht mehr im Kino. Du?
0: Boah, Super Mario Galaxy mit dem Junior war ich, genau. Leila Madavian hat für uns die Filmstarts dieser Woche.
2: Heldengeschichten auf ganz großer Leinwand. Komplett im IMAX-Format gedreht, sehen wir Christopher Nolans Die Odyssee. In dem Film nach Homers Epos verkörpert Matt Damon den griechischen Helden Odysseus auf dessen jahrelanger Heimreise nach dem Trojanischen Krieg.
3: Mein Vater kehrt zurück. Bringt er Rache?
4: Er bringt alles. Niemand stellt sich zwischen mich und meine Heimat. Nicht einmal die Götter.
2: In weiteren Rollen unter anderem zu sehen Anne Hathaway, Robert Pattinson und Charlize Theron.
5: Und Klappe. Klappe!
2: Im italienischen Drama Eine stürmische Affäre lässt sich der eigentlich glücklich verheiratete Rocco auf eine Affäre mit der Journalistin Lea ein, die immer mehr in sein Privatleben eindringt. Als sie auch noch heimlich dessen Ehefrau, eine Psychotherapeutin, aufsucht, wird aus der Affäre ein Spiel mit dem Feuer.
6: Ich habe momentan nicht wirklich viele Termine frei, aber vielleicht könnte ich sie an einen Kollegen weiterleiten.
7: Ich will zu Ihnen. Ich weiß nicht mal, wieso.

0: Wo ich es tue, ob es aus Rache ist
1: aus
0: oder...
1: Aus Rache. Wieso aus Rache?
0: Mein Partner hat eine Affäre.
2: Ich will dich nicht verlieren.
0: Was würden Sie tun, wenn Sie wüssten, Ihr Mann hat eine andere?
3: Und Klappe.
4: Klappe!
5: Aus Frankreich kommt das Drama »Mein Leben, mein Ding«, in dem sich Barbie, einst engagierte Mutter und fürsorgliche Partnerin, mit Mitte 50 die Frage stellt, wer sie eigentlich ist und was sie vom Leben will.
6: Ist alles in Ordnung, Babs?
7: Das habe ich nie gesagt.
8: Wie fühlen Sie sich heute?
7: Scheiße. Ich will nach Hause, aber ich bin mir nicht sicher. Ich brauche neue Lebensfreude. Ich werde ab jetzt allein zurechtkommen.
3: Und Klappe.
4: Klappe!
5: Und in »So klingt das Leben« versucht eine Dorfgemeinschaft an der galizischen Küste Spaniens, 2 Jahre nach einem tragischen Schiffsunglück, ihre Trauer zu bewältigen, indem sie ihre traditionelle Musikgruppe Rondalla wiederbelebt.
0: Du sollst die Dudelsäcke anführen.
9: Und die Rückkehr zur Rondalla macht alles wieder gut?
0: Ich finde, es ist zumindest ein Versuch wert.
5: Ein warmherziger Film über Trauer, Gemeinschaft und die heilende Kraft der Musik.
10: Und diese heilende Kraft können Sie jetzt auch spüren, Billy Ocean, zum Aufstehen. 5 Minuten noch bis 7:30.

0: 6:30 Uhr, 6:30, am Freitagmorgen. Zeit für die Frühinformationen in Radio Kärnten. Die kommen jetzt von Barbara Lieminger.
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2: Ertrunken ist eine 79 Jahre alte Frau im Wörthersee. Sie war bereits Mittwochabend schwimmen gegangen und gestern gefunden worden. Fremdverschulden wird ausgeschlossen. Am Landesgericht wird heute ein Prozess gegen das Land Kärnten fortgesetzt. Ein ehemaliges Heimkind klagt, ihm sei in der Obhut des Landes sexuelle, physische und psychische Gewalt angetan worden. Mehr darüber in einer Viertelstunde im Radio Kärnten Frühjournal. Ein eingeklemmter 57-Jähriger hat sich in einem Wald bei Arnoldstein selbst mit einer Motorsäge freigeschnitten und dann die Rettungskette in Gang gesetzt. Der 57-Jährige aus dem Bezirk Villachland arbeitete in einem Waldstück in Hohenthurn Schadholz auf. Als er zwischen den Bäumen eingeklemmt wurde, versuchte er zuerst mit einer Seilwinde sich zu befreien. Das scheiterte. Danach gelang es ihm aber mit der Motorsäge. Er wurde in das LKH Villach gebracht. Und nun zum Wetter und Stefanie.
3: Zeitweise scheint heute die Sonne, es ziehen aber immer wieder Wolken durch und es kann regnen. Am Nachmittag und Abend werden die Regenschauer und Gewitter dann häufiger und heftiger. Stellenweise sind auch Unwetter möglich. Die Tageshöchstwerte erreichen bis zu 34 Grad. Sicher unterwegs mit Radio Kärnten. Es ist 6:32 Uhr und der Blick auf unsere Straßen. Hier kommen Sie gut voran. Es sind uns soweit keine Störungen gemeldet worden. Gute Fahrt.
0: Meldungen vom Sport. Die hat für uns Christian Rosenzopf. Guten Morgen.
4: Guten Morgen. Leichtathletik. Sebastian Kofler vom LC Villach steht bei den U18-Europameisterschaften in Rieti im Halbfinale. Kofler gewinnt gestern den Vorlauf über 800 Meter souverän und das in der Zeit von 1 Minute 54. Sein Vereinskollege Matthias Altenberger läuft gestern die 400 Meter in unter 50 Sekunden. Damit holt Altenberger Platz 30. Fußball. Eine Woche ist es nur mehr bis zum Start der neuen Saison für die Kärntner Clubs. Am nächsten Freitag wartet die erste Runde im ÖFB-Cup. Der WRC etwa gastiert in Vorarlberg beim FC Lauterach. Schon heute laden die Wolfsberger zur Saisoneröffnung in die Lavantal Arena. Um 15 Uhr beginnt das Familienprogramm und um 18 Uhr das Vorbereitungsspiel gegen Kapfenberg. Das alles bei freiem Eintritt. Und eine beeindruckende Karriere im Snowboard geht zu Ende. Sabine Bayer hat gestern wohl für viele überraschend ihren Rücktritt bekannt gegeben. Vor 17 Jahren hat sie ihr erstes Weltcuprennen bestritten, damals noch als Sabine Schöffmann. Es folgten insgesamt 21 Weltcupsiege, 3 WM-Medaillen und im vergangenen Winter endlich Silber bei den Olympischen Spielen. Und wie sagte es gestern Sabine Bayer beim Besuch im Landesstudio, ich bin gesund und ich darf aufhören, wenn es am schönsten ist.
0: Ja, da wünschen wir der Sabine Bayer weiterhin alles, alles Gute. Dankeschön, Christian Rosenzopf, ägyptische Muskelprinzessinnen. Gleich Thema bei uns in der Morgenshow. 4 Minuten nach 6:30. Guten Morgen.

0: 9 Minuten nach 6:30 in der Morgenshow von Radio Kärnten an diesem Freitag. Prinzessinnen, die vor 4000 Jahren im alten Ägypten gelebt haben, wurden meistens mit wunderschönem Schmuck begraben. In den Grabkammern, da haben ja Forscherinnen und Forscher schon feinste Goldarmbänder, Kronen und Juwelen gefunden. Und so stellen wir uns auch so ein bisschen die ägyptischen Prinzessinnen meistens vor. Sauber, zart und fein geschmückt, oder? Ja, möglicherweise ist dieses Bild aber nicht ganz richtig oder, sagen wir es mal anders, vielleicht ein bisschen unvollständig. Das zeigt jetzt nämlich eine neue Studie von Wissenschaftlerinnen und Wissenschaftlern aus England und Kairo. Das ist ja spannend. Jenny von Sperber aus unserer Wissenschaftsredaktion.
1: Muskulös und gut durchtrainiert müssen sie gewesen sein, die 5 ägyptischen Prinzessinnen, die vor etwa 4000 Jahren gelebt haben. So interpretieren die Wissenschaftlerinnen um Zeyna Paschisch aus Kairo ihre Ergebnisse. Sie haben 5 Mumien von Prinzessinnen untersucht, die zwar schon 1890 entdeckt, aber dann bis 2020 verschollen waren. Einige Teile der Mumien sind bei der ersten Berührung zu Staub zerfallen, aber ihre Skelette waren gut erhalten. Und so konnten die Forscher auch die Sehnenansätze untersuchen, die auf die Stärke der unterschiedlichen Muskeln schließen lassen. Demnach waren die 5 Prinzessinnen gut trainiert und sind regelmäßig mit Pfeil und Bogen umgegangen. Möglicherweise waren sie Jägerinnen. Julia Butker, Professorin für Ägyptologie an der LMU München, findet deshalb,
2: dass es super, super wichtig ist, dass wir sowas wie Gender-Archäologie ernst nehmen und uns bewusst sind, dass extrem viel mit Stereotypen und mit westlichen Übertragungen gearbeitet wurde.
1: Neben dem kostbaren Schmuck wurden bei ihnen nämlich auch Waffen als Grabbeilagen gefunden, wie auch bei anderen Prinzessinnen aus dem alten Ägypten. Bisher hatte man solche Waffen oft für rein symbolische Gaben gehalten. Die aktuelle Studie zeigt, womöglich war das falsch. Und die Damen konnten mit dem Dolch und mit Pfeil und Bogen, die in ihrem Grab lagen, gut umgehen.
0: Sehr spannend berichtet für uns aus der Wissenschaftsredaktion Jenny von Sperber. Heieiei, was dann alles rauskommen wird in den nächsten Jahren. Wir bleiben dran. Barbara Lieminger ist auch dran, um die Nachrichten vorzubereiten. Das Journal gleich hier bei uns in der Morgenshow. 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

0: Freitag, der 17. Juli, wir dürfen gratulieren. Queen Camilla wird heute 79, David Hasselhoff wird 74, Angela Merkel wird 72 und der Pauli von Pizzerra und Jaus wird heute 38. Was heute außerdem wichtig ist und vielleicht auch wichtiger ist, das hören Sie jetzt bei uns. Da starten wir beim Wetter.
1: Zeitweise scheint heute die Sonne, es ziehen aber immer wieder Wolken durch und es kann regnen. Am Nachmittag und Abend werden Regenschauer und Gewitter dann immer häufiger und heftiger. Stellenweise sind Unwetter möglich. Die Tageshöchstwerte erreichen bis zu 34 Grad. 20 Grad hat es derzeit in Klagenfurt und Villach. 19 Grad messen wir in Feldkirchen. Aktuell 18 Grad hat es in Völkermarkt und in Heiligenblut ist es leicht bewölkt bei 13 Grad.
0: 6.45 Uhr.
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3: Einen schönen guten Morgen. Eine 79-jährige Deutsche ist regungslos im Wasser des Wörthersees treibend gefunden worden. Der Notarzt konnte nur mehr den Tod der Frau feststellen. Wie sich herausstellte, war sie bereits Mittwochabend schwimmen gegangen. Ein Bekannter hatte Abgängigkeitsanzeige erstattet. Laura Graf berichtet.
4: Die 79 Jahre alte Deutsche geht laut Polizei Reifnitz am Mittwochabend alleine schwimmen. Da sie gestern von einem Bekannten telefonisch nicht erreicht werden kann, alarmiert dieser die Polizei. Diese findet auf einem Bootssteg die Kleidung sowie persönliche Gegenstände der Vermissten. Daraufhin wird eine Suchaktion gestartet. Mit einem Boot wird der See in diesem Bereich abgesucht. Schließlich die traurige Gewissheit. Die 79-Jährige wird regungslos im Wasser treibend aufgefunden. Der herbeigerufene Arzt kann nur mehr den Tod feststellen. Fremdverschulden wird laut Polizei ausgeschlossen.
3: Mit seinem Auto im Wörthersee gelandet ist ein 21 Jahre alter Pkw-Lenker aus Kroatien. Er dürfte laut Polizei im Bereich Schiefling zu schnell unterwegs gewesen und dann von der Fahrbahn abgekommen sein. Das Auto durchbrach einen Zaun und kam schließlich im knietiefen Wasser im Uferbereich zum Stillstand. Der Lenker konnte sich selbst aus dem Fahrzeug befreien und ans Ufer retten. Er war laut Polizei nicht alkoholisiert und wurde ins Krankenhaus gebracht. Am Landesgericht Klagenfurt wird heute ein Prozess gegen das Land Kärnten fortgesetzt. Angestrengt wird das Zivilverfahren von Andreas K. Als ehemaliges Heimkind sei ihm in der Obhut des Landes sexuelle und psychische Gewalt widerfahren. Der 45-Jährige leidet nach eigenen Angaben an einer posttraumatischen Belastungsstörung und klagt das Land auf weitere 30.000 Euro Schadenersatz, 18.000 Euro an Heimopferentschädigung, eine Heimopferrente und Therapiestunden wurden bereits ausgezahlt bzw. zuerkannt. Barbara Frank mit Details.
5: Für Andreas K. ist der berüchtigte Kinderarzt und verurteilte Straftäter Franz Wurst nur die Spitze des Eisberges und ein Feigenblatt, hinter dem sich in Kärnten andere Täter bis jetzt verstecken konnten. Zu viele hätten bei einem Missbrauchssystem weggeschaut, so Andreas K. gegenüber dem ORF beim ersten Prozesstag im November 2025. Seither ist einiges passiert. Es gab auch einen Richterwechsel. Die Verhandlung heute führt Franz Kampel. Die Klägerseite vertritt Hubert Niedermeier.
6: Er möchte Entschädigung für das, was ihm widerfahren ist. Und wir reden hier von einem doch beträchtlichen körperlichen und teilweise auch sexuellen Missbrauch, der sich über Jahre in verschiedenen Heimen in Kärnten zugetragen hat.
5: In der Causa Landesjugendheim Rosenthal überprüfe die Oberstaatsanwaltschaft Graz nun die strafrechtliche Relevanz, nachdem dieses und andere Verfahren von der Staatsanwaltschaft Klagenfurt unter anderem wegen Verjährung eingestellt wurden. Die Antwort aus Graz stehe noch aus, so Niedermeier. Dem Anwalt des Landes zufolge sind Straf- und Zivilprozess unabhängig voneinander zu sehen. Dementsprechend schnell könnte die Verhandlung heute vorbei sein. Denn Kläger Andreas K. müsse die Schlüssigkeit seiner Klage erst darlegen, so Anwalt Hannes Walder.
7: Deswegen sage ich jetzt, liegt der Ball einmal beim Kläger und wenn die Klage schlüssig gestellt wird, was ja der Auftrag des Gerichts ist, dann wird man sich mit dem näher auseinandersetzen können, warum das Land für dritte Personen einzustehen hätte, die mit dem Land in keiner hinreichenden Rechtsbeziehung und teilweise in gar keiner Rechtsbeziehung stehen. Und das ist das Thema der Schlüssigkeit.
5: Bei der heutigen Verhandlung wird vom Richter auch zu klären sein, ob die Möglichkeit auf eine außergerichtliche Einigung besteht. Wenn nicht und es Andreas K. und seinem Anwalt gelingt, die Klage durchzubringen, wird der weitere Prozessfahrplan festgelegt, um neben dem Betroffenen auch weitere Zeugen zu befragen.
3: Das Nahrungsergänzungsmittel Kreatin ist aus der Fitnessszene kaum noch wegzudenken. Es gilt als Wundermittel und soll in erster Linie helfen, Muskeln aufzubauen. Kreatin wird auch über die Nahrung aufgenommen, zum Beispiel durch Fleischkonsum. Eine Überdosierung ist kaum möglich, doch nicht für alle ist Kreatin geeignet, sagt James Gredler, der Leiter der Abteilung Innere Medizin in der Privatklinik Villach, am Abend in der Fernsehsendung Kärnten heute.
8: Prinzipiell ist beim Gesunden nicht damit zu rechnen, dass man das überdosieren kann. Natürlich sollte man über längere Zeit zu große Mengen, und da sprechen wir von diesen mehr als 3 bis 5 Gramm pro Tag, Mengen von 20 bis 30 Gramm waren früher im Leistungssport teilweise zu einer schnellen Aufsättigung üblich. Das hat man eher wieder verlassen. Trotzdem hat man auch bei diesen Mengen keinen Hinweis für eine Schädigung gefunden. Wenn jemand zum Beispiel eine Nierenerkrankung hat, eine Lebererkrankung hat, ist das schon anders zu sehen. Auch Kinder und Jugendliche sollten Kreatin eher nicht nehmen, weil man nicht weiß, ob das die Entwicklung oder den Hormonhaushalt in dieser Altersgruppe ungünstig beeinflussen könnte. Aber beim nierengesunden Leistungssportler, ambitionierten Hobbysportler kann das schon ein Benefit sein,
3: sagt der Internist James Gredler in Kärnten heute. Und damit sind wir am Ende des Radio Kärnten Frühjournals mit Barbara Liebminger. Weiter geht's mit Stefanie Glawischnig und Joe Kohlhofer.
0: Dankeschön, Barbara. Jetzt bin ich mir sicher, diese ägyptische Muskelprinzessin nimmt vor 4000 Jahren auch schon Kreatin zu sich genommen, oder? Ganz viel. Jetzt kennen wir es aus. 9 Minuten noch bis 7. Ihnen ein schönes Aufstehen an diesem Freitag mit Musik aus Bella Italia. Dazu vielleicht Espresso, Eros Ramazzotti.

0: So, wo ist der Sackel?
1: Wir gehen auf den Markt mit Daniela Winkler in der nächsten Stunde und wir haben auch wieder einen schönen Luftikus für Sie vorbereitet. All das in der nächsten Stunde.
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3: Am Mikrofon Paul Kranke. Nach der drohenden Niederlage im Brennerstreit mit Italien zeigt sich Tirol kämpferisch. Der Generalanwalt des Europäischen Gerichtshofs hat gestern empfohlen, 3 der 4 Maßnahmen aufzuheben, durch die Tirol die Lkw-Lawine einschränken will. In Tirol löst die Empfehlung Empörung und Widerstand aus. Rainer Hase war berichtet.
4: Noch ist nichts endgültig entschieden, damit spricht man sich in Tirols Landespolitik Mut zu, aber man weiß, die Empfehlungen des Generalanwaltes werden in den meisten Fällen dann auch schon von den Richtern übernommen. Aber man hat noch Zeit, zunächst einmal für Empörung.
5: Ich kann nicht sagen Green Deal, ich kann nicht sagen Verkehrsverlagerung und gleichzeitig Maßnahmen zulassen, die mehr LKWs zulassen,
4: sagt der Tiroler Verkehrslandesrat René zum Tobel. Setzen will man nun vor allem darauf, dass die Luftgütegrenzen in der EU demnächst stark hinaufgesetzt werden sollen. Das gibt Hoffnung, dass Fahrverbote doch erlaubt werden.
5: Und wir wissen auch, dass wir eigentlich die bestehenden Maßnahmen unbedingt brauchen und sogar zusätzliche Maßnahmen überlegen, um diese Luftgüte auch entsprechend einzuhalten.
4: Noch ist Zeit, sich mehr zu überlegen. Der EuGH wird erst in einigen Monaten endgültig urteilen.
3: Die EU-Kommission stellt ihre Reformpläne für den EU-Emissionshandel vor, das wichtigste Instrument für weniger Treibhausgase. Erwartet wird, dass Europas Industrie für Verschmutzung weniger zahlen muss. Beim Emissionshandel müssen Industriebetriebe Zertifikate kaufen, wenn sie Treibhausgas ausstoßen. Die EU dürfte einen Teil der Zertifikate im Milliardenwert künftig gratis ausgeben, damit Europas Industrie international wettbewerbsfähig bleibt. Kritiker bemängeln, dies schwäche den Klimaschutz. Die Angriffe zwischen den USA und dem Iran gehen weiter. Der Iran hat US-Ziele in Golfstaaten beschossen. Die USA haben die 6. Nacht in Folge Attacken auf Ziele im Iran geflogen. Wie von Präsident Donald Trump angekündigt, haben US-Kampfjets und Drohnen vor allem Brücken und militärische Ziele wie Überwachungsanlagen beschossen. Das US-Raumfahrtunternehmen SpaceX von Billionär Elon Musk hat einen Testflug seiner Starship-Rakete in letzter Sekunde abgebrochen. Es sollte der erste Flug der Rakete seit dem Rekordbörsengang von SpaceX im Juni sein. Markus Langer berichtet.
6: Konzernchef Elon Musk teilte mit, einige der Triebwerke der Rakete seien nicht gestartet, was zu einem automatischen Abbruch geführt habe. Der nächste Startversuch komme hoffentlich in ein paar Tagen, hieß es weiter. Die neueste Version der 124 Meter hohen Rakete war im Mai zum ersten Mal erfolgreich gestartet, allerdings gab es kleinere Pannen. So erreichte sie wegen der Fehlfunktion eines Motors nicht ganz die geplante Umlaufbahn. Um die Probleme zu beheben, wurden laut SpaceX mehrere Änderungen an Hardware und Software vorgenommen. Bei dem nun verschobenen neuen Testflug soll die obere Stufe Satelliten aussetzen. Zudem sollen Verbesserungen am Hitzeschild überprüft werden.
3: Das waren die Nachrichten mit Paul Kranke. Und nun zum Wetter.
7: Auch die nächsten Tage zeigen sich sehr unbeständig mit Sonne, Wolken, Regenschauern und teils kräftigen Gewittern. Dabei kühlt es ab morgen schrittweise ab. Nur im Osten sind am Wochenende noch immer knapp über 30 Grad möglich. Ein Blick in die Landeshauptstädte: in Wien derzeit bewölkt und 23 Grad, Eisenstadt und St. Pölten bewölkt 22, Linz und Salzburg heiter 20, Innsbruck wolkig 17, Bregenz wolkig 19 und Graz und Klagenfurt heiter und 21 Grad. Zeitweise scheint heute zwar fast überall die Sonne, von der Früh weg ziehen aber auch Wolken durch und bringen schon ein paar gewittrige Regenschauer, derzeit etwa im Bereich des Alpenhauptkamms. Am Nachmittag bilden sich dann vermehrt Regenschauer und zum Teil heftige Gewitter mit Starkregenhagel und stürmischen Windböen. Gefährdet sind dabei besonders die Alpen sowie Unterkärnten, die südliche Steiermark und das Burgenland. Es ist schwül und es wird größtenteils heiß mit 27 bis 35 Grad. Ein bisschen kühler bleibt es stellenweise im Westen. In 2000 Meter hat es 13 bis 19 Grad. So viel zum Wetter mit Jörg Stibor.
1: 4 Minuten nach 7 am Freitagmorgen. 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
8: Und auf unseren Straßen sind uns soweit keine Störungen gemeldet worden. Wir wünschen Ihnen gute und vor allem sichere Fahrt.

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2: Und diese Sendung enthält unseren Luftikus. Jetzt haben wir noch eine Idee plötzlich kreiert.
3: Jetzt müssen wir uns noch entscheiden.
2: Ein paar Minuten haben wir noch Zeit. Und dann kommen Sie ins Spiel nach Chiara und da sind Toto zum Aufstehen. Ihnen einen schönen guten Morgen und schönes Aufstehen an diesem 17. Juli 2026.
3: Schönen guten Morgen.

0: 14 Minuten nach 7 am Freitagmorgen. Wochenende steht bevor. Da werden Sie vielleicht dann am Berg unterwegs sein, vielleicht am See. Wie wird denn das Wetter generell, Steffi?
1: Das Wetter für heute mal. Heute scheint zeitweise die Sonne, es ziehen aber immer wieder Wolken durch und es kann auch regnen. Am Nachmittag und Abend werden Regenschauer und Gewitter häufiger und heftiger. Stellenweise sind Unwetter möglich mit Starkregen, Hagel und stürmischen Böen. Die Tageshöchstwerte erreichen heute 28 bis 34 Grad. 20 Grad hat es aktuell in Klagenfurt, in Dellach im Trautal und Lienz messen wir 19 Grad. Bei Ihnen in Hermagor hat es aktuell 18 Grad, 17 Grad hat es in Breiteneck und 16 Grad. Derzeit in Bad Eisenkappel und Weidensfeld. Der Blick auf unsere Berge am Katschberg und am Lobratsch messen wir 14 Grad und 6 Grad hat es am Sonnblick. Und wir schauen uns noch kurz die Temperaturen bei unseren Nachbarn an. In Venedig ist es wolkenlos bei 24 Grad und in Maribor wolkenlos bei 19 Grad.
0: Unsere Luftikus-Suche startet gleich.
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0: Urlaubszeit.
1: Sommer.
0: Erste Woche.
1: Auch Sonnenschein. Schon
0: genau. Vielleicht jetzt so ein Espresso irgendwo mehr, das wäre es jetzt, oder? Dazu so ein.
1: Ein Croissant?
0: Cornetto, sagt man dazu, oder? Mit Vanille gefüllt. Oh.
1: Oder ein gutes Schinkenbrot passt natürlich auch.
0: Schinken, ne? Ja, vielleicht. Ja, oder Eierspeis auf der Terrasse mit Blick aufs Meer.
1: Mhm.
0: Oh, wir träumen dahin. Sie erleben das hoffentlich jetzt.
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0: Wir haben heute wirklich lange überlegt und dann sind wir irgendwie auf diese Idee gekommen. Viele, viele Damen und Herren sind ja schon im Urlaub, genießen vielleicht jetzt diesen Morgen und das Aufstehen irgendwo am Meer, irgendwo an der Adria oder noch weiter entfernt. Und deshalb haben wir gesagt, wir suchen heute einfach einen Kärntner, eine Kärntnerin, der die gerade weg ist, am weitesten entfernt ist, bei uns anruft und uns auch so ein bisschen mitnimmt quasi, uns ein bisschen so Urlaubsstimmung bereitet, ins Gehirn zaubert.
1: Ganz bestimmt.
0: Das Gefühl haben, wir sitzen da auch dabei. Das wär's.
1: Wenn Sie sagen, Sie hören uns gerade zu und Sie sind im Urlaub und Sie würden gerne Ihre Geschichte mit uns teilen, dann rufen Sie uns an unter 0463 511 005.
0: Genau.
1: Geschichten, die das Leben schreibt. Im Urlaub.
0: Wann bist du im Urlaub? Oder wann geht's für dich in den Urlaub?
1: Ich werde eher in Kärnten bleiben.
0: Na, in Kärnten dieses ist es Jahr. Auch schön, ja.
1: Ja, also ich habe das jetzt aktuell gar nicht so am Schirm, muss ich dir ehrlich sagen.
0: Am Schirm brauchst du eh keinen.
1: Ich weiß es nicht.
0: Aber vielleicht sind Sie gerade irgendwo unterwegs auf diesem wunderschönen Planeten und wollen mit uns ein bisschen Ihre Urlaubsstimmung und Ihre Urlaubsgedanken teilen. 0463
1: 511 005.
0: Und Sie bekommen auch etwas von uns.
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0: Rian macht Urlaub auf der Autobahn. Neu in Radio Kärnten. 18 Minuten nach 7.

0: Also auch gerade Urlaub machen auf der Autobahn, irgendwo auf diesem Planeten da gerade stehen und uns hören, dann bitte anrufen werden Sie unser Luftikus des Tages 0463
1: 511 005.
0: Blick auf die Kärntner Straßen, 10 Minuten noch bis 7:30. 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
1: Und hier kommen Sie gut voran. Es sind uns soweit keine Störungen gemeldet worden. Gute Fahrt.
0: Daniela Winkler macht auch Urlaub, gell? Am Biomarkt in Klagenfurt. Mhm. Da hat sie wahrscheinlich ihr Handtuch jetzt ausgebreitet, ist er mit ihren
1: mit ihrer
0: Sandalen, unterwegs und mit den weißen Söckchen. Schauen wir mal.
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0: Schönen guten Morgen.
3: Einen schönen guten Morgen vom Biomarkt in Klagenfurt, wo ich heute bei der Stefanie Thaler bin, die aus Kappel am Krapfeld kommt. Und meine erste Frage ist gleich mal, was machen denn eure Hühner im Sommer? Welche Temperaturen haben sie denn gerne und wann wird es ihnen zu heiß?
4: Also unsere Hühner genießen jetzt im Sommer den Auslauf im Schatten. Hasi sehen dann genauso wie uns zwischendurch eine Wärme, aber sie vertragen es recht gut.
3: Und zur Abkühlung, was machen die Hühner?
4: Schauen im Sand. Und im Schatten hucken.
3: Das heißt, die schmeißen sich richtig in ein Sandbad?
4: Genau, sie kratzen sich das selber auf und hucken da drinnen.
3: Mit dem Wasser haben sie es weniger mit Baden?
4: Ja, wenn sie wohl die Gelegenheit haben, schon. Aber mehr oder weniger sind sie lieber im Trockenen.
3: Dann kommen wir zum Hühnerfleisch.
4: Wir haben das Huhn im Ganzen. Dann haben wir Keulen, Flügel, Brust am Knochen, Filet. Natürlich im Sommer auch die Suppenfleisch, Leber. Und Hühnerfaschierte.
3: Hühnerfleisch wird ja auch gern zum Grillen verwendet. Was sollte man da beachten beim Grillen?
4: Langsam grillen und nicht mit zu viel Hitze, weil sonst werden sie außen verbrannt und innen nicht durch.
3: Und durch sollten sie sein?
4: Unbedingt.
3: Die Brust am Knochen ist mit der Haut. Wie kriege ich eine schöne, knusprige Haut zusammen?
4: Bei mäßiger Hitze im Rohr lassen und immer wieder einmal drüber gießen.
3: Was ich ehrlicherweise noch nicht gekocht habe, ist die Hühnerleber. Was kann man denn mit der alles machen?
4: Also die Hühnerleber ist sehr variabel. Wir haben daheim zum Beispiel Leberknödel damit gemacht. Viele tun sie panieren oder geröstete Leber machen mit Apfel und Zwiebel. Ich habe auch schon gehört, dass sie sie umbraten und abseiern und den Salat dazu tun. Als Suppeneinlag oder zur Suppe dazu tun oder eine Dame hat mir erzählt, sie tut die Hühnerleber sogar in die Lasagne rein.
3: Und dann unterhalten wir uns noch über das Faschierte. Im Vergleich zum Rinds- oder Schweinsfaschierten geschmacklich pikanter oder weniger würzig?
4: Es ist nicht so geschmacksintensiv, es ist ein bisschen feiner im Geschmack wie das Rinder- oder Schweinsfaschierte, aber es ist sehr gut.
3: Vielleicht gibt es wieder ein paar Kochtipps dazu?
4: Also das Hühnerfaschierte kann man ganz normal verarbeiten wie jedes andere. Wir machen damit faschierte Laberlam, faschierten Broten, Lasagne, Bolognese, wirklich alles, was so auf den Tisch kommt.
3: Vom Biomarkt in Klagenfurt, Daniela Winkler für Radio Kärnten.

0: das muss so sein. Andreas Martin am Freitagmorgen in Radio Kärnten. Es ist der 17. Juli 2026, 7.30 Uhr, 7:30, Zeit für die Frühinformationen. Im Studio ist Barbara Liebminger.
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2: Zu schnell unterwegs war ein 21 Jahre alter Kroate auf der Wörthersee-Süduferstraße. In Schiefling war dann Endstation. Er kam mit seinem Auto von der Straße ab und landete im knietiefen Uferbereich des Wörthersees. Der Mann konnte sich selbst in Sicherheit bringen. Ein Alkotest war negativ. Der See wurde nicht verschmutzt. Das hat die Feuerwehr festgestellt, die das Wrack mit einem Kran geborgen hat. Bei Forstarbeiten in einem Wald in Hohenthurn bei Arnoldstein wurde ein 57 Jahre alter Arbeiter von den Bäumen eingeklemmt. Den Mann gelang es, sich selbst mit einer Motorsäge freizuschneiden und die Rettungskräfte zu alarmieren. Mit einem Tau wurde er vom Rettungshubschrauber aus dem unwegsamen Gelände in Sicherheit gebracht und mit Verletzungen unbestimmten Grades ins LKH Villach geflogen. Bei Schneidearbeiten von Eisenstangen hat sich ein 51 Jahre alter Mann in Spital an der Drau verletzt. Er dürfte mit der linken Hand in die Schneidevorrichtung gegriffen haben und verletzte sich trotz Schutzbekleidung an der Hand. Er wurde in das Krankenhaus Spital an der Drau gebracht. Und nun zum Wetter und Stefanie.
3: Heute scheint zeitweise die Sonne, es ziehen aber immer wieder Wolken durch und es wird auch regnen. Am Nachmittag und Abend werden Regenschauer und Gewitter dann häufiger und heftiger, stellenweise sind auch Unwetter möglich. Die Tageshöchstwerte erreichen bis zu 34 Grad. Sicher unterwegs mit Radio Kärnten, es ist 7.32 Uhr und der Blick auf unsere Straßen, hier kommen Sie gut voran, gute Fahrt.
0: Zum Sport! Und so Christian Rosenzopf.
4: Ich gehe mit einem Lächeln. Mit diesen Worten hat sich Sabine Bayer gestern vom aktiven Profisport verabschiedet. Mit 33 Jahren beendet die erfolgreichste alpine Snowboarderin Österreichs ihre Karriere. Es ist ein wohlüberlegter Zeitpunkt, denn im vergangenen Winter hat sie nach vielen verpassten Olympiachancen endlich ihre erste Silbermedaille gewonnen. Das hatte ihr noch in der Sammlung gefehlt. Sabine Bayer hat 13 Einzelsiege im Weltcup gefeiert. Sie gewann 3 WM-Medaillen und sie war zweifache Jugend-Weltmeisterin. Dem Sport bleibt sie erhalten. Sie wird sich weiterhin um den Snowboard-Nachwuchs auf der Simonhöhe kümmern. Fußball. Der WAC lädt heute Nachmittag zur Saisoneröffnung in die Labanthal Arena. Ab 15 Uhr gibt es ein Programm für Fans und Familien und ab 18 Uhr beginnt das Vorbereitungsspiel gegen den Zweitligisten Kapfenberg. Danach stehen die Spieler für Fotos und Autogramme bereit und das Ganze heute bei freiem Eintritt.
0: Dankeschön, Christian Rosenzopf. Was macht unsere Luftikus-Suche?
3: Also es hat sich schon jemand gemeldet. Wir suchen ja heute jemanden, der gerade im Urlaub ist, Radio Kärnten hört und uns erzählt, wie es ist. Und wir suchen den Kärntner, die Kärntnerin, der oder die am weitesten weg ist. Und genau. Das erste Gebot ist Gebot. Tirol.
0: Tirol. Ja. Seefeld in Tirol, da ist die Melita, glaube ich, gell?
3: Genau.
0: Die ist da unterwegs.
3: Hat sich schon mal gemeldet.
0: Ich bin mir sicher, es gibt Damen und Herren, die sind noch weiter entfernt, oder? Seefeld ist jetzt nicht gar so weit entfernt. Oder machen alle Urlaub zu Hause, was ja auch gut ist für unser Bundesland. Und es ist ja so schön da bei uns. Ja, wenn, rufen Sie an.
3: Sie, genau. Unter 0463 511 005.
4: Ich gehe mit einem Lächeln.
0: Genau, jetzt Richtung Kaffeemaschine.
3: Du oder ich?
0: Beide.

0: 49 Winchester und Slowly an diesem Freitagmorgen in der Morgenshow von Radio Kärnten. Wir lösen unseren Luftikus auf, und zwar in Kürze.
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0: Ach du schöne Urlaubszeit, haben wir uns heute gedacht. Es ist die erste Ferienwoche im Land und da sind viele Damen und Herren einfach mal weggefahren. Zum Beispiel Milica Reichmann aus Ludmannsdorf ist jetzt zu Gast in Tirol, in Seefeld ganz genau. Schönen guten Morgen, servus.
7: Ja, guten Morgen, servus.
0: Jetzt müssen wir nachschauen. Seefeld und Klagenfurt, Entfernung 411 Kilometer.
7: Ja, super, gell?
0: Das ist doch ein Stückchen. Ich hab gedacht, das ist näher.
7: Mhm. Wo?
0: Na? Wie lange seid ihr gefahren, Milita?
7: Ja. Also das ist schon weit, gell? Aber wir sind mit dem Zug unterwegs. Immer mit den Öffis.
0: Okay, wie lange seid ihr da mit dem Zug angereist?
7: Wie lange haben wir gebraucht? 5 Stunden oder was?
0: Boah, und was macht ihr jetzt da in Seefeld in Tirol? Ich glaube, wandern kann man da. Ein schönes Wandergebiet, gell?
7: Ja, genau. Wandern und schwimmen werden wir auch schon. Und gestern war aber auf der Zugspitze oben eigentlich.
0: Wie lange geht man da rauf?
7: Man fährt da rauf.
0: Also man fährt da rauf, man kann noch weit rauf gehen.
7: Ja, natürlich, ganz rauf kann man fahren.
0: Ja.
7: Mit diesem, in der Zahnradbahn, gell?
0: Ja.
7: Und dann auch mit dem Lift natürlich, mit der Gondel. Und oben ist ein super großes Plateau, wo man wandern kann oder einfach die Welt anschauen. Wie das.
0: Genau, alles einfach anschauen kann und genießen kann, die Aussicht von oben. Gell?
7: Ja, das war super, ja. Also das Wetter haben wir super erwischt. Ja. Gestern war herrliches Wetter.
0: Schön.
7: Und da war auch weit gesehen, ja.
0: Und wie seid ihr auf Seefeld gekommen?
7: Ja, wir schauen uns eigentlich jetzt die letzten Jahre, wo es das Klimaticket gibt, gell? Schauen wir uns die Welt, also Österreich an.
0: Okay, also und Urlaub zu Hause, gell?
7: Ja, genau. Also so suchen wir uns halt diese Destinationen aus, wo wir noch nicht waren.
0: Ah, wo wart's denn schon überall?
7: Naja, schon ziemlich weit. In Vorarlberg, Burgenland, also alle Bundesländer durch eigentlich.
0: Alle Bundesländer durch. Und wo hat's euch ganz besonders gefallen? Also hast du so einen Geheimtipp für alle Kärntnerinnen und Kärntner, die jetzt dann auch mal wegfahren möchten und vielleicht auch sagen, ja, ich möchte eigentlich zu Hause bleiben?
7: Für mich ist Vorarlberg ein super Örtchen. Also wirklich, das
0: schön, Ländle.
7: Und die Leute sind Ländle, ja. Die Leute sind wirklich freundlich, alles ist. Aber also ich muss sagen, ich habe mich noch nirgends angeschmiert. Das war überall schön.
0: Nur beim Dialekt, da muss man genau zuhören, gell? Weil die Vorarlberger, die versteht man ganz schwierig.
7: Ja.
0: Ganz schwer.
7: Das ist überall gleich nicht.
0: Das ist überall so, ja genau, das stimmt.
7: Die verstehen uns auch nicht.
0: Ja. Milita, wie lange seid ihr jetzt noch in Tirol?
7: Ja, leider ist heute schon fertig, der letzte Tag wieder.
0: Oh, dann geht's wieder heim.
7: Wir sind am Montag gekommen, ja, und heute geht's wieder zurück.
0: Ja, dann noch eine schöne Zeit, noch ein paar schöne Stunden in Seefeld in Tirol.
7: Ja, danke vielmals, ja.
0: Und wir schicken dann was zu. Also wenn ihr heimkommt, dann ist das Backel auch schon hoffentlich vor der Haustür.
7: Ja, da haben wir mal ein Frühstück, ja.
0: Ja, genau.
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0: Ist am Weg zu euch nach Ludmannsdorf, wird euch dann zu Hause empfangen sozusagen, gell?
7: Vielen Dank.
0: Passt. Freut mich sehr. Alles Gute und danke vielmals für eure Zeit und für das nette Gespräch.
7: Ja, danke. Ja, jedenfalls.
0: Für die. Ciao, ciao.

0: 100% Sommer, zumindest bei uns in der Playlist von Radio Kärnten. Big Mountain, Baby, I Love Your Way. Beim Wetter heute nur so 50% Sommer, oder?
1: Ja, zeitweise scheint heute zumindest die Sonne, wie zum Beispiel aktuell in Klagenfurt. Es ziehen aber immer wieder Wolken durch und es wird regnen. Am Nachmittag und Abend werden Regenschauer und Gewitter dann häufiger und heftiger. Stellenweise sind Unwetter möglich mit Starkregen, Hagel und stürmischen Böen. Die Tageshöchstwerte reichen 28 bis 34 Grad. 21 Grad hat es derzeit bei Ihnen in Börtschach und 20 Grad messen wir in Feldkirchen, Feistritz, Oppleiburg und Fresach. Morgen wird es auch wechselhaft. Einmal scheint die Sonne, dann ziehen wieder dichte Wolken durch. Der Vormittag verläuft noch weitgehend trocken. Am Nachmittag werden Regenschauer und Gewitter dann wahrscheinlicher. Die Tageshöchstwerte erreichen morgen zwischen 21 und 28 Grad. In 2000 Metern Höhe hat es zu Mittag um die 13 Grad. Und am Sonntagvormittag ist es noch trocken und es zeigt sich zeitweise die Sonne. Am Nachmittag tauchen von Westen her einige Regenschauer und Gewitter auf. Die können stellenweise auch kräftig ausfallen. Die Tageshöchstwerte am Sonntag erreichen 22 bis 27 Grad.
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0: Kommt aus Reichenfels, feiert heute einen Runden und heißt Wolfgang Schmerleib. Einen schönen guten Morgen.
3: Guten Morgen.
0: Guten Morgen. Wo wird denn gefeiert? Auf der Terrasse oder im Haus?
3: Nein, auf der Terrasse vor dem Haus. Bei Sonnenschein, schönem Wetter, blauen Himmel.
0: Herrlich.
3: Einfach perfekt.
0: Und wer ist denn da alles? Also, was ich da lese, das muss ja große Runde sein als Kommandant der Feuerwehr Reichenfels,
3: ja,
0: St. Peter, müssen
3: genau,
0: alle da sein, oder?
3: Genau. Feuerwehrkollegen, Kameraden, Nachbarn, Freunde, Arbeitskollegen, alles da.
0: Und ich nehme an, heute früh auch schon rausgeschossen worden, oder?
3: Ja, genau, richtig. Um 5 Uhr in der Früh ist schon losgegangen, ja.
0: Ja, das heißt, Sie waren heute gar nicht schlafen oder sind Sie ein paar Stunden doch noch ausgegangen?
3: Ist ausgegangen, ja.
0: Ja? Sonst sehr viel unterwegs, also Ihr Tag hat mehr als 24 Stunden, wenn ich da lese. Sie sind gern mit dem Radl unterwegs, gern mit den Skiern unterwegs, beim Wandern sind Sie dann auch noch irgendwo am Berg. Dann Kommandant der Feuerwehr Reichenfels St. Peter, dann auch aktiv bei der Freiwilligen Feuerwehrbewerbsgruppe, steht da bei mir.
3: Richtig, stimmt, ja.
0: Ja.
3: Ist ganz aktuell, ja.
0: Also Ihr Tag hat wirklich mehr als 24 Stunden, oder?
3: Ja, genau, ja.
0: Denke ich mal.
3: Das passt schon so. Ja,
0: das passt schon so. Sie machen das gerne. Feuerwehrmann mit Herz und Seele und ein Familienmensch.
3: Ja. Genau, richtig.
0: Ja, es gratulieren über Radio Kärnten die Familie, also die Frau Silvia, dann die zwei Kinder Michael und Jasmin, die Kameraden der Freiwilligen Feuerwehr Reichenfels St. Peter, die hoffentlich jetzt alle Stimmung machen dann.
3: Ja.
0: Die Nachbarn, die sind anscheinend auch ganz nett.
3: Ja, genau, richtig. Ja. Ich bin stolz drauf, so gute Nachbarn zu haben. Ja.
0: Schön, ja. Wichtig. Ja. Gott sieht alles, die Nachbarn sehen mehr. Also mit den Nachbarn muss man sich immer gut stellen.
3: Ja, genau.
0: Und Freund und Freiwillige und Kamerad Schmerleib Hannes mit Irmgard Rieser wünschen ebenfalls noch alles Gute über Radio Kärnten.
3: Danke, danke.
0: So, mal so eine ziemliche Rückkoppelung da, gell? Habt ihr da den Radio ganz aufgedreht bei euch auf der Terrasse? Ja. Hallo?
3: Ja, hallo?
0: Ja, da wird gefeiert. Am besten zur Party heute hin und feiern lassen, gell?
3: Ja, danke so weit.
0: Herr Schmerleib, liebe Grüße, vor allem Gesundheit.
3: Danke vielmals.
0: Danke, Baba, liebe Grüße nach Reichenfels.
3: Danke.
0: Wiederhören.

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10: Am Mikrofon Paul Kanker. Bundeskanzler Christian Stocker von der ÖVP hat die traditionelle Sommertour begonnen. Kritisiert wird, dass die Kosten der Tour das Bundeskanzleramt trägt, nicht die ÖVP. Erste Station der Tour war gestern Abend Tulln in Niederösterreich mit zahlreichen Fragen von Teilnehmern. Aus Tulln Niklas Lercher.
11: Schön, einmal noch den Ausweis.
12: Anmeldung im Haus der Digitalisierung in Tulln für einen Austausch mit dem Kanzler. Rund 200 Bürgerinnen und Bürger haben ihre Anliegen mitgebracht.
13: Ich hätte ein paar Anmerkungen zur Politik, zu den Herausforderungen unserer Zeit, zum Klima, zur KI.
14: Auch die Wehrdienstreform, die so schleppend dahin geht.
15: Ja, vielen herzlichen Dank und vor allem herzlich willkommen.
12: 2 Stunden stellt sich Christian Stocker von der ÖVP dann Fragen und Kritik, von Pensionen bis zu Einsparungen.
16: Mich trifft dieses Doppelbudget mehr als hart.
12: Die Bundesländertour bezahlt das Bundeskanzleramt. Kritik, es handelt sich eigentlich um eine Parteiveranstaltung der ÖVP, weist der Kanzler zurück.
17: Es ist keine Parteiveranstaltung, sondern es geht darum, die Regierungspolitik zu vermitteln.
12: Nach dem letzten Termin Ende August will Stocker dann die Kosten öffentlich machen.
10: Der Iran könnte Syrien in den Konflikt mit den USA hineinziehen. Die iranischen Revolutionsgarden haben einen Militärstützpunkt im Südosten Syriens beschossen. Die iranische Armee spricht von einem Kommandozentrum des Feindes. Die USA haben das Kommandozentrum nach eigenen Angaben vor einem halben Jahr verlassen und an die syrische Armee übergeben. Präsident Donald Trump kritisiert erneut das Wahlsystem der USA. In einer sogenannten Rede an die Nation hat Trump erklärt, seit 2018 seien alle Wahlen gefälscht worden, vor allem durch China. Aus Washington, Markus Müller.
18: Die Kommunistische Partei Chinas habe verhindern wollen, dass er erneut zum Präsidenten gewählt wird und daher seit 2018 systematisch das gesamte amerikanische Wahlsystem unterwandert. Unterstützt oder zumindest geduldet vom amerikanischen Deep State, den früheren demokratischen Präsidenten Biden und Obama und den Fake News Medien. Das ist der Kern der Behauptungen, die US-Präsident Donald Trump am Abend in einer großen Fernsehrede bekannt gegeben hat.
19: Great damage has been done to our country.
18: Den USA sei damit großer Schaden zugefügt worden. Laut ersten Analysen amerikanischer Medien belegen die Dokumente, die das Weiße Haus als Beweis vorgelegt hat, diese Behauptungen nicht oder sind aus dem Zusammenhang gerissen.
10: Der rauchstarke Waldbrände in Kanada hat US-Millionenstädte wie New York oder Chicago erreicht. Die Hochhäuser des New Yorker Stadtteils Manhattan sind von dichtem Dunst verhüllt. Chicago hat wegen extrem hoher Feinstaubbelastung seine Strände geschlossen. In der kanadischen Provinz Ontario ist zuletzt Wald auf einer Fläche so groß wie Niederösterreich abgebrannt. In der Metropole Toronto ist kurzzeitig die schlechteste Luftqualität weltweit gemessen worden. Das waren die Nachrichten mit Paul Kranker. Und nun zum Wetter.
20: Schwül, heiß und gewitterig wird es heute. Stellenweise besteht auch Unwettergefahr. Ab morgen geht die Temperaturen dann von Westen her langsam zurück. Ab Montag ist es mit der Hitze überall vorbei. Derzeit hat es in Wien aber schon bis zu 25 Grad. In Eisenstadt und St. Pölten sind es 24 Grad. Linz und Salzburg 23, Innsbruck 19, Bregenz 20 und Graz und Klagenfurt 22 Grad. Dazu ist es größtenteils sonnig, in Innsbruck und Graz bewölkt. Zeitweise scheint heute zwar fast überall die Sonne, es ziehen aber auch Wolken durch. Sie bringen vorerst nur da und dort gewitterige Schauer, Am Nachmittag werden Regenschauer und Gewitter dann häufiger und zum Teil heftig mit Starkregen, Hagel und stürmischen Windböen. In manchen Regionen wird es aber auch den ganzen Tag trocken bleiben. Es ist schwül und es wird größtenteils heiß mit 27 bis 35 Grad. Ein bisschen kühler bleibt es stellenweise im Westen. Am Wochenende weiterhin unbeständig mit Sonne, Wolken, Regenschauern und Gewittern. Dazu meist etwas kühler, im Osten aber streckenweise noch heiß. So viel zum Wetter mit Jörg Stibor.
3: Das war's dann mit dem Sommer-Abo, oder?
6: Ja, aber Sonne kommt ja trotzdem noch.
3: Ja, aber nächste Woche.
6: Ein paar Grad kühler, glaube ich.
3: 22, 23, maximal 21 Grad am Donnerstag. Am Sonntag nächste Woche überhaupt nur 20.
6: Ja, es ist nicht jede Woche gleich.
3: Ja, stimmt. Sehr abwechslungsreich das Wetter momentan. 8:04, Sie sind sicher unterwegs mit Radio Kärnten.
6: Und da haben wir gute Nachrichten. Sie kommen gut voran. Gute Fahrt wünschen wir Ihnen.

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1: Das wird den Hufeisen-Fledermäusen nicht gefallen, das Wetter. Ja, die mögen es nämlich warm, warm, warm. Die Hufeisen-Fledermäuse. Die gibt's wirklich, sind heute Thema bei uns bei Tier und Wir. Und was Sie da heute Nachmittag erwarten wird, ich schau's, gell?
2: Ja?
1: Du wusstest, dass es die Hufeisen-Fledermäuse gibt.
2: Ich hab's nicht gewusst.
1: Barbara Lieminger hat uns da eine nette Geschichte heute vorbereitet für Tier und Wir am Nachmittag dann zu hören. Und einen kleinen Vorgeschmack hören Sie gleich bei uns. Hufeisen-Fledermäuse, bei uns heute Thema. Guten Morgen.

0: Hufeisenfledermäuse, heute bei uns Thema.
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0: Da geht es heute Nachmittag um das erste österreichische Fledermaushaus in Feistritz an der Gail. Es wurde vor fast 20 Jahren von der AG Naturschutz initiiert und umfasst mittlerweile, kann man sagen, eine Kolonie von 220 kleinen Hufeisenfledermäusen. Jetzt ist gerade, kann man sagen, Wochen, Stubenzeit. Was bedeutet das ganz genau? Das schildert uns Daniela Wieser von der Arge Naturschutz.
2: Sie brauchen warm. Wir haben den kleinen Hufeisennasen sogar eine Wärmematte installiert. Das kann man sich gar nicht vorstellen bei den Temperaturen momentan, aber die hängen fast alle auf der Wärmematte drauf. Das ist die optimale Temperatur für die Mütter, wenn sie schwanger sind, damit sich die Jungen gut entwickeln. Und auch jetzt, damit die Jungen, also je wärmer es ist, desto schneller entwickeln sich die Jungen. Und das ist gerade für Fledermäuse essentiell, weil sie halt nicht lange Zeit haben. Sie müssen bis zum Herbst fliegen können, die Jungen, sie müssen jagen können, sie müssen selbstständig sein, sie haben halt nur 3 Monate Zeit.
0: Erzählt uns Daniela Wieser von der Arge Naturschutz und mehr über diese Fledermäuse. Sehr, sehr spannend. Hören Sie heute Nachmittag bei uns zwischen 14 und 16 Uhr in Radio Kärnten am Freitagnachmittag.

0: Giovanni Zarella begleitet Sie da hinein in diesen Freitag. Es ist der 17. Juli 2026, 8.21 Uhr, sicher unterwegs mit Radio Kärnten.
1: Und hier kommen Sie gut voran, es sind uns soweit keine Störungen gemeldet worden. Falls Sie eine Verkehrsmeldung für uns haben, rufen Sie uns gerne kostenfrei unter 0800 600 601 an. Gute Fahrt!
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0: So, Wochenende steht bevor. Wetter wird ja immer wieder so lala, gell? Kann man auch mal da nicht wirklich planen, oder?
1: Ja, wechselhaft. Das trifft's.
0: Ja. Trocken ist es immer im Kino, da ist es auch gemütlich, auch vielleicht lecker oder gut, wie wir Kärntner natürlich sagen, mit so Popcorn, mit Nachos vielleicht.
1: Nachos mit Käse, mach.
0: Gut. Ja, mit Salsa-Soße. Ich glaube, diese Diskussion haben wir schon öfter geführt, aber gut. Ja, was läuft denn derzeit im Kino? Die Filmstarts dieser Woche fasst Leila Madavian für uns zusammen.
3: Heldengeschichten auf ganz großer Leinwand. Komplett im IMAX-Format gedreht sehen wir Christopher Nolans Die Odyssee. In dem Film nach Homers Epos verkörpert Matt Damon den griechischen Helden Odysseus auf dessen jahrelanger Heimreise nach dem Trojanischen Krieg.
4: Mein Vater kehrt zurück. Bringt er Rache?
5: Er bringt alles. Niemand stellt sich zwischen mich und meine Heimat. Nicht einmal die Götter.
3: In weiteren Rollen unter anderem zu sehen Anne Hathaway, Robert Pattinson und Charlize Theron.
6: Und Klappe. Klappe!
3: Im italienischen Drama Eine stürmische Affäre lässt sich der eigentlich glücklich verheiratete Rocco auf eine Affäre mit der Journalistin Lea ein, die immer mehr in sein Privatleben eindringt. Als sie auch noch heimlich dessen Ehefrau, eine Psychotherapeutin, aufsucht, wird aus der Affäre ein Spiel mit dem Feuer.
7: Ich habe momentan nicht wirklich viele Termine frei, aber vielleicht könnte ich sie an einen Kollegen weiterleiten.
8: Ich will zu Ihnen. Ich weiß nicht mal, wieso ich es tue, ob es aus Rache ist
7: oder... Aus Rache? Wieso aus Rache?
8: Mein Partner hat eine Affäre.
9: Ich will dich nicht verlieren.
8: Was würden Sie tun, wenn Sie wüssten, Ihr Mann hat eine andere?
6: Und Klappe.
10: Klappe!
3: Aus Frankreich kommt das Drama Mein Leben, mein Ding, in dem sich Barbie, einst engagierte Mutter und fürsorgliche Partnerin, mit Mitte 50 die Frage stellt, wer sie eigentlich ist und was sie vom Leben will.
11: Ist alles in Ordnung, Babs?
12: Das habe ich nie gesagt.
13: Wie fühlen Sie sich heute?
12: Scheiße. Ich will nach Hause, aber ich bin mir nicht sicher. Ich brauche neue Lebensfreude. Ich werde ab jetzt allein zurechtkommen.
6: Und Klappe.
10: Klappe!
3: Und in So klingt das Leben versucht eine Dorfgemeinschaft an der galizischen Küste Spaniens, 2 Jahre nach einem tragischen Schiffsunglück, ihre Trauer zu bewältigen, indem sie ihre traditionelle Musikgruppe Rondaya wiederbelebt.
14: Du sollst die Dudelsäcke anführen.
15: Und die Rückkehr zur Rondaya macht alles wieder gut.
16: Ich finde, es ist zumindest ein Versuch wert.
3: Ein warmherziger Film über Trauer, Gemeinschaft und die heilende Kraft der Musik.

0: Schönen Start in diesen Freitag, 8:30 Uhr, 8:30, Zeit für die Neuigkeiten. Im Studio ist Barbara Liebminger.
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2: Eine 79-jährige Deutsche ist regungslos im Wasser des Wörthersees treibend gefunden worden. Der Notarzt konnte nur mal den Tod der Frau feststellen. Wie sich herausstellte, war sie bereits Mittwochabend schwimmen gegangen. Ein Bekannter hatte sie als abgängig gemeldet. Ein Fremdverschulden wird ausgeschlossen. Die Nerven bewahrt hat ein 57 Jahre alter Mann aus dem Bezirk Villach-Land, als er bei Holzschlägerungsarbeiten in Hohenthurn von einem Baumstamm eingeklemmt wurde. Zuerst versuchte der Mann, sich mit einer Seilwinde, an der der Baumstamm bereits hing, zu befreien. Das funktionierte allerdings nicht. Daraufhin gelang es dem 57-Jährigen, sich mit seiner Motorsäge freizuschneiden und die Rettungskräfte zu verständigen. Er wurde vom Hubschrauber mittels Tau in Sicherheit gebracht und mit Verletzungen unbestimmten Grades ins LKH Villach geflogen. Eine neue Gentherapie könnte die Behandlung angeborener Taubheit grundlegend verändern. Erstmals ist es Forschern gelungen, Kindern mit einer genetisch bedingten Hörstörung das Hören ohne Implantat zu ermöglichen. Pia Lenz mit den Details.
3: Eines von 1000 Kindern wird in Österreich hochgradig schwerhörig geboren. Ursache ist oft ein Gendefekt wie die sogenannte Ortoff-Taubheit. Hier kann das Innenohr zwar den Schall aufnehmen, die Signale werden aber nicht an den Hörnerv weitergeleitet. Bisher bekamen diese Kinder meist ein Hörimplantat. Mit der neuen Gentherapie können jetzt harmlose Viren die fehlende Erbinformation ins Innenohr bringen. Christoph Arnoldner von der MedUni Wien hat die Forschung begleitet.
4: Mittlerweile ist es so, dass eben auch schon ein Kind aus Wien diese Gentherapie machen konnten und tatsächlich war es erfolgreich und das Kind hört.
3: Für Mediziner ein wichtiger Durchbruch. Noch ist die Therapie nur für die seltene Form der Taubheit geeignet. Doch weitere Gentherapien für häufigere Hörverluste werden bereits erforscht. In den USA ist die Behandlung zugelassen, in Europa wird die Genehmigung bald erwartet.
2: Und nun zum Wetter und Stefanie.
5: Heute scheint zeitweise die Sonne, es ziehen aber immer wieder Wolken durch und es wird regnen. Am Nachmittag und Abend werden Regenschauer und Gewitter dann häufiger und heftiger. Stellenweise sind Unwetter möglich. Die Tageshöchstwerte reichen bis zu 34 Grad. Sicher unterwegs mit Radio Kärnten. Auf unseren Straßen kommen Sie gut voran. Gute Fahrt.
0: Damit in unser Sportstudio. Zu Christian Rosenzopf.
6: Leichtathletik. Sebastian Kofler vom LC Villach steht bei den U18-Europameisterschaften in Rieti im Halbfinale. Kofler gewinnt gestern den Vorlauf über 800 Meter souverän und das in der Zeit von 1 Minute 54. Sein Vereinskollege Matthias Altenberger läuft gestern die 400 Meter in unter 50 Sekunden. Damit holt Altenberger Platz 30. Fußball. Eine Woche ist es nur mehr bis zum Start der neuen Saison für die Kärntner Clubs. Am nächsten Freitag wartet die erste Runde im ÖFB-Cup. Der WRC etwa gastiert in Vorarlberg beim FC Lauterach. Schon heute laden die Wolfsberger zur Saisoneröffnung in die Lavantal-Arena. Um 15 Uhr beginnt das Familienprogramm und um 18 Uhr das Vorbereitungsspiel gegen Kapfenberg. Das alles bei freiem Eintritt. Und eine beeindruckende Karriere im Snowboard geht zu Ende. Sabine Bayer hat gestern wohl für viele überraschend ihren Rücktritt bekannt gegeben. Vor 17 Jahren hat sie ihr erstes Weltcuprennen bestritten, damals noch als Sabine Schöffmann. Es folgten insgesamt 21 Weltcupsiege, 3 WM-Medaillen und im vergangenen Winter endlich Silber bei den Olympischen Spielen. Und wie sagte es gestern Sabine Bayer beim Besuch im Landesstudio, ich bin gesund und ich darf aufhören, wenn es am schönsten ist.
0: Wir wünschen Sabine Bayer natürlich nur das allerbeste. Ja, viele Erfolge feiern dürfen. Blickt auf eine erfolgreiche Karriere zurück. Nur das Allerbeste. 5 Minuten nach 8:30 Uhr.

0: Wie stellen wir uns Prinzessinnen vor, die so vor ca. 4000 Jahren im alten Ägypten gelebt haben? Wie stellen wir uns diese Damen vor? So ganz zart, oder? So ein bisschen Schmuck.
1: Zierlich, lange dunkle Haare, so stelle ich es mir ein bisschen vor.
0: So sauber, so rein.
1: Ja, rein ist, glaube ich, jede Prinzessin, oder?
0: Aber ich glaube, die waren damals vielleicht, weiß nicht, irgendwie anders, oder? Also wenn man so alte Dokus anschaut und wenn man dann diese Bilder so bekommt, war das irgendwie anders, oder?
1: Du meinst von den Beauty-Ritualen her,
0: das ja, meinst genau du? Das meine ich. Okay. Ja, genau, das meine ich. Vom Duschen und so, das glaube ich nicht, aber eben genau dieses, etwas anders waren die damals.
1: Sind ja einige Dinge auch geblieben, ich glaube teilweise genau. So Masken und sie Haarkuren oder so, ich glaube, das hat es damals schon gegeben.
0: Genau, wobei viele Dinge, die wir geglaubt haben oder die wir im Fernsehen präsentiert bekommen haben, die sind ganz anders. Denn Wissenschaftlerinnen aus England und Kairo haben jetzt herausgefunden, dass das Bild nicht ganz richtig ist oder war, oder vielleicht nennen wir es ein bisschen unvollständig. Jenny von Sperber aus unserer Wissenschaftsredaktion mit den neuesten Erkenntnissen.
2: Muskulös und gut durchtrainiert müssen sie gewesen sein, die fünf ägyptischen Prinzessinnen, die vor etwa 4000 Jahren gelebt haben. So interpretieren die Wissenschaftlerinnen um Zeynep Hashish aus Kairo ihre Ergebnisse. Sie haben fünf Mumien von Prinzessinnen untersucht, die zwar schon 1890 entdeckt, aber dann bis 2020 verschollen waren. Einige Teile der Mumien sind bei der ersten Berührung zu Staub zerfallen, aber ihre Skelette waren gut erhalten. Und so konnten die Forscher auch die Sehnenansätze untersuchen, die auf die Stärke der unterschiedlichen Muskeln schließen lassen. Demnach waren die fünf Prinzessinnen gut trainiert und sind regelmäßig mit Pfeil und Bogen umgegangen. Möglicherweise waren sie Jägerinnen. Julia Butka, Professorin für Ägyptologie an der LMU München, findet deshalb,
3: dass es super, super wichtig ist, dass wir sowas wie Gender-Archäologie ernst nehmen und uns bewusst sind, dass extrem viel mit Stereotypen und mit westlichen Übertragungen gearbeitet wurde.
2: Neben dem kostbaren Schmuck wurden bei ihnen nämlich auch Waffen als Grabbeilagen gefunden, wie auch bei anderen Prinzessinnen aus dem alten Ägypten. Bisher hatte man solche Waffen oft für rein symbolische Gaben gehalten. Die aktuelle Studie zeigt, womöglich war das falsch. Und die Damen konnten mit dem Dolch und mit Pfeil und Bogen, die in ihrem Grab lagen, gut umgehen.
0: Ja, die Damen hatten anscheinend damals schon so ein Fitnessstudio. Die waren damals richtig aufgebackelt.
1: Ja, aber zum Beispiel, wenn du an die Sissi zurückdenkst, die war ja auch so ein Role Model für Fitness eigentlich.
0: Die Sissi?
1: Ja, die Kaiserin.
0: Echt?
1: Ja, ich schaue mir gerne solche Dokus an.
0: Aha. Hat die auch so ein Fitnessstudio gehabt damals mit einem Franz?
1: Ich glaube, er war nicht so viel im Fitnessstudio, aber sie hat sich das schon eingerichtet gehabt, ja?
0: Sie hat ihn also herumgetragen. Das ist wahrscheinlich
1: genau,
0: die wahre Geschichte,
1: sie hat ihn
0: aufgehoben und so zack.
1: Das ist die moderne Frau.
0: Eieieiei. 8.44 Uhr.
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0: Im August werde ich 60. Warum sollte ich jetzt aufhören?
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0: Das sagt jetzt Halle Berry, eine großartige Schauspielerin, Hauptdarstellerin von vielen, vielen Filmen. Sie wird im August 60 und sie ist jetzt gefragt worden, oh, jetzt Karriere aus, könntest du aufhören, oder?
2: Ja, aber sie sieht ja in der Arbeit einen Sinn und sie möchte ihre Arbeit, vor allem ihre erfolgreiche Arbeit, fortsetzen.
0: Ja, und wenn man etwas gerne macht,
2: dann macht man es gut und dann ist es auch kein Problem, dass man sagt, ich arbeite da in die Pension hinein oder wie auch immer.
0: Absolut okay, oder? Also Halle Berry, Daumen nach oben, bitte genauso weitermachen. Modern Talking, die hatten viele große Hits, Dieter Bohlen und Thomas Anders. Dann haben sie sich irgendwie zerstritten und irgendwie...
2: Zweimal zerstritten.
0: Und jedes Interview, was man von den beiden sieht, da lässt immer der eine dem anderen was ausrichten. Und irgendwie finden die zwei nicht zusammen. Zumindest war das bis jetzt so.
2: Dieter Bohlen hat der Deutschen Bild ein Interview gegeben und er hat gesagt, seine Hand ist ausgestreckt. Er würde gern wieder ein gemeinsames Comeback feiern.
0: Ich glaube, der Thomas Anders sieht das anders.
2: Ich weiß es nicht. Es gibt ja anscheinend für die Band richtig viele Anfragen. Von der Doku über ein eigenes Musical, Modern Talking, das Musical. Und Dieter Bohlen ist davon überzeugt, dass sie als Duo wieder Hallen füllen könnten.
0: Wir sind gespannt und bleiben dran. Also ich glaube, das werden wir nicht mehr miterleben. Carmen Electra, eine Hollywood-Schönheit, 54 Jahre jung. Und sie sagt jetzt, wenn man jemanden daten möchte, kennenlernen möchte, dann hat sie einen Tipp. Klimpere mit den Wimpern wie ein Schmetterling.
2: Der Joe hat es heute bei mir versucht.
0: Stundenlang.
2: Wir sind jetzt mittlerweile fast 4 Stunden hier gemeinsam im Studio. Es war nicht so überzeugend. Also ich weiß nicht, ob das jetzt der Dating-Tipp Nummer 1 ist. Aber sie hat auch gesagt, der Mann muss den ersten Schritt machen. Der Joe hat das jetzt zum Beispiel schon gemacht, aber hat nicht gefruchtet.
0: Gott, ich hör auf damit. Aber ist es immer noch so, dass wir Männer den ersten Schritt machen müssen?
2: Nein, überhaupt nicht. Also ich bin davon überzeugt, dass es immer ein Aufeinanderzugehen ist.
0: Genau, ich klimpere jetzt weiter mit den Wimpern. Schaut aus wie so ein Schmetterling. Probieren Sie es aus am Wochenende und erzählen Sie uns am Montag dann, wie es funktioniert hat, ob es geklappt hat.
2: Gutes Gelingen.
0: Ja, gutes Gelingen. Toi, toi, toi. Schau.
2: Boah, noch immer nicht.

0: Also, Auszeit ist also gut.
1: Auszeit.
2: Die Seher an diesem Freitag. Wir begrüßen Patricia Jordan bei uns im Studio. Einen schönen guten Morgen. Servus.
3: Ja, guten Morgen, ihr zwei. Hallo.
2: Hallo. Wir gehen heute auf ein Konzert, oder?
3: Wir gehen heute auf ein Konzert gemeisam mit der Marianne Ment. Ab 20.04 Uhr gibt es den Konzert Sommer und der Daniel Matt gibt uns heute schon eine kleine Vorschau auf Via Glocken zum Beispiel.
2: Genau. All das und noch vieles, vieles mehr bei Patricia Jordan jetzt in Radio Kärnten am Vormittag. Wird Christian Rosenzopf heute gesagt?
4: Ich gehe mit einem Lächeln.
2: Jetzt aus diesem Studio hinaus und?
4: Ich gehe mit einem Lächeln.
2: Richtung Auto und dann?
4: Ich gehe mit einem Lächeln.
2: Ins Wochenende. Baba, viel Spaß mit Patricia.
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6: Am Mikrofon Paul Kerker. Österreichs Landwirtschaft wird wegen der Dürre heuer deutlich weniger Ertrag bringen. Nach einem sehr trockenen Winter und der großen Hitze im Juni sind die Böden vor allem in Ostösterreich ausgetrocknet. Bauern kämpfen darum, Feuchtigkeit im Boden zu halten. Christian Jentsch berichtet.
7: Das Feld von Hans Gnauer in Maissau in Niederösterreich ist abgeerntet und knochentrocken. Gnauer ist ein konventioneller Landwirt mit ein paar Neuerungen. Zum Beispiel deckt er jetzt den Ackerboden mit Weizenstroh ab, um die letzte Feuchtigkeit zurückzuhalten.
8: Eine regelrechte Dürre, also so trocken wie heuer, glaube ich, in meinem Leben war es noch nie. Und das ist extrem schwierig und unsere Herbstkulturen leiden enorm, also die im Herbst zu ernten sind. Ich glaube, da wird es riesige Ausfälle geben.
7: Mit seinen Methoden schafft er es, dass seine Felder die Dürre 2-3 Wochen länger aushalten.
8: Aber diese 2-3 Wochen haben wir jetzt mittlerweile schon überschritten und wenn es einmal leer ist, ist es leer. Für alle.
7: Für heuer rechnet der niederösterreichische Bauer mit 20-30% Ernteausfall.
6: Fast jede zweite kleine oder mittelständische Firma in Österreich braucht bis 2030 eine Nachfolgelösung. Nach einer Umfrage des Gläubigerschutzverbands sind 45% solcher Betriebe betroffen, vor allem in Oberösterreich und Salzburg. Die Übergabe an die nächste Familiengeneration wird zunehmend seltener. Bei 40% der kleinen oder mittelständischen Unternehmen ist geplant, dass sie vom Management oder von Mitarbeitern übernommen oder an einen Investor verkauft werden. Durch US-Angriffe sind im Iran nach Angaben des Regimes 7 Menschen getötet worden. US-Kampfjets und Drohnen haben offenbar 5 Brücken im Süden des Iran beschossen, weiters einen Flughafen, eine Zugverbindung und einen Überwachungsturm für Seefahrt. Der Iran wiederum hat auf US-Stützpunkte und Radaranlagen in Syrien, Oman und Jordanien gefeuert. Die jordanische Armee teilt mit, sie habe 3 iranische Raketen abgeschossen. Österreichs bester Golfer Sepp Stracker startet gut bei den British Open. Nach der ersten Runde liegt Stracker auf Platz 13. Wolfgang Eichinger informiert.
9: Es war eine solide Auftaktrunde für den gebürtigen Wiener. Die Anlage nördlich von Liverpool mit hohen Sanddünen gilt als schwierig, sehr windanfällig, tiefe Sandbunker, schmale Fairways. Sepp Stracker bleibt 2 unter Par.
10: Vom Abschlag her war ich sehr gut ins Grün hinein. Viele gute Schläge, leider auch ein paar ziemlich schlechte dabei, aber viele Up and Downs.
9: Die Ausgangsposition für den weiteren Turnierverlauf ist mit Rang 13 gut. Stracker liegt nur einen Schlag hinter dem geteilten 4. Platz. Mit seiner Form ist er nicht ganz zufrieden.
10: Ja, ich habe zurzeit nicht mein bestes Spiel, aber hoffentlich kann ich das Beste zum Platz bringen.
9: Dass es bei den British Open funktionieren kann, das hat Sepp Stracker schon bewiesen. 2023 hat der 33-Jährige mit dem 2. Platz sein bisher bestes Ergebnis bei einem Major-Turnier erreicht. Weniger gut läuft es für Bernd Wiesberger. Mit 1 über Par ist der Burgenländer nach dem ersten Tag auf dem 60. Platz.
6: Das waren die Nachrichten mit Paul Kerker.
3: Willkommen zum Wetter in Kärnten. Heute scheint zeitweise die Sonne, es ziehen aber auch immer wieder Wolken durch und es wird regnen. Am Nachmittag und Abend werden Regenschauer und Gewitter häufiger und auch heftiger. Stellenweise sind auch Unwetter möglich mit Starkregen, Hagel und stürmischen Böen. Höchstwerte erreichen vor den Gewittern 28 bis 34 Grad. Aktuell in Klagenfurt und St. Veit an der Glan 23 Grad, in Villach und Bad Eisenkappel 22. Bei Ihnen in Kötschach-Mauthen, in Millstatt und in Lienz 21 und am Dobratsch 13 Grad. Morgen wird es wechselhaft werden. Einmal scheint die Sonne, dann ziehen wieder dichte Wolken durch. Der Vormittag verläuft noch weitgehend trocken. Dann am Nachmittag werden Regenschauer und Gewitter wieder wahrscheinlicher. Die Höchstwerte 23 bis 28 Grad. Sicher unterwegs mit Radio Kärnten, 9 Uhr und 4 Minuten und Sie kommen soweit gut voran, keine Störungen. Bitte anrufen und Bescheid geben, falls Sie doch Verkehrsinfos für uns haben, 0800 600 601. Gute Fahrt durch den Freitag.
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3: Hallo, herzlich willkommen am 17. Juli. Ich hoffe, es geht Ihnen gut und ich hoffe, Sie sind genauso neugierig wie ich, wenn es darum geht, wie sich denn eine Alm- und Bergmesse in den Karnischen Alpen anfühlt. Genau darüber sprechen wir heute noch genauer in Radio Kärnten am Vormittag. Jetzt versuchen wir uns so ein bisschen reinzufüllen in den Freitagvormittag. Das geht am besten mit Musik und zwar aus den 90ern von einer Reggae-Band aus Jamaika. Inner Circle, Rock With You, jetzt für Sie. Yeah!

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1: Heute ab 20.04 Uhr bis 22 Uhr. Wir hören Marianne Ment und jetzt hören Sie von Daniel Matt eine Vorschau.
2: Sie ist eine der markantesten Stimmen des Landes. Unverwechselbar, ein bisschen rau, elegant und doch voller Gefühl. Wir sprechen von Marianne Ment. Geboren 1945 in Wien, beginnt sie schon früh mit ihrer musikalischen Ausbildung. Klassischer Gesang, Klavier und dann später Jazz. Und genau dieser Mix wird dann ihr künstlerisches Fundament. Der große Durchbruch, der kommt dann 1968 bzw. 1970, als Wie a Glocken veröffentlicht wurde. Ein Song, der Geschichte schreibt, Jazz trifft Wiener Mundart, Pop trifft Gefühl, ist einer der ersten großen Meilensteine des Austropops.
3: Ich weiß gar nicht, ob ich diesen Traum hatte, weil ich war ja schon hochzufrieden, dass ich mit dem, was ich am liebsten mache, nämlich Musik, mein Geld verdient habe. Also das war gar nicht so, dass ich so eine Karriere angestrebt habe. Gar nicht. Aber es hat sich ergeben.
2: Ment geht's damit bewusst einen anderen Weg. Keine Schlagerwelt, sondern Charaktersprache und Haltung und die Stimme wird zum Markenzeichen. Sie ist auch sehr vielseitig als Schauspielerin, besonders als Gitti Schimek in der Kultserie Kaiser Mühlenblues. Sie wird zum absoluten Publikumsliebling jenseits der Musik. Im Laufe ihrer Karriere arbeitete Marianne Ment mit Größen wie Georg Danzer, Wolfgang Ambros und André Heller, veröffentlichte zahlreiche Alben und ist dem Jazz immer irgendwie treu geblieben, quasi ihre musikalische Heimat. Bis heute gilt sie als Pionierin, eine Künstlerin, 80 Jahre jung, die der österreichischen Musik einen speziellen Stempel aufgesetzt hat.

0: Sheeran in Radio Kärnten. Ein Engländer, der die Welt musikalisch erobert hat und einer, der weiß, dass die Briten beim Kaffee nicht unbedingt den gleichen Ruf haben wie beim Tee.
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0: Aber wir in Kärnten, wir wissen ja, was um diese Uhrzeit gut tut, und die Kaffeepause, die schmeckt mit Musik einfach besser, oder? Und deshalb laden wir Sie auch immer wieder ein, uns zu sagen, was Sie denn gerne hören möchten bei der Arbeit. 0463 504 3x8, einfach auf unseren Anrufbeantworter sprechen.
2: Ja, hallo, da ist der Terence Hill und ich wünsche mir für den Bud Spencer immer wieder dieses Bum, Bum, Bum. Danke.
0: Gerne.

0: 9:30 Uhr. Sie hören jetzt Aktuelles aus unserem Bundesland von Barbara Liebminger.
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2: Zu schnell unterwegs war ein 21 Jahre alter Kroate auf der Wörthersee Süduferstraße. In Schiefling war dann Endstation. Er kam mit seinem Auto von der Straße ab und landete im knietiefen Uferbereich des Wörthersees. Der Mann konnte sich selbst in Sicherheit bringen. Ein Alkotest war negativ. Der See wurde nicht verschmutzt, das hat die Feuerwehr festgestellt, die das Wrack mit einem Kran geborgen hat. Bei Schneidearbeiten von Eisenstangen hat sich ein 51 Jahre alter Mann in Spitalen da drauf verletzt. Er dürfte mit der linken Hand in die Schneidevorrichtung gegriffen haben und verletzte sich trotz Schutzbekleidung an der Hand. Er wurde in das Krankenhaus Spitalen da drauf gebracht. Die Bundesregierung reagiert auf die Kritik nach dem letzten Fördercall für Photovoltaikanlagen. Nach weniger als einer Minute war der Fördertopf leer. Nun gibt es Überlegungen, das System des Fördercalls zu verbessern. Sascha Stefanakis berichtet.
3: Gerade einmal 33 Sekunden hatten die Antragstellenden zuletzt Zeit, ein Ticket für den Fördercall für PV-Anlagen bis zu 20 Kilowatt Peak zu ziehen. Nur 10% hatten Erfolg, alle anderen blitzten ab. Elisabeth Zehetner, die ÖVP-Staatssekretärin für Energie, hat Verständnis für den Ärger und die Kritik. Im Konsumentenmagazin konkret sagt sie, in Zukunft werde es andere Lösungen geben.
4: Die PV-Anlagen sind in den letzten 10 Jahren fast 90% günstiger geworden. Und daher muss man natürlich auch sagen, wie kann man in Zukunft so eine Förderung intelligent gestalten, indem man sie zum Beispiel mit netzdienlichen Speichern kombiniert.
3: Der Wegfall der Mehrwertsteuerbefreiung für PV-Anlagen von 20% werde aber nicht rückgängig gemacht, so die Staatssekretärin. Der nächste PV-Fördercall im Herbst wird übrigens noch nach dem alten Schema ablaufen.
2: Und nun zum Wetter und Patricia.
0: 25 Grad aktuell in St. Veit an der Glan. Zwischendurch kommt auch die Sonne raus. Die Wolken nehmen tagsüber aber zu und ab dem Nachmittag auch Schauer und Gewitter. Stellenweise ist in der schwülen Luft mit Starkregen, mit Hagel und auch mit Windböen zu rechnen. Davor erreichen die Höchstwerte bis zu 34 Grad. Sicher unterwegs mit Radio Kärnten, 9.32 Uhr und Sie kommen soweit ohne Probleme voran. Gute Fahrt weiterhin.
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0: Und wir öffnen jetzt unser Glückwunschbuch.
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0: Dem lieben Herrn Paul Lackner in Winklern alles Liebe und Gute zum heutigen 52. Geburtstag. Bleiben Sie gesund, bleiben Sie munter, das wünschen vor allem die Frau Sandra, der Sohn Fabian mit Henriette, Gretel schließt sich an, Peter mit Carmen, Florian mit Nathalie, die Sigrid und auch die Neffen und Nichten sowie alle Verwandten und Freunde und auch wir, lieber Herr Lackner. Von Radio Kärnten, wir schließen uns den Gratulantinnen und Gratulanten an. Alles, alles Gute zum heutigen Geburtstag.

0: Dolly Parton ist auch dabei bei den Artists of the Now and Forever. Am Freitag, den 17. Juli in Kärnten. Das Wetter, das spielt heute nicht überall mit. Wegen der angekündigten Gewitter sind ja auch schon einige Open-Air-Veranstaltungen abgesagt worden. Aber indoor passiert heute einiges in unserem schönen Land.
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0: Abelina Stieger, Chiara und Michelle Wegscheider sind zusammen Fancy Chords. Und die hören Sie heute um 19.30 Uhr im Bergrichterhaus in Hüttenberg. In Gmünd wird Theater gespielt, Premiere, Burgtheater, bis dass der Tod eine schwarzhumorige Komödie, sehen Sie da auf der Altenburg Gmünd, und zwar ist der Beginn um 20 Uhr. Die Galerie Zugängliche Kunst zeigt die Ausstellung Die Welt im Kleinen, fabelhafte Geschichten in der Box, und zwar findet das Ganze noch, ja, noch bis August statt. In Börtschach übrigens, die Galerie Zugängliche Kunst. Dann gibt es ein Konzert heute von der Gitarristin Amira Branzl, und zwar auf der Burgruine Fetzberg bei Posanitz. Beginn ist um 20 Uhr, Einlass aber schon um 19 Uhr. Ein großes Zeltfest findet heute statt. Der Freiwilligen Feuerwehr Edling Nordwand wird auch spielen. Heute eben am Abend, Beginn ist um 18 Uhr. Dann gibt es heute auch die Möglichkeit, einen Naturgarten sich anzuschauen und auch eine Keramikausstellung von der Karin Mantei, und zwar in St. Bartelme in Dechelsberg. Ab 10 Uhr können Sie da den Garten besichtigen. Im Kloster Wernberg wird heute auch gespielt, ein Sommerkonzert der Big Band Wörthersee. Beginn ist um 19.30 Uhr, und falls es gewittert oder regnet, eben das Konzert findet dann auch in der Klosterkirche statt. Und die Band Roba spielt heute am Acoustic Lakeside Festival, aber hören Sie selbst.
3: Hallo, hier ist Valentina.
4: Und hier ist Matthias, und wir sind von der Band Roba.
3: Wir spielen heute am wunderbaren Acoustic Lakeside Festival am Sonniger See.
4: Und zwar um 15.10 Uhr ist unsere Bühnenzeit, und danach sind noch ganz wunderbare andere Acts mit dabei. Wir freuen uns.
0: Ja, und wir wünschen gute Unterhaltung bei allem, was Sie heute noch so vorhaben.
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0: 10 Uhr. In der nächsten Stunde sprechen wir über ein ganz besonderes Erlebnis. Vielleicht kennen Sie es ja auch. Eine Alm- und Gipfelmesse unter freiem Himmel bei uns in den Kärntner Bergen. Wie gesagt, das und noch mehr hören Sie in der nächsten Stunde bei uns in Radio Kärnten. Jetzt gehen wir aber zuallererst in die Nachrichten.
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2: Am Mikrofon Paul Kranke. Die Inflation in Österreich geht leicht zurück. Wie die Statistik Austria an der Schnellschätzung mitteilt, ist sie im Juni im Jahresabstand bei 3,2% gelegen. Im Monat davor waren es 3,7. Volker Obermeier aus unserer Wirtschaftsredaktion. Was sind die Gründe für die geringere Inflation?
3: Nun, günstiger geworden sind zum einen Treibstoffe und Heizöl. Zum anderen sind auch die Ausgaben für Nahrungsmittel weniger stark gestiegen, so der Befund der Statistik Austria. Stärker auf die Teuerungsrate wirken hingegen die höheren Preise für Pauschalreisen. Vor allem bei Flugtickets hat sich der Aufwärtstrend im Juni fortgesetzt. Die Gesamtinflation, die ist mit 3,2% aber immer noch zu hoch. Das Inflationsziel liegt dabei um die 2%.
2: Nach den Grünen spricht sich die SPÖ für Umweltverträglichkeitsprüfungen für Rechenzentren aus. Umweltsprecherin Julia Herr sagt, Rechenzentren seien wissenschaftlich und wirtschaftlich wichtig. Man dürfe bei den Auswirkungen auf die Umwelt aber nicht wegschauen. In Kronsdorf in Oberösterreich wird ein Rechenzentrum des US-Konzerns Google gebaut. Nach neuen Plänen soll es 2,5-mal so groß werden wie angenommen. Für das Projekt hat es rechtlich keine Umweltprüfung gebraucht. Eine neue Gentherapie macht Gehörlosen Hoffnung. Erstmals ist es einem Forscherteam gelungen, dass ein Kind mit einer genetisch bedingten Hörstörung ohne Implantat hören kann. Pia Lenz informiert.
4: Eines von 1000 Kindern wird in Österreich hochgradig schwerhörig geboren. Ursache ist oft ein Gendefekt wie die sogenannte Ottow-Taubheit. Hier kann das Innenohr zwar den Schall aufnehmen, die Signale werden aber nicht an den Hörnerv weitergeleitet. Bisher bekamen diese Kinder meist ein Hörimplantat. Eine neue Gentherapie setzt an der Ursache an. Mithilfe harmloser Viren wird die fehlende Erbinformation ins Innenohr gebracht. Christoph Arnoldner von der MedUni Wien hat die Forschung begleitet.
5: Wir haben jahrelang geforscht. Mittlerweile ist es so, dass eben auch schon ein Kind aus Wien diese Gentherapie machen konnten und tatsächlich war es erfolgreich und das Kind hört.
4: Für Mediziner ein wichtiger Durchbruch. Noch ist die Therapie nur für die seltene Form der Taubheit geeignet. Doch weitere Gentherapien für häufigere Hörverluste werden bereits erforscht. In den USA ist die Behandlung bereits zugelassen. In Europa wird die Genehmigung in den kommenden Monaten erwartet.
2: In Kärnten ist ein kroatischer Lenker mit seinem Auto in den Wörthersee gestürzt. Der 21-Jährige konnte sich befreien, er ist leicht verletzt. 70 Feuerwehrleute und Wasserretter haben das Auto geborgen. Der Kroat ist offenbar auf der Süduferstraße zu schnell gefahren und ins Schleudern gekommen. Er hat einen Zaun durchbrochen und ist in den Wörthersee gestürzt. Das waren die Nachrichten mit Paul Kranke.
0: Willkommen zum Wetter in Kärnten. Stellenweise ist es noch aufgelockert und sonnig. Die Wolken nehmen aber zu und ab Mittag gehen erste Schauer nieder. Die breiten sich im Laufe des Nachmittags aus. Die Gewitter, die können auch heftig ausfallen mit Starkregen, Hagel und stürmischen Böen. Die Höchstwerte erreichen zuvor in der schwülen Luft 28 bis 34 Grad. 24 Grad aktuell in Feldkirchen, in Völkermarkt und Klagenfurt, 23 in Villach und Hermagor, 22 Grad in Breiteneck und Millstatt und 14 Grad aktuell am Dobratsch. Morgen ist es bis gegen Mittag recht freundlich. Am Nachmittag werden dann Regenschauer und Gewitter wieder wahrscheinlicher und die Tageshöchstwerte erreichen bis zu 28 Grad. In 2000 Metern hat es morgen zu Mittag um die 13 Grad. Sie sind sicher unterwegs mit Radio Kärnten, 10 Uhr und 3 Minuten, da sind uns keine Störungen bekannt. Sollte sich das ändern, bitte anrufen und uns Bescheid geben, kostenfrei die Telefonnummer, die Verkehrshotline für Sie 0800 600 601. Gute Fahrt wünschen wir.
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0: Haben Sie auch manchmal das Gefühl, dass Sie für dieses oder jenes zu alt sind oder einfach so dieses, ja, für was auch immer, es ist jetzt zu spät? Kennen Sie das Gefühl? Nein, Und das betrifft vor allem uns Frauen. Karriere kennt kein Alter. Und das beste Beispiel dafür ist Tina Turner, die erst mit Mitte 40 ihren weltweiten Durchbruch als Solokünstlerin geschafft hat. Und wir feiern jetzt gemeinsam diese außergewöhnliche Frau in Radio Kärnten am Freitagvormittag. Schön, dass Sie zuhören und wir deshalb zusammen sind.

0: 1, 9 Radio Kärnten von den Nockis, die, wie der Name schon sagt, ja in den Nockbergen daheim sind. Wir bleiben thematisch auch in der Kärntner Bergwelt und kommen aber jetzt zu den Karnischen Alpen, denn dort findet eine Bergmesse statt. Und ja, unter freiem Himmel hoch über den Tälern, da bekommen Stille, Gemeinschaft und auch Spiritualität eine ganz besondere Kraft. Gipfel- und Almmessen haben in Kärnten wirklich schon eine ganz lange Tradition und auch in diesem Sommer wird wieder an vielen, vielen Orten gemeinsam gefeiert. Im Juli zum Beispiel am Hochweißsteinhaus eben in den Karnischen Alpen oder auch bei der Schrottalmhütte oder in der Windischen Kirche am Dobratsch. Im August führen die Wege dann zur Polinikhütte auf die Feldalm und auch zum kleinen Frauenkogel. Soweit eine kleine Vorschau. Und ja, also nicht nur im Sommer, bis in den Oktober laden Alm- und Gipfelmessen dazu ein, Glauben, aber auch Natur miteinander zu verbinden. Und Ute Bichler, die hat den Dompropst Engelbert Guggenberger besucht, um mit ihm eben auch über die Bergspiritualität zu sprechen.
1: Ja, die Berge sind irgendwie eine ganz tolle Kulisse. Nachher weitet sich diese Kirche ins Unendliche, in den ganzen Kosmos, wenn man oben am Berg ist. Natürlich bietet sich der Sommer besser an wie im Winter. Ich habe im Winter auch schon Bergmesse auf einem Gipfel gefeiert, dann ist man aber der Wein im Kelch eingefroren. Also, aber im Sommer, wo es schön warm ist, da ist die Bergmesse etwas Kongeniales, weil dieser Raum, der sich da auftut, der ist ja zugleich ein Offenbarungsraum. Also der unterstützt ja die natürliche Gläubigkeit. Die Berge sind von Anfang an immer ein Offenbarungsereignis gewesen für die Menschen. Nicht umsonst sagt der verstorbene Tiroler Bischof Reinhold Stecher, viele Wege führen zu Gott, einer über die Berge, weil die Mächtigkeit der Berge einfach eine natürliche Offenbarung ist. So ähnlich wie auch das Meer. Oder in der Nacht der gestirnte Himmel.
2: Und deshalb dieses besondere Erlebnis eben, Messen auf den verschiedensten Kärntner Bergen. Erzähl uns etwas über diese besondere Tradition und auch über die Mystik eines Gipfelkreuzes.
1: Ja, das Gipfelkreuz ist einfach durch die Position ganz oben herausragend. Man sieht es vom Tal, es ist als Zielpunkt, wenn man auf den Berg steigt, etwas, was man immer wieder anschaut. Und es ist ein großes Symbol. Das Kreuz ist ja unser Logo, könnte man so sagen, das christliche Logo. Das erinnert halt daran, wofür wir stehen als Christen, nicht? Wir stehen dafür, dass diese Welt, die wir da haben, eine gute Welt ist, weil sie von einem Schöpfer kommt, weil dieser Schöpfer uns mag, weil er uns ins Leben gerufen hat und weil er uns auch ewiges Leben schenkt. Also könnte man das Logo deuten als Plus. Und ich denke, das ist doch eine gute Botschaft für unser Leben.
2: Wie machst du das jetzt, wenn du einen Gipfel erreichst? Wir wissen ja, du bist gern in den Bergen unterwegs und du bist ein begeisterter Kletterer. Was sind das auch für Gefühle und für Gedanken, wenn du dann dort oben ankommst?
1: Ja, zuerst ist man einmal froh, dass man oben ist. Das geht jedem gleich. Dann ist man dankbar, dass alles gut gegangen ist, dass man auch die Leistung erbracht hat. Und wenn man eine Leistung erbringt, dann ist das ja eine Selbstbestätigung. Das ist ja auch etwas Gutes für einen, weil man geht dann gestärkt weiter. Dann öffnet sich oben der ganze Horizont und öffnet sich eigentlich hin ins Unendliche, in den Kosmos. Und das ist eigentlich eine natürliche Offenbarung. Daraus lebt ja unser religiöses Gefühl, dass wir eine Empfindung haben dafür, dass wir von einem großen Geheimnis umgeben sind. Damit beginnt eigentlich jedes religiöse Gefühl. Die verfassten Religionen sagen uns dann, wie man dieses Gefühl dann ausdeuten kann. Die sagen uns dann, wie dieser Schöpfer, den man da erfüllt, zu uns steht. Und da ist die christliche Religion die optimistischste. Sie sagt uns so viel Gutes über diesen Schöpfer und über unsere Zukunft, dass es ja fast schade wäre, würde man diese Botschaft nicht fürs eigene Leben inhalieren und aus dieser Botschaft dann leben. Und das kann man am besten eben in den Bergen oder am Meer, weil man dort unterstützt wird durch diese Erfahrung des Geheimnisses, dass man vielleicht am Schreibtisch und in der Stube nicht so erfährt wie da draußen, wo die Mächtigkeit der Berge einem unmittelbar das anschaulich machen, dass wir von einem großen Geheimnis umgeben sind. Und deswegen kommt die Dankbarkeit eigentlich gegenüber diesem Geheimnis fast von selber.
0: Spannende Ansichten, die Dompropst Engelbert Guggenberger da mit uns teilt im Gespräch mit Ute Bichler. Eine Übersicht über alle Termine für Bergmessen in Kärnten gibt es übrigens auf der Homepage der Katholischen Kirche Kärnten.

0: Wir sprechen heute unter anderem über Alm- und Gipfelmessen unter freiem Himmel in den Kärntner Bergen. Ein ganz besonderes Erlebnis. Und morgen feiert Dompropst Engelbert Guggenberger eine solche Messe. Und zwar genau dort, wo er aufgewachsen ist, mitten in den Karnischen Alpen.
1: Ja, es ist das Hochweißsteinhaus. Mit 2 Jahren bin ich schon dorthin gekommen, weil mein Vater Hüttenwirt an diesem Hochweißsteinhaus war und meine Mutter dort eben Hüttenwirtin. Und ich habe bis zu meinem 25. Lebensjahr, bis zu meiner Priesterweihe, jeden Sommer oben dann geholfen. Und es ist irgendwie meine Heimat, dieses Hochweißsteinhaus, obwohl man im Sommer ja immer nur 2 bis 3 Monate oben waren. Im Winter waren wir ja im Tal.
2: Das Hochweißsteinhaus liegt ja wunderschön eingebettet in den Karnischen Alpen. Erzähl uns was über die Berge, die man dort sieht, über die Gipfel, die da herausragen.
1: Der Hauptgipfel ist der Monte Peralba oder Hochweißstein, aus dem dann der Name Hochweißsteinhaus kommt. Warum Peralba, warum so weiß? Weil er aus der Ferne so strahlend weiß ausschaut wie ein weißer Kalk. Und er ist auch der höchste Berg dort, 2600 Meter hoch. Und jeder, der dort in der Gegend ist, will einmal auf dem Hochweißstein, auf Monte Peralba gewesen sein. Ich natürlich auch. Und ich habe so lange meine Eltern bearbeitet, bis sie dann mit mir gegangen sind. Da war ich 3 Jahre. Und da war ich schon auf dem Gipfel vom Monte Peralba. Und wie meine Eltern mir erzählt haben, haben sie mir nicht einmal tragen brauchen.
2: Es gibt noch einen ganz besonderen Kirchenmann, um den sich da eine Geschichte rankt, die mit dem Hochweißstein, mit dem Monte Peralba zu tun hat, wo man zuerst gar nicht fassen hat können, dass der da hinaufgeht.
1: Ja, das war Papst Johannes Paul II. Er ist auf dem Rifugio Calvi, das ist die italienische Hütte, das Pendant zum Hochweißsteinhaus auf der italienischen Seite, eingekehrt. Und der Hüttenwirt war ganz perplex, wie er dort den Papst vor sich sieht. Der war in Zivilkleidung noch am Berg. Sein Sekretär hat aber die weiße Soutane mitgebracht. Und der Papst hat sich dort gekleidet als Papst. Und dann ist dieses Foto am Rifugio Calvi entstanden.
2: Wie kommt man jetzt zum Hochweißsteinhaus, wo morgen die Messe stattfindet?
1: Ja, da fährt man ins schöne Lesachtal. Dann zweigt man in Wiesen, das ist kurz nach St. Lorenzen von Kötschach kommend, links ab, fährt in das Frontal hinein, da kann man hinauffahren, bis auf die Alpen, knapp unter der Ingrid-Alpen gibt es einen schönen Parkplatz, einen großen, dort lässt man das Auto stehen und von dort geht man noch eine Dreiviertelstunde auf das Hochweißsteinhaus.
2: Und da hältst du oder feierst du morgen um 11 Uhr die Heilige Messe. Dass du dort oben diese Messe feierst, das ist eigentlich deiner Mama zu verdanken. Das ist auch eine schon gelebte Tradition.
1: Ja, genau. Wie ich dann zum Priester geweiht worden bin, hat die Mutter gesagt, im Sommer soll ich dann am Hochweißsteinhaus eine Messe feiern. Und daraus ist eine solche Tradition geworden. Ich feiere da oben natürlich sehr gerne, weil da bin ich ja zu Hause. Es kommen dann viele Gäste. Außerdem habe ich natürlich alle Annehmlichkeiten, die man sich nur vorstellen kann. Beispielsweise brauche ich ja nicht einmal zusammenleiten. Ich brauche gar keinen Mesner, weil das besorgen mir die Rinder, die ums Haus grasen. Die leiten schon und dann wissen schon die Leute, dass die Messe anfängt. Wein brauche ich auch keinen aufnehmen, weil mein Neffe, der da Hüttenwirt ist, hat einen guten Walschen Wein. Und bei der Messe ministriert mir mein großer Neffe und meine Großnichte, der Maximilian und die Theresa. Ja, und noch was, die beste liturgische Musik habe ich auch, die man sich nur vorstellen kann. Denn die Seffa, die spielt auf der steirischen Harmonika. Und das ist also die beste Bergorgel, die man sich vorstellen kann.
2: Also fast auch ein bisschen ein Familienfest, kann man das so sagen?
1: Ja, so ungefähr ist das, ja.
0: Und die Seffa, die die Harmonika spielt, ist übrigens seine Schwester. Morgen also um 11 Uhr die Heilige Messe am Hochweißsteinhaus. Ute Bichler hat sich mit dem Dompropst Engelbert Guggenberger unterhalten.

0: Und immer um halb gibt's bei uns in Radio Kärnten die aktuellsten Nachrichten aus unserem Bundesland. 10:30 Uhr. Sie hören jetzt Barbara Liebminger.
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2: Vor Trickbetrügern im Ausland warnt der ÖAMTC. Besonders beliebt ist in Italien der Spiegeltrick. Dabei werfen die Täter einen Gegenstand auf das vorbeifahrende Auto und behaupten anschließend, man habe den Außenspiegel ihres Fahrzeuges beschädigt. Danach wird sofortige Barzahlung gefordert. Man sollte auf keinen Fall anhalten, so der ÖAMTC. Wer dennoch stehen bleibt, sollte darauf bestehen, die Polizei zu rufen. Das schrecke Täter in der Regel ab, so der Autofahrerclub. Eine 79-jährige Deutsche ist am Mittwoch im Bereich Reifnitz im Wörthersee beim Schwimmen ertrunken. Die Leiche der Frau wurde gestern entdeckt. Fremdverschulden wird von der Polizei ausgeschlossen. Erfreuliche Nachrichten kommen von der Statistik Austria. Die Inflation ist im Juni etwas zurückgegangen. Nach 3,7% im Mai lag sie im Juni bei 3,2%. Volker Obermeier über den Grund für den nachlassenden Preisdruck.
3: Günstiger geworden sind zum einen Treibstoffe und Heizöl, zum anderen sind auch die Ausgaben für Nahrungsmittel weniger stark gestiegen, so der Befund der Statistik Austria. Stärker auf die Teuerungsrate wirken hingegen die höheren Preise für Pauschalreisen. Vor allem bei Flugtickets hat sich der Aufwärtstrend im Juni fortgesetzt. Die Gesamtinflation, die ist mit 3,2% aber immer noch zu hoch. Das Inflationsziel liegt dabei um die 2%.
2: Und nun zum Wetter und Patricia.
0: Und im Moment zeigt sich noch zwischendurch die Sonne, die Wolken nehmen aber zu und ab dem Nachmittag auch Regenschauer und Gewitter. Stellenweise ist in der schwülen Luft auch mit Starkregen, Hagel und Windböen zu rechnen. Davor erreichen die Höchstwerte bis zu 34 Grad. Sicher unterwegs mit Radio Kärnten, 10.32 Uhr und Sie kommen auf unseren Straßen soweit gut voran, keine Störungen. Wir hoffen, dass es so bleibt. Gute Fahrt.
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0: geht los. Black Velvet von Alanna Miles. Ja, es gibt Lieder, so wie dieses hier. Ja, die haben einfach kein Ablaufdatum.
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2: Viele kennen den Spruch, wenn es juckt, heilt es. Tatsächlich kann Juckreiz ein Zeichen für Heilung sein, muss es aber nicht. Beim Wundheilungsprozess juckt die Haut, weil der Körper intensiv neues Gewebe bildet und dabei Botenstoffe wie Histamin freisetzt. Diese Stoffe reizen die neu entstehenden, sehr empfindlichen Nervenfasern in der Haut. Zudem spannt der trocknende Schorf über der neuen Haut, was das Juckgefühl verstärkt. Es ist aber ein Zeichen der Regeneration und das ist grundsätzlich normal. Trotzdem gilt, Kratzen kann die Wunde wieder aufreißen und Infektionen begünstigen. Besser ist es, die Stelle vorsichtig zu kühlen oder zu pflegen. Hier kann man etwa zu Produkten mit Aloe Vera greifen, denn diese Pflanze ist für ihre kühlende und entzündungshemmende Wirkung bekannt. Bei starkem oder ungewöhnlichem Juckreiz sollte man aber bitte genauer hinschauen. Bleiben Sie gesund. Alles Liebe, Ihre Christine Reiler.
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0: Ja, die Italiener, die stehen für große Gefühle und er gehört definitiv dazu. Neck.
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0: In Möllbrücke, da ist man aber auch mit dem Herz dabei, denn dort feiert Maria Schmölzer heute Geburtstag. Alles, alles Gute, Frau Schmölzer. Vor allem viel Glück und Freude, vor allem die besten Gesundheitswünsche, die kommen von Franz Kierlinger und Freunde. Und Herr Helmut Wohlfahrt in St. Martin am Dechlesberg ist heute 70 Jahre alt. Er ist ein treuer Radio Kärnten-Hörer. Und lieber Herr Wohlfahrt, Ihnen will da jemand zum Geburtstag gratulieren. Ich darf da jetzt vorlesen. Da schreibt jemand: Lieber Helmut, zu deinem Geburtstag wünschen wir dir von Herzen alles Gute, vor allem Gesundheit, Glück und viele schöne Momente. Bleib so, wie du bist, mit deinem Humor, deiner Tatkraft und deiner positiven Art, die wir sehr schätzen. Wir wünschen dir noch viele erfüllte Jahre im Kreise deiner Lieben. Bleib fit und genieße jeden Tag mit Freude und Zuversicht und mit deinem Radio Kärnten. Das freut uns sehr, lieber Herr Helmut Wohlfahrt. Und die Grüße, die kommen von Frau Mitzi Springer in Außerdeuchen und Himmelberg. Die Mitzi Springer in Außerdeuchen Himmelberg, die feiert auch Geburtstag. Jetzt weiß ich aber gar nicht, lieber Herr Helmut Wohlfahrt, von wem kommen denn diese Grüße? Das weiß ich jetzt in diesem Sinn gar nicht, aber das werden wir vielleicht nachholen noch. Auf alle Fälle feiert auch Mitzi Springer in Außerdeuchen aus Himmelberg Geburtstag. Jetzt kommen wir zu Ihnen. Alles, alles Gute und vor allem viel Gesundheit und danke für die Gastfreundschaft und alles Liebe von ganzem Herzen wünscht der Gatte Heinz mit den Kindern und den Enkelkindern und auch Gustl mit Familie schließt sich da den Grüßen an. Und auch wir von Radio Kärnten, wir gratulieren Ihnen zum heutigen Ehrentag. Bleiben Sie gesund. Und ein Kärntner Lied, wie immer um diese Uhrzeit, jetzt die Vokalsolisten Kärnten für Sie.

0: Elvis Presley in Radio Kärnten. Zu dem wird höchstwahrscheinlich jetzt nicht gerade getanzt bei uns im ORF-Garten vor dem Theater. Da gibt es eher Polka-Musik, Martin Weberhofer.
1: Ja, zünftige Polka in Kürze. Die Villacher am Bauerngmarn besucht uns alljährlich, um Werbung zu machen für den Villacher Kirchtag. In Kürze ist es soweit.
0: Ich wünsche gute Unterhaltung mit dem Programm von Radio Kärnten und der Mittagszeit.
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3: Am Mikrofon Paul Kacke. Die Regierung kündigt Änderungen bei der Anmeldung für Förderungen für PV-Anlagen an. Beim bisher letzten sogenannten Fördercall für Photovoltaikanlagen vor einigen Tagen konnte man sich nur eine halbe Minute lang anmelden, dann war der Fördertopf leer. Nur einer von 10 Bewerbern konnte sich anmelden. Sascha Stefanakis berichtet.
4: Nun günstiger geworden sind zum...
3: Verzeihung, das war der falsche Beitrag, es läuft gleich der richtige los.
5: Gerade einmal 33 Sekunden hatten die Antragstellenden zuletzt Zeit, ein Ticket für den Fördercall für PV-Anlagen bis zu 20 Kilowatt Peak zu ziehen. Nur 10% hatten Erfolg, alle anderen blitzten ab. Elisabeth Zehetner, die ÖVP-Staatssekretärin für Energie, hat Verständnis für den Ärger und die Kritik. Im Konsumentenmagazin konkret sagt sie, in Zukunft werde es andere Lösungen geben.
6: Die PV-Anlagen sind in den letzten 10 Jahren fast 90% günstiger geworden. Und daher muss man natürlich auch sagen, wie kann man in Zukunft so eine Förderung intelligent gestalten, indem man sie zum Beispiel mit netzdienlichen Speichern kombiniert.
5: Der Wegfall der Mehrwertsteuerbefreiung für PV-Anlagen von 20% werde aber nicht rückgängig gemacht, so die Staatssekretärin. Der nächste PV-Fördercall im Herbst wird übrigens noch nach dem alten Schema ablaufen.
3: Die Inflation in Österreich geht leicht zurück. Wie die Statistik Austria in einer Schnellschätzung mitteilt, ist die Teuerung im Juni im Jahresabstand bei 3,2% gelegen. Im Monat davor waren es 3,7%. Vor allem Benzin, Diesel und Heizöl sind im Juni weniger stark teurer geworden als zuletzt. Die EU-Kommission legt zum Mittag in Brüssel Vorschläge für die Reform des EU-Emissionshandels vor. Umstritten ist, dass Gratis-Verschmutzungszertifikate für Industrie verlängert werden dürfen, um Betriebe wettbewerbsfähig zu halten. Kritiker warnen, der Klimaschutz werde ausgehöhlt. Aus Brüssel, Tim Kupal.
7: Die EU-Kommission plant, die Zahl der Verschmutzungszertifikate langsamer zu reduzieren als bisher geplant. Außerdem soll es weiter Gratis-Zertifikate für die Industrie geben. Allerdings sollen davon nur jene Unternehmen profitieren, die nachweislich an der Verringerung ihres CO2-Ausstoßes arbeiten. Der deutsche EU-Abgeordnete Peter Liese, Klimasprecher der Europäischen Volkspartei.
8: Das finde ich einen guten Mix, dass man denjenigen, die einfach noch ein bisschen Zeit brauchen, diese Zeit zwar gibt, aber nicht zum die Hände in den Schoß legen.
7: Kritik kommt von der grünen EU-Abgeordneten Lena Schilling.
9: Es wäre sehr viel schlauer, den Ausbau von klimafreundlicher Industrie zu stecken, als jetzt gratis Verschmutzungszertifikate auszuzahlen.
7: Die EU-Kommission will zum Mittag auch ihre Ziele für die Abkehr von Öl und Gas hin zu Strom präsentieren.
3: Nach 3 Tagen ist beim Waldbrand in Tirol endgültig Brand ausgegeben worden. Bei einem letzten Drohnenkontrollflug über der Brandfläche sind keine relevanten Glutnester mehr gefunden worden. Der Waldbrand oberhalb von Wildermiming in Tirol dürfte am Dienstag durch einen Blitzeinschlag ausgelöst worden sein. Das waren die Nachrichten mit Paul Kacke.
0: Wir kommen zum Kärntner Wetter. Das ist stellenweise aufgelockert und sonnig. Die Wolken nehmen zu, bald gehen die ersten Schauer nieder. Und die breiten sich im Lauf des Nachmittags dann aus. Die Gewitter können heftig ausfallen, Starkregen, Hagel. Stürmische Böen sind mit dabei. Die Tageshöchstwerte erreichen zuvor in der schwülen Luft noch einmal 28 bis 34 Grad. Momentan 26 in Klagenfurt und in Feldkirchen, 25 in Ferlach, Villach und Völkermarkt, 24 in Hermagor und in Spital, 20 in Silian und 14 am Dobratsch. Morgen ist es bis gegen Mittag recht freundlich. Am Nachmittag werden dann Regenschauer und Gewitter wahrscheinlicher. Die Tageshöchstwerte erreichen 23 bis 28 Grad. In 2000 Meter Höhe hat es zu Mittag um 13 Grad. Und damit der Blick auf die Kärntner Straßen. Sie sind sicher unterwegs mit Radio Kärnten, B106 Mölltalstraße bei Oberfellach. Vor einer Baustellenampel wegen Asphaltierungsarbeiten melden uns Radio Kärntenhörer Stau. und im Moment etwa 15 Minuten Wartezeit. Und der Blick auf die Autobahnen A10, Tauernautobahn Richtung Villach bei St. Michael. Der Katschberg-Tunnel ist wieder frei. Der defekte Autotransporter steht in einer Pannenbucht. Also Richtung Kärnten sind sie wieder gut unterwegs. 0800 600 601, die Nummer der Radio Kärnten Verkehrsredaktion. Gute und sichere Fahrt wünschen wir.
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0: Es ist eine liebe Tradition. Wir bekommen immer in den Tagen vor dem Villacher Kirchtagsstart Besuch von den Kirchtagsladern. Und was ich so da beim Fenster hinaus sehe und schon höre, sie sind schon im Anmarsch und in ein paar Minuten dann auch live bei uns in der Sendung. Willkommen.

0: Schönen Freitagvormittag mit Radio Kärnten.
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0: Ja, so heißt es eigentlich normalerweise, aber heute ist es umgekehrt, denn der Villacher Kirchtag ist bei uns in Form der Villacher Kirchtagsladerinnen und Lader, die Martin Weberhofer gerade direkt bei uns am Funkhausparkplatz eingefahren sind.
2: Genau so ist es und in diesem Augenblick marschieren sie hier ein, die Abordnung der Villacher Bauerngemeinde, begleitet natürlich von der Musik, sind mit einem Bus hier angereist und es ist lieb gewordene Tradition bereits seit vielen, vielen Jahren, dass die Villacher Bauerngemeinde zum Kirchtag einlädt, in einer Woche ja am 26. Juli die feierliche Eröffnung mit dem Hochamt in der Stadtpfarrkirche und dann geht's los mit dem Kirchtagstreiben in der Traustadt. Es ist Christian Kohlmeier, heuer der 81. Villacher Kirchtag.
3: Ja, es ist, glaube ich, was Besonderes und wir freuen uns schon sehr. Ich glaube, der Kirchtag ist immer ein großartiges Erlebnis für alle Villacher, für alle Kärntner und für alle Gäste aus nah und fern.
2: Und jetzt gibt es hier natürlich noch einen Dusch, einen kräftigen.
4: Einen Dusch! Auf Martin Weberhofer einen Dusch! Auf den Bericht im Radio einen Dusch! Auf die Polka, die wir jetzt gleich tanzen werden, einen Dusch! Auf Villacher einen Dusch! Auf die Bauernmann einen Dusch! Auf unseren Großbau, auf den Kurt Marschke einen Dusch! Auf die Obfrau des Kirchtagsvereins, die Gerda Santris, einen Dusch! Auf den Geschäftsführer vom Stadtmarkt.
2: Da duscht es kräftig bei uns, Ute, gell?
0: Ja! Gewitter im Anmarsch!
4: Auf die Kindelkasse der Bauernmann einen Dusch!
2: Sind natürlich vollzählig angereist hier herunter, die Bauerngemeinde und natürlich auch die vielen, vielen Damen in ihren Geiltaler Trachten, das farbenfrohe Bild, wie wir es dann auch beim Kirchtag erleben können. Und ja, man will ganz Kärnten natürlich einladen, ist zu Gast in den unterschiedlichsten Redaktionen und macht aufmerksam auf diesen Villacher Kirchtag. Christian, wo sind denn heuer die Highlights?
3: Ja, wir haben eine Vielzahl an Highlights, von wirklich Eröffnung am Sonntag bis zum Kinderkirchtag wieder am Sonntag. Es sind großartige Bands, es ist viel Volksmusik, es ist Brauchtum, es ist Volkskultur, es ist Tanz, es ist Kulinarik, also der Kirchtag bietet alles.
2: Wir haben jetzt noch etwas mehr als eine Woche bis zum Kirchtag, ihr seid also in den letzten Vorbereitungen.
3: Ja, die Vorbereitung biegen wirklich in die Zielgerade, also wir haben in den letzten Wochen mit unserem Organisationsteam intensiv gearbeitet, fast Tag und Nacht, aber jetzt ist es soweit, es sind nur ein paar Kleinigkeiten und dann steht einen großartigen Villacher Kirchtag nichts mehr im Wege.
2: Und ich wollte schon sagen, da hängt ein bisschen die Platten, aber jetzt geht's los mit der Polka. Und jetzt wird bei uns auch kräftig getanzt im Foyer des Funkhauses, liebe Ute. Und ich würde sagen, ich melde mich etwas später wieder. Da wollen wir dann natürlich noch mit den Protagonistinnen und Protagonisten des Villacher Kirchtags plaudern. Wir werden ja auch von Radio Kärnten wieder ausführlich vertreten sein beim Kirchtagstreiben. Ganz egal, ob am Jakobimarkt, der sozusagen am Beginn der Kirchtagswoche steht. Wir werden die Musi-Parade live vom Villacher Kirchtag haben. Und natürlich dann noch das große Kirchtagstreiben mit dem Höhepunkt, dem Brauchtumstrachtenumzug live im Radio übertragen.
0: Wunderbar, und jetzt würde ich vorschlagen, Martin, festhalten, die erste Polka bei den Villachern ist immer da.

0: Ach, so klingt es derzeit bei uns am Funkhausparkplatz in Klagenfurt in der Sponheimer Straße. Die Kirchtagslader sind zu Besuch. Eine Tradition seit vielen, vielen Jahren schon, dass sie im Land unterwegs sind und persönlich einladen kommen. Und mittendrin, Martin hat jetzt mitgetanzt, Martin Weberhofer. Ja,
1: aber selbstverständlich, ich habe jetzt nur mein Mikrofon genommen und mit dem tanze ich jetzt diese Polka und versuche vom Claudio Ghidini, unserem Marketingchef, die Obfrau des Kirchdamsvereins, die Vizebürgermeisterin von Villach, Gerda Sandrieser, herauszulösen. Villach steht ab kommender Woche wieder ganz im Zeichen des Kirchtags. Ihr seid vorbereitet. Was gilt denn jetzt in den nächsten, sage ich mal, 10 Tagen noch zu tun?
2: Ja, es passiert jeden Tag irgendetwas Neues, auf das wir schauen müssen. Aber im Großen und Ganzen gehen wir das Programm noch einmal durch, obwohl alles gemacht worden ist und nichts passieren kann.
1: Und dann passiert natürlich immer so Unvorhergesehenes, dass man jetzt über Pferde diskutieren muss und dergleichen mehr.
2: Ja, das ist korrekt. Wobei ich sage, diese Diskussion ist ein bisschen falsch gelaufen. Denn es hat immer Gutachten gegeben und Pferde werden gezüchtet. Das muss man einfach sagen. Sie sind es gewohnt zu gehen. Aber
1: Unvorhergesehenes, dass man jetzt über Pferde diskutieren muss und dergleichen mehr.
2: Ja, das ist korrekt. Wobei ich sage, diese Diskussion ist ein bisschen falsch gelaufen. Denn es hat immer Gutachten gegeben und Pferde werden gezüchtet. Das muss man einfach sagen. Sie sind es gewohnt zu gehen. Aber trotzdem, wir haben ein Sicherheitsverfahren.

0: In der oberen Liga, also mit Song Contest, mit den World Cup Rennen, mit Donauinselfest, also bei 500.000 Menschen, die sich in der Stadt bewegen, hat man auf die Sicherheit zu achten. Das, was wir uns natürlich wünschen, ist, dass es der Besucher überhaupt nicht spürt, aber wir sind fest damit verhaftet und haben darauf zu achten.
1: Das muss man natürlich auch alle hoffen. Erstens einmal, dass nichts passiert und zweitens, dass der Wettergott mitspielt, weil es soll nicht heiß sein und es soll nicht durchregnen.
0: Wir werden fleißig essen, wir werden uns zudecken am Abend und dann wird es passen.
1: Was man merkt in den letzten Jahren, wenn wir am Villacher Kirchtag unterwegs sind, die meisten halten sich tatsächlich an, sage ich einmal, die Kleiderordnung. Also Lederhosen bei den Jungs, Dirndlkleid bei den Mädchen.
0: Ja, das wächst immer mehr und ich finde, das ist so schön, wenn das alte Brauchtum mit Moderne gemeinsam zusammenkommt. Und das ist schön, da wird die Villacher getragen und gelebt.
1: Der Villacher Kirchtag, natürlich der Trägerverein des Kirchtags, das ist die Bauerngmann. Und ich muss jetzt den Großbauern, den Kurt Maschke, jetzt kurz vom Tanzen da erlösen. Na, du tanzt sehr gern, gell?
2: Ja, gern, freilich, sicher.
1: Wie oft musst du eine Polka tanzen im Laufe der Kirchtagswoche?
2: Boah, 600-700 Mal sicher.
1: Unglaublich. Kurt, die Bauerngmann natürlich Trägerin des Villacher Kirchtags. Das heißt also, ihr steht für das Echte, für das Unverfälschte.
2: Ja, genau so ist es. Die Qualität, der Brauch und die Tradition, das ist einfach das, was den Kirchtag ausmacht seit jeher.
1: Und man darf nicht ganz vergessen, der Erlös des Villacher Kirchtags, natürlich gibt es viele, viele Wirtschaftstreibende dort, aber das, was ihr macht als Bauerngmann, das kommt einem guten Zweck zugute.
2: Genau so ist es. Das sind unsere eigenen Projekte, wo wir Villacher Kinder, notbedürftige Kinder unterstützen. Und das ganze Jahr über. Und dieses Geld wird ausschließlich für das verwendet.
1: Ihr macht es halt jährlich im Vorfeld des Kirchtags einen Besuch in der Landeshauptstadt, fahrt durch die Redaktionen, schaut bei uns im Funkhaus in Klagenfurt vorbei. Eigentlich müsste eh jeder wissen, dass Kirchtag ist, oder?
2: Ja, wir werden sehr gut aufgenommen. Seit dem Hauptbahnhof in Klagenfurt haben wir schon gemerkt, die Leute wissen, was wir machen.
1: Ja, Villacher Kirchtag, die Werbetrommel dafür rühren. Am 26. Juli, am Sonntag kommender Woche geht's los. Dann eine Woche Kirchtagstreiben in der Traustadt. Und ich habe schon gesagt, wir werden ausführlich mit dabei sein, die ganze Woche beim 81. Villacher Kirchtag.
3: Wunderbar, da müssen wir nur noch ein bisschen vorschlagen. Schlafen, Martin.
1: Ja, das, sag einmal 10 Stunden durchschlafen, das reicht dann für 1,5 Wochen, oder?
3: Ich rechne noch einmal nach. Danke. Villacher Kirchtagslader heute zu Gast bei uns im ORF-Landesstudio Kärnten.

0: 11:30 Minuten, 11:30, Zeit für die Nachrichten. Horst Zartlecker informiert Sie.
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2: Die Wohnungslosen-Tagesstätte Eggerheim in Klagenfurt kämpft mit finanziellen Nöten. Es fehle eine langfristige Absicherung durch das Land Kärnten, wird heute auch vom Team Kärnten und den Grünen kritisiert. Es könne nicht sein, dass eine Einrichtung, die für ganz Kärnten eine so wichtige Arbeit leiste, zu einem großen Teil davon abhängig ist, ob genug Spenden zusammenkommen, kritisiert die Landessprecherin der Grünen, Olga Voglauer. Auch Team Kärnten-Chef Gerhard Köfer fordert eine öffentliche Finanzierung durch die Landesregierung. Die Stärke der Gesellschaft zeige sich darin, wie mit den Schwächsten umgegangen werde, so Köfer. Wirtschaftlich sehr erfolgreich ist der Verein Geiltaler Almkäse mit seinen Produkten. Begonnen hat alles vor 30 Jahren. Viele Jahre wurde die Produktion auch mit EU-Geldern gefördert. Heute fließt wesentlich weniger Fördergeld, nur mehr für Marketingaktivitäten. Der Käse wird seit Jahrhunderten immer gleich produziert. Er wird ausschließlich direkt vertrieben, nicht im Handel. Mehr dazu im Mittagsjournal von Radio Kärnten ab 12.30 Uhr. Das ehemalige Heimkind Andreas K. fordert vom Land Kärnten weiteren Schadenersatz wegen jahrelanger körperlicher, psychischer und sexueller Gewalt in der Obhut des Landes. Im Zivilprozess ist heute aber noch keine Entscheidung gefallen. Stattdessen wurde das Verfahren bis Ende des Jahres unterbrochen. Auch dazu mehr in einer Stunde. Ich würde mich freuen, wenn Sie zuhören, und jetzt wieder zurück zu dir, Ute.
0: Danke dir, und wir schauen noch auf die Kärntner Straßen. Sicher unterwegs mit Radio Kärnten, B106 Mölltalstraße bei Oberfelach. Vor einer Baustellenampel wegen Asphaltierungsarbeiten melden uns Radio Kärntenhörer Stau. Aktuell verlieren Sie dort etwa eine Viertelstunde. Gute und sichere Fahrt. Die ausführlichen Wetteraussichten gibt es in ein paar Minuten.

0: Musik aus Kärnten, Benji und Peter, es tut mir leid. Gleich bei uns die Wetteraussichten.
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0: Stellenweise aufgelockert und sonnig, so präsentiert sich derzeit das Wetter bei uns im Land. Die Wolken nehmen dann aber immer mehr zu. Bald werden auch die ersten Schauer niedergehen und die breiten sich im Lauf des Nachmittags dann immer mehr aus. Die Gewitter, die können ganz schön heftig ausfallen. Starkregen, Hagel, stürmische Böen sind mit dabei. Die Tageshöchstwerte erreichen zuvor in der schwülen Luft noch einmal 28 bis 34 Grad. Morgen ist es bis gegen Mittag recht freundlich. Am Nachmittag steigt dann die Gewitter- und Schauerwahrscheinlichkeit. Die Tageshöchstwerte erreichen 23 bis 28 Grad. In 2000 Metern Höhe hat es zu Mittag um 13 Grad. Der Sonntag, der beginnt, seinem Namen alle Ehre machen, sonnig. Am Nachmittag nehmen die Wolken dann immer weiter zu. Und es gehen wieder Schauer und Gewitter nieder, die auch sehr heftig ausfallen können. Die Temperaturen steigen auf 22 bis 27 Grad. In vielen Regionen ist es am Sonntag schwül. In 2000 Meter Höhe hat es um 11 Grad. Und die neue Woche beginnt dann am Montag überwiegend sonnig mit nur einigen gewitterigen Schauern am Nachmittag. Schwül ist es nicht mehr. Die Höchsttemperaturen erreichen 21 bis 26 Grad.

0: Schön, dass Ihre Mittagszeit an diesem Freitag gemeinsam mit Radio Kärnten verbringen. Bei uns wird gleich kärntnerisch geredet und vorher haben wir aber noch einen Tipp für einen ganz besonderen musikalischen Abend.
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0: Und unser heutiges Dialektwort kommt von Uli Feuerle, besser bekannt als die Adlerwirtin in Lavermünd.
11: Das Wort ist Frustern. Das heißt Frühstücken. Bei mir daheim, wo ich aufgewachsen bin, beim Alterherwirt, mein Großvater und meine Oma haben immer gesagt, nach dem Stall gehen wir frustern. Und das ist für mich einfach was Berührendes, was Schönes. Und ich sehe halt meine Großeltern immer vor mir nachher, wenn das Wort frustern kommt.
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0: Ja, so haben Worte auch besondere persönliche emotionale Erinnerungen, die sie mit sich bringen. Wir haben jetzt ein schönes Kärntnerlied, vielleicht ist es ja bei dem genauso. A Cappella Chor Villach, der singt für uns Bist du nicht bei mir.

0: Im Jahr 980 wird Otmarnach in einer Schenkungsurkunde erstmals erwähnt. 1134 stifteten die adeligen Brüder Engelschalk und Rachwin von Otmarnach eine von ihnen erbaute Kirche dem Stift Gurk und ermöglichten dadurch die Errichtung der Pfarre Otmarnach. Die ursprünglich romanische Chorturmkirche wurde im Laufe der Jahrhunderte mehrfach verändert und erweitert. Sie weist heute in ihrer Innenausstattung neben romanischen und gotischen Elementen vor allem barocken Figurenschmuck auf. Wie in vielen Kärntner Kirchen finden sich auch Relikte aus der Römerzeit. So zum Beispiel das Relief eines römischen Schreibers im Sockel eines Seitenaltares und römische Inschriften an der Außenmauer. Besonders bemerkenswert ist eine mit wunderschönen Schmiedeeisenbeschlägen gezierte romanische Außentür im südlichen Seitenschiff. Das vierstimmige Geläute hat zwei fast 600 Jahre alte Glocken.
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2: Willkommen zum Mittagsjournal. Justizministerin Sporrer will härter gegen Kinder vorgehen, die schwere Straftaten begehen. Tirol muss bei der Transitbeschränkung über den Brenner nachbessern und ein Käfer aus Asien bedroht die Eschen in Österreich. Am Mikrofon ist Anselm Peer. Wie umgehen mit Kindern, die schwere Straftaten begehen? Erst vergangene Woche hat ein 12-Jähriger einen Jugendlichen in Wien mit einem Messer lebensgefährlich verletzt. Strafen sind aber erst ab 14 Jahren möglich. Justizministerin Anna Sporrer von der SPÖ will jetzt spezielle Wohngemeinschaften und Strafunmündige eine Zeit lang festhalten zu können. Da sind aber noch viele Fragen offen, berichtet Eva Haslinger.
3: Am Strafmündigkeitsalter von 14 Jahren will Justizministerin Anna Sporrer nicht rütteln. Aber
4: natürlich ist es ist ein ernstes Phänomen, dass die Straftäter immer jünger werden, auch unmündige Straftaten begehen.
3: Hier müsse der Staat eingreifen.
4: Die Obsorge kann der Staat schon übernehmen, aber wir brauchen auch Möglichkeiten, dass wir die Kinder auch anhalten. Aber das ist nicht einsperren, das möchte ich hier betonen.
3: Wie genau dieses Anhalten, nicht einsperren in der Praxis aussehen soll, lässt die Ministerin offen. Nur so viel. Die in Wien geplante Auszeit-WG sei der richtige Weg. Sporrer.
4: Kleine sozialtherapeutische Wohngemeinschaften mit einem guten Betreuungsschlüssel.
3: Eine gesetzliche Grundlage werde gerade vorbereitet. Im Herbst soll dann koalitionsintern darüber beraten werden, so die Justizministerin.
2: Beraten werden muss auch in Tirol über Änderungen der Lkw-Transitbeschränkungen. Der Generalanwalt des Europäischen Gerichtshofs stößt sich an 3 von 4 Maßnahmen und in der Regel folgen die Richter in Luxemburg seiner Linie. Wie Tirol da jetzt nachbessern könnte, hat Volker Obermeier recherchiert.
5: Als eine wahrscheinliche Lösung gilt, dass Tirol die Emissionsgrenzwerte für Lkw nach unten korrigiert. Damit wäre zumindest etwas Zeit gewonnen, um Fahrverbote aufrechtzuerhalten. Da die Lkw immer schadstoffärmer werden, wäre das keine dauerhafte Variante, so der Innsbrucker Verkehrsexperte Stefan Tischler. Um das Transitaufkommen zu verringern, wären auch höhere Mautgebühren sowie Kilometerabgaben möglich, ebenso strengere Kontrollen.
6: Wenn Österreich hier die Kontrollen ausweiten würde und auch die Einhaltung der geltenden Tempolimits entsprechend verschärfen würde, dann wäre das sicher auch ein Punkt, den man hier noch ins Treffen führen könnte.
5: Kein Problem hat der EuGH mit der sogenannten Blockabfertigung, aber auch hier würde eine bessere Abstimmung mit den Nachbarländern helfen. Die Lkw-Fahrten über den Brenner und durch das Inntal wirksamer zu steuern.
2: Die Preise in Österreich steigen jetzt wieder langsamer. Laut Schnellschätzung der Statistik Austria ist die Inflation gesunken von 3,7% im Mai auf 3,2% im Juni. Das ist aber immer noch weit über dem 2%-Ziel. Ein Käfer aus Asien, der Eschen befällt, ist erstmals in der EU nachgewiesen worden. In Nordamerika und Russland hat der sogenannte Eschenprachtkäfer schon tausende Bäume zerstört. Österreich ist jetzt in Alarmbereitschaft. Die ersten Vorsichtsmaßnahmen werden bereits umgesetzt, um eine weitere Verbreitung zu verhindern. Tina Göbel und Christine Linduska berichten.
7: Vor kurzem ist in Ungarn nahe der ukrainischen Grenze ein asiatischer Eschenprachtkäfer gefunden worden. Kurz darauf wurden auch in der Slowakei 18 Exemplare entdeckt. Die grünschillernden Prachtkäfer sind eine große Gefahr für die Wälder in der EU, erklärt Gernot Hoch vom Institut für Waldschutz des Bundesforschungszentrums für Wald.
8: Die Gefahr für die heimischen Eschenbestände ist groß. Er hat auf seinem Ausbreitungsweg in Russland und in der Ukraine gezeigt, dass er Eschen zum Absterben bringen kann. Sowohl amerikanische Eschen, die dort gepflanzt werden, als auch die heimischen Eschen. Tausende Eschen sind mittlerweile abgestorben im Befallsgebiet.
7: Ein Monitoring mit Hilfe von Lockstofffallen wird nun ausgeweitet. Auch der Holzimport aus und um die Befallszone wird eingeschränkt.
2: Das war das Mittagsjournal mit Anselm Peer.
7: Es ist 12 Uhr.
9: Hoppala, da haben wir jetzt gerade ein kleines Problem, aber wir werden das sofort in den Griff bekommen. Jetzt haben wir das, was wir brauchen, und zwar die Wetteraussichten.
10: Am heißesten wird es in Niederösterreich. In der schwülen Luft bilden sich vermehrt Regenschauer und heftige Gewitter. Bevor wir zu den Details kommen, aber noch ein Blick auf die aktuellen Temperaturen in den Landeshauptstädten. Wien und Eisenstadt 31 Grad, St. Pölten 30, Linz 27, Salzburg 24, Innsbruck und Bregenz 25 und Graz und Klagenfurt 29 Grad. Die ersten Schauer und Gewitter gehen jetzt schon bereits im Bergland nieder, später dann auch im Flachland und im Hügelland. Unwettergefahr mit Starkregen, Sturmböen und Hagel besteht heute besonders von Kärnten über die Steiermark und das Burgenland bis nach Niederösterreich. Ausschließen kann man schwere Gewitter aber nirgends. Am Wochenende geht es weiter mit einer Mischung aus Sonne und Wolken, vor allem an den Nachmittagen auch mit Gewittern. So viel zum Wetter von Daniel Stanker.
9: Dankeschön, und wir schauen jetzt noch auf die Kärntner Straßen. Sicher unterwegs mit Radio Kärnten. Da ist soweit alles ruhig. Ein bisschen länger brauchen Sie derzeit auf der B106 der Mölltalstraße bei Oberfellach vor einer Baustellenampel. Da gibt es immer wieder Stau und etwa eine Viertelstunde Zeitverlust. 0800 600 601, das ist die Nummer unserer Radio Kärnten Verkehrsredaktion. Wenn Sie irgendein Problem sehen, bitte jederzeit gerne anrufen. Und gute Fahrt wünschen wir Ihnen.
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9: Und mit einem spannenden Thema, und zwar geht es bei uns in Kürze um die Emojis, also dieses lachende Gesicht oder weinende Gesicht oder verzweifelte Gesicht, das man so am Handy bei Nachrichten mitschickt. Wir fragen einmal nach, warum verschickt man solche Emojis? Was sind denn da so die hauptsächlichen Zielgruppen und welche sind denn die Emojis, die am öftesten versendet werden? Die Antworten gibt's in ein paar Minuten bei uns.

0: Jetzt darf ich Sie mal bitten, vielleicht Ihr Handy in die Hand zu nehmen und die Nachrichten aufzumachen. Da werden ja ganz gerne immer wieder diese Emojis mitgeschickt mit Textnachrichten. Angeblich ist es ja so, dass ältere Menschen mehr Emojis verwenden. Spannend. Weltweit am häufigsten auf jeden Fall wird der Emoji mit diesem vor Freuden, Tränen lachenden Gesicht genommen. Das rote Herz ist natürlich sehr begehrt und das sich vor Lachen auf den Boden wälzende Gesicht. Franz Griesner und Edina Geiseker haben für uns die Emoji-Fakten gesammelt.
1: Ja, woher kommen die Emojis? Streng genommen sind die ja sehr alt, weil an und für sich sind zum Beispiel Hieroglyphen im weitesten Sinn ja auch Emojis. Dinge, Sachverhalte, Gefühle durch Bilder darzustellen. Also die Idee ist uralt, nur dass die Ägypter halt keine Handys hatten. Die ersten echten Emojis gab es dann 1999 in Japan. Standardisiert und einheitlich wurden sie dann erst 2010.
2: Zur Frage, wie geht das, was wird ein Emoji und was nicht? Da gibt es ernsthaft ein Unicode Technical Committee, so heißt das. Da sind Vertreter der Tech-Riesen wie Apple und Google drin und auch Sprachwissenschaftler. Und dann gibt es einen Vorschlag, eine Prüfung und eine Freigabe. Und am Ende wird das Emoji dann eben designt. Ausschließungsgründe für Emojis sind beispielsweise Firmenlogos. Es dürfen auch keine realen Personen sein, also kein Ronaldo-Emoji zum Beispiel. Und es soll kein zu starker Bezug zu einem bestimmten Kulturkreis bestehen. Also zum Beispiel gibt es sehr wohl ein Gipfel-Emoji, aber eben kein Gipfelkreuz-Emoji. Rassistisch oder anstößig darf es natürlich auch nicht sein, aber das ist hoffentlich eh klar.
1: Naja, wie geht's weiter mit den Emojis? Gute Frage. Was ja schon passiert ist, ist, dass Emojis mehr Vielfalt und Inklusion transportieren. Also verschiedene Hautfarben, Menschen mit Beeinträchtigung als Emojis beispielsweise. Interessant ist doch die Theorie, dass wir alle unsere Emojis bald selber bauen und personalisieren werden können. Dass es dann nicht mehr nur irgendein lachendes Smiley geben wird, sondern mein eigenes lachendes Smiley.

0: In wenigen Sekunden ist es 12:30 Uhr, 12:30, die Zeit, wo Sie täglich umfassend informiert werden.
1: Willkommen zum Mittagsjournal mit diesen Themen. Ehemaliges Heimkind fordert Schadenersatz vom Land, Prozess vertagt. Wunschliste der Landesregierung an die Bundesregierung. Die Marke Gailtaler Almkäse sichert das wirtschaftliche Überleben vieler Bauern. Und turbulent wird es heute beim Wetter. Kalte Luft trifft auf sehr warme und feuchte.
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1: Das ehemalige Heimkind Andreas K. fordert vom Land Kärnten weiteren Schadenersatz wegen jahrelanger körperlicher, psychischer und sexueller Gewalt in der Obhut des Landes. Im Zivilprozess ist heute aber noch keine Entscheidung gefallen. Stattdessen wurde das Verfahren bis Ende des Jahres unterbrochen, berichtet Stefanie Schöffmann.
3: Jahrelang habe Andreas K. körperliche, psychische und sexuelle Gewalt in Kärntner Heimen erlebt. Das wirft der heute 45-Jährige dem Land Kärnten vor. Die Folgen seien bis heute spürbar. Er leide an einer posttraumatischen Belastungsstörung. Deshalb fordert er weitere 30.000 Euro Schadensersatz. Eine Heimopferentschädigung, eine Heimopferrente und Therapiestunden wurden ihm bereits zuerkannt. Für den Kläger gehe es dabei nicht nur um Geld. Sein Anwalt Hubert Niedermeier spricht von einem Missbrauchssystem, bei dem Verantwortliche weggesehen hätten.
4: Dieser Fall ist enorm wichtig, wie ich alleine schon deswegen sehe. Nach den ersten Medienberichterstattungen haben sich etliche Leute gemeldet, auch aus dem Land Kärnten, die genauso betroffen waren. Wenn hier einmal Gerechtigkeit widerfährt, dann gehe ich davon aus, dass teilweise ein Kartenhaus zusammenstürzen könnte und viele zu ihrem Recht kommen.
3: Im Mittelpunkt stand heute zunächst eine juristische Frage. Ist die Klage ausreichend schlüssig oder nicht? Wäre die Klage als unschlüssig beurteilt worden, hätte sie auch abgewiesen werden können. Dazu kam es heute aber nicht. Stattdessen verständigten sich beide Seiten auf eine Unterbrechung bis Ende des Jahres. Der Anwalt des Landes, Hannes Walder, brachte außerdem zusätzliche Therapiestunden für den Kläger auf Kosten des Landes ins Spiel. Dieses Angebot wurde heute aber nicht angenommen. Andreas K. will darüber zunächst nachdenken. Sowohl Kläger als auch Beklagtenseite betonen außerdem, dass mögliche zusätzliche strafrechtliche Vorwürfe von der Justiz aufgeklärt werden sollten, unabhängig vom laufenden Zivilverfahren. Diese Entscheidung liegt dann aber bei der Staatsanwaltschaft.
1: Die Kärntner Regierungsspitze ist heute mit einem Forderungspaket nach Wien gereist. Über 50 Anliegen aus Kärnten umfasst die sogenannte Bund-Kärnten-Agenda. Die Landeshauptmann Daniel Fellner von der SPÖ und Vize Martin Gruber von der ÖVP am Vormittag an Bundeskanzler Stocker und Vizekanzler Babler übergeben haben. Ein Treffen, das hinter verschlossenen Türen stattgefunden hat. Kameras waren heute unerwünscht. Mehr von Christian Jentsch und Birgit Rumpf-Buckelsheim.
5: Den mediengerechten Auftritt in Wien haben sich Landeshauptmann Fellner und Vize Gruber wohl anders vorgestellt. Das Händeschütteln und die Übergabe der Kärntner Anliegen an Kanzler und Vizekanzler bleiben heute der Öffentlichkeit verborgen. Die Fernsehkameras sind unerwünscht. Über das Motiv des eigenen Bundesparteichefs kann auch der Landeshauptmann nur rätseln.
6: Würde das in Kärnten stattfinden, dann wären Sie alle herzlich eingeladen. Aber ich bin an und für sich guter Hoffnung, dass wir eine gute Gesprächsbasis finden werden.
5: Inhaltlich geht es in dem Gespräch vor allem um Infrastrukturprojekte, Stichwort Güterbahntrasse am Wörthersee und Blöckenbach-Scheideltunnel oder Umfahrungsstraße. Letzteres müsse von Wien und Rom ausverhandelt und finanziert werden, so Landeshauptmann Daniel Fellner, SPÖ.
6: Da ist es als Bundesland natürlich schwer, da brauchen wir Wien dazu, vor allem für so eine große Lösung. Einmal eine Richtung vorgeben, das Thema mal zum Thema machen, das ist die Intention, die wir heute haben.
5: Thema aber auch die Autobahnanschlussstelle Wermberg und das Warten auf das ÖBB-Logistikzentrum in Fürnitz. Landeshauptmann Stellvertreter Martin Gruber, ÖVP, sagt:
7: Und vor allem geht es auch um das immer wieder Verschieben dieser Investitionen, die zugesagt worden sind. Und dafür gilt es, da einzutreten und auch zu kämpfen und vor allem auch darauf zu pochen, dass Kärnten nicht immer übersehen wird.
5: Weiters pocht Kärnten in Wien auf Erleichterungen für die Gemeinden bei der Katastrophenhilfe und Steuererleichterungen bei der gemeindeübergreifenden Zusammenarbeit. Das einstündige Gespräch mit Kanzler und Vizekanzler sei konstruktiv verlaufen, heißt es danach von Kärntner Seite. Von Kanzler und Vizekanzler war nichts zu erfahren.
1: Der Gailtaler Almkäse feiert auf der Reissacher Jochalm sein 30-Jahr-Jubiläum als geschütztes Lebensmittel in der Europäischen Union, gleichzeitig mit dem Landesalmwandertag. Die Union unterscheidet 4 Qualitätssiegel bei Lebensmitteln. Der Gailtaler Almkäse trägt die strengste und höchste Klasse. Die geschützte Ursprungsbezeichnung. Die Idee einzelner Bauern ist zum Erfolgsprojekt und wichtigen Wirtschaftsfaktor in Oberkärnten geworden. Bernd Radler berichtet.
8: Kurz nach dem EU-Beitritt Österreichs tun sich im oberen Gailtal einige Almbauern zusammen und gründen den Verein Gailtaler Almkäse, um die jahrhundertealte Tradition mit einem Gütesiegel samt EU-Förderprogramm abzusichern. Einer der Gründerväter ist damals Christoph Wasserteurer. Er erinnert sich an die Fördersummen zu Beginn.
9: Es hat innerhalb von 1-2 Jahren eine Investition damals stattgefunden auf die Gailtaler Almen von rund 60 Millionen Schilling. Die Sanierung der Almen auf den Standard gebracht, der was erforderlich ist. Zufahrtswege, Wasser ist in Ordnung gebracht worden und.
8: Heute fließt wesentlich weniger Fördergeld, nur mehr für Marketingaktivitäten. Der Käse, der wie vor Jahrhunderten immer gleich produziert wird, ist zum Wirtschaftsfaktor geworden, sagt die neue Obfrau des Vereins und Sennerin auf der Watschigalm, Elisabeth Buchacher.
10: Wir produzieren schon, es hört sich dann viel an, es sind 40 Tonnen während im Gailtal Käse produziert auf den Almen, es hört sich viel an, aber im Laufe des Jahres verklappt er sich sehr schnell. 3 Monate wird produziert und das ganze Jahr dann überverkauft. Auch der Tourismus profitiert davon. Wir als Bauern eine große Wertschöpfung mit dem Produkt Käse. Ja. Und der Tourismus auch, weil die Leute kommen, nicht nur zwecks der schönen Landschaft, die wir da haben, sondern auch genießen.
8: Der Käse wird ausschließlich direkt vertrieben, nicht im Handel. Christoph Wasserteurer ist heute stolz, wie die Jüngeren sein Lebenswerk fortführen.
9: Ich lade mich hinter, schaue der ganzen Sache zu und ab und zu muss ich mich auf die Seiten tragen, weil ich es sehr freut habe, weil es wirklich so toll macht.
8: Der erste Gailtaler Almkäse dieser Saison wird morgen auf der Reissacher Jochalm angeschnitten.
1: 30 Jahre Gailtaler Almkäse. Die Landesregierung mit Wünschen bei der Bundesregierung und ein ehemaliges Heimkind fordert Schadenersatz vom Land. 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Und wir kommen jetzt noch zum Wetter. An der Südgrenze zu Italien und Slowenien sind heute Vormittag schon kräftige Schauer und Gewitter durchgezogen. Bald wird es auch in Kärnten soweit sein. Es könnte durchaus ein turbulenter Nachmittag und Abend werden, sagt Meteorologe Paul Reiner von Geosphere Austria.
11: Ja, wir haben sehr schwüle und noch sehr warme Luft über den Ostalpen und am Nachmittag nähert sich dann auch noch eine Kaltfront und es werden sich dann recht verbreitet Gewitter bilden und die können dann vor allem östlich von Villach im Unterkärntner Raum auch sehr, sehr heftig ausfallen, mit Sturm und Hagel begleitet sein. Also es besteht auch Unwettergefahr. Und die Temperaturen können teilweise bis zu 31, eventuell sogar noch 32 Grad ansteigen.
1: Und in den nächsten Tagen zumindest schaut es nach Durchatmen aus, oder?
11: Ja, es wird dann sukzessive etwas kühler, also schon am Samstag sind dann nur mehr Höchstwerte bis zu 27, 28 Grad zu erwarten. Es wird insgesamt aber eher auf der recht unbeständigen Seite sein, also vormittags wahrscheinlich noch eher trocken, mittags herum, da könnte auch zeitweise noch die Sonne scheinen, aber nachmittags wird es auch morgen am Samstag wieder recht verbreitet dann Gewitter geben, aber es sollten dann nicht mehr so heftige Gewitter dabei sein, kräftige Güsse können durchaus auftreten, aber dass keine wirklich extremen Stürme oder Hagelereignisse dann mit dabei sind. Und der Sonntag, da kommt dann noch einmal eine zweite Kaltfront, die wird dann auch am Nachmittag noch einmal recht verbreitet Regenschauer und lokale Gewitter bringen. Und die Temperaturen werden dann bei 25, 26 Grad nur liegen, also von dem her angenehme Werte.
1: Flächendeckender Regen, ist der irgendwie in Sicht?
11: Ja, es ist kein jetzt wirklicher Landregen mit einem Italientief. Allerdings, die Regenschauer und Gewitter werden jetzt im Laufe der nächsten Tage doch sehr verbreitet auftreten und das ist doch sehr verbreitet, zumindest um die 20 Liter pro Quadratmeter Niederschlag auftreten können. Punktuell könnten es auch Werte bis zu 40 Liter pro Quadratmeter sein.
1: nächste Hitzewelle irgendwie in Sicht oder bleibt es jetzt mal bei Normaltemperaturen nach längerer Zeit?
11: Es bleibt auch Anfang nächster Woche bei recht angenehmen Temperaturen, vielleicht sogar leicht unterdurchschnittlich. Also am Montag werden die Werte dann bei 24, 25 Grad liegen, ähnlich am Dienstag. Der Montag dürfte überwiegend sonnig sein und am Dienstag sind dann wahrscheinlich auch wieder ein paar Regenschauer dabei.
1: Sagt Meteorologe Paul Reiner und jetzt werden in Klagenfurt 28 Grad gemessen. Es ist genau 12.40 Uhr, das war das Mittagsjournal von Radio Kärnten heute am Freitag. Im Namen des Teams wünscht Ihnen Horst Sattlegger einen schönen Nachmittag.
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1: Er ist Musiker, Komponist und Festivalveranstalter Herwig Zamanik, der längst weit über Kärnten hinaus bekannt ist, erzählt uns heute von einer Leidenschaft, die viele vielleicht gar nicht mit ihm verbinden würden. Es geht um ein ganz besonderes Handwerk.
2: Schönen guten Tag hier bei der 17. Folge von Noten und Anekdoten von und mit Herwig Zamanik. Es sind ja insgesamt 31 Episoden, was ganz schön viel ist, merke ich. Auf jeden Fall habe ich letztens erzählt, dass ich noch nie was Gescheites gekackelt habe in meinem Leben, weil ich immer nur Musik gemacht habe. Ich sehe das naturgemäß eh anders, weil Musik machen ja auch irgendwie Arbeit ist, auch wenn es Spaß macht. Aber auf jeden Fall habe ich ja immer handwerklich gearbeitet. Ich habe nämlich meine Studios immer selber gebaut. Und das kommt daher, dass ich anfänglich natürlich kein Geld gehabt habe, mir ein Studio bauen zu lassen. Und auch daher, dass ich als Kind schon sehr gern meine Lager selbst gebaut habe und da irgendwie wohl auch den Umgang mit Holz und mit Hammer und mit Schraubenzieher irgendwie mir beigebracht habe und das auch sehr gern mache. Und jeder, der meine Studios kennt, weiß, dass sie zwar nicht sehr schick sind jetzt extra, aber doch sehr heimelig und sehr holzig und auch mit viel Stoff wegen der Dämmung. Und dass es sehr bunt ist, weil ich viele Künstlerfreunde habe oder Malerfreunde habe und da viele Bilder sind und meistens die Leute, wenn sie bei mir sind, auch irgendwas zurücklassen und die das dann auch irgendwo aufhängen. Das sind dann immer irgendwelche schönen Bilder oder manchmal auch nur irgendein Gekritzel, das ich mir dann aber gern aufhänge, weil ich irgendwas damit verbinde. Und Studios sind für mich ja auch so etwas wie ein Zuhause, weil ich da ja mehr Zeit verbringe als in meinem eigentlichen Zuhause. Und da gibt es jetzt auch schon wieder eine kleine Geschichte, nämlich mit dem Richie Klammer habe ich eine lange Zeit mir Studio und Atelier geteilt. Der Richie ist ja Maler und hat auch bei mir in der Band gespielt viele Jahre. Und in der Zeit, wo wir gemeinsam in der Carinthia in Klagenfurt Studio und das Atelier gehabt haben, haben wir auch mit der Kunstsportgruppe Hochobier immer wieder was aufgenommen. Die Kunstsportgruppe Hochobier war so eine Mischung aus Band und Künstlerkollektiv. Und von denen würde ich jetzt gerne einfach was spielen, nämlich das Lied Heimgehen passenderweise.

0: Das war der Radio Kärnten Mittagszeit mit Ute Bichler. Noch ein kurzer Blick auf die Kärntner Straßen. Sicher unterwegs, Klagenfurt-Südring. Da gibt es einen Unfall in der Flatschacher Straße. Hier wird der Verkehr wechselweise angehalten und es gibt bereits Stau. Und auf der Autobahn Richtung Italien im Kanaltal brauchen Sie derzeit eine Dreiviertelstunde länger vor der Mautstelle zwischen Pontebba und Okowitza. Gute und sichere Fahrt.
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0: Energie- und Wasserbedarfs. Die SPÖ will das jetzt ändern. Peter Daser berichtet.
1: Für Windkraftanlagen zum Beispiel ist eine Umweltverträglichkeitsprüfung oder UVP regelmäßig notwendig. Für Rechenzentren, auch solche mit großem Ressourcenverbrauch, bisher nicht. Das soll sich ändern, erklärt Julia Herr, die Umweltsprecherin der Sozialdemokraten.
2: Also dass Rechenzentren per se als Kategorie auch ins UVP-Gesetz aufgenommen werden. Es gibt ja dann natürlich zusätzlich auch immer die Schwellenwerte. Also je nach Bodenverbrauch, Wasserverbrauch, Energieverbrauch muss man sich natürlich anschauen, sind das besonders große Projekte, wo das auch Sinn macht, eine UVP-Pflicht durchzuführen. Also diese Details muss man dann ausarbeiten.
1: Auch Umweltschutzorganisationen und die Grünen sehen eine Gesetzeslücke bei der bisher fehlenden Umweltverträglichkeitsprüfung für Rechenzentren. Das Ökobüro schlägt heute konkret vor, bei Rechenzentren ab einer Leistung von 50 Megawatt eine UVP verpflichtend zu machen.
0: Der Zugverkehr auf der Weststrecke ist wegen einer gerissenen Oberleitung stark eingeschränkt. Die Reparaturarbeiten auf dem Abschnitt zwischen Linz und St. Valentin dürften noch länger dauern, berichtet Elisabeth Hufnagel.
3: Heute früh haben sich Techniker der ÖBB ein Bild vor Ort gemacht. Der Schaden ist leider nicht einfach zu beheben, sagt ÖBB-Sprecher Klaus Baumgartner.
4: Die Oberleitungsstörung hat dann Auswirkungen auf das elektronische Stellwerk gehabt. Dort sind einige Teile, die relevant sind für die Steuerung des Zugverkehrs, zerstört worden. Wir sind gerade daran, das Problem zu bearbeiten und zu beheben.
3: Wie lange das dauert, kann noch nicht gesagt werden. Aktuell sind 2 der 4 Gleise in dem Abschnitt nicht befahrbar. Fernzüge fahren daher nur eingeschränkt, Regionalzüge und S-Bahnen gar nicht. Sie werden durch Busse ersetzt. Angefangen hat alles am Abend. Die Oberleitung reißt aus noch ungeklärter Ursache in der Nähe des Pichlingersees. Daraufhin ist ein Zug der privaten Westbahn auf offener Strecke stecken geblieben. Die Passagiere sind mit Bussen nach Linz gebracht worden.
0: Die USA haben den Iran die 6. Nacht in Folge bombardiert. Dabei sind nach iranischen Angaben auch Brücken und Hafenanlagen getroffen worden. Der Iran hat als Reaktion erneut US-Stellungen in Kuwait, Bahrain, Syrien, Jordanien und im Oman angegriffen. Großbritannien dürfte am Montag einen neuen Premierminister bekommen, schon den 7. in 10 Jahren. Andy Burnham löst heute Keir Starmer als Chef der Labour-Partei ab und soll dann nächste Woche von König Charles zum neuen Regierungschef ernannt werden. In Israel könnten rund um Gefängnisse für Palästinenser in Zukunft Gräben mit Krokodilen angelegt werden. Israels Umweltministerin hat dafür den rechtlichen Status von Nilkrokodilen geändert, berichten mehrere israelische Medien. Der Vorschlag kommt vom rechtsextremen israelischen Sicherheitsminister Itamar Ben-Gvir. Das waren die Nachrichten mit Anselm Peer.
5: Und wir kommen damit zum Wetter in Kärnten. Stellenweise ist es in unserem Land noch sonnig und schwül. Die Wolken nehmen allerdings zu. Bald gehen auch erste gewittrige Schauer nieder. Diese breiten sich im Laufe des Nachmittags aus und die Gewitter können auch durchaus heftig ausfallen mit Starkregen, Hagel und stürmischen Böen. Aktuell haben wir 29 Grad in St. André im Lavantal und 22 Grad aktuell in Malnitz. Morgen am Samstag ist es bis gegen Mittag recht freundlich. Am Nachmittag werden Regenschauer und Gewitter wahrscheinlich ja die Tageshöchstwerte erreichen. Morgen 23 bis 28 Grad. In 2000 Meter Höhe hat es morgen Mittag um 13 Grad. Damit ein Blick auf die Straßen in unserem Land. Sicher unterwegs mit Radio Kärnten kurz nach 13 Uhr. In Klagenfurt am Südring gibt es nach einem Unfall bei der Flatscherer Straße Behinderung in der Verkehr wird wechselweise angehalten und es gibt kurzen Stau. B83 Kärntner Straße zwischen Krumpendorf und Klagenfurt in beiden Fahrtrichtungen etwa 10 Minuten mehr vor einer Baustelle. Und ein Blick Richtung Italien auf der Autobahn von Udine Richtung Villach im Kanaltal. Aktuell 45 Minuten Wartezeit vor der Mautstelle bei Ukowitzer. 0800 600 601, Ihr direkter Draht zur Radio Kärnten Verkehrsredaktion.
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5: Ich wünsche Ihnen einen angenehmen Freitagnachmittag. Herzlich willkommen beim großen Preis von Radio Kärnten.

0: Kylie Minogue hier in Radio Kärnten. Das sind die 1000 Fragen am Freitag. Und das ist unser Juli-Monats-Hauptpreis.
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0: Florian Rapert aus Griffen und Yvonne Raut aus Moosburg teilen sich die Gesamtführung ex aequo mit jeweils 8 Punkten. Florian Wautsche aus Bleiburg hat aufgeschlossen mit 5 Punkten. Und dann haben wir drei Kandidatinnen und Kandidaten mit jeweils 4 Punkten. Daniela Ogris, Klagenfurt, Peter Machorka aus Döbriach und Lukas Pfaffenberger aus Weideck. Tagespreis heute?
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0: 0463 511 005. Unsere Mitspieltelefonnummer. Ich freue mich auf Ihren Auftritt beim großen Preis von Radio Kärnten. 0463 511 00 und die 5. Erste Runde nach Eros Ramazzotti.

0: Musikanten am Freitag mit Eros Ramazzotti und mit Martina Strasser am Telefon als erste Kandidatin. Grüß Gott, Martina.
1: Ja, grüß Gott.
0: Martina, von wo rufen Sie an?
1: Von Lienz.
0: Aus Lienz in Osttirol. Schön, dass man auch...
1: Ja, ich bin in Lienz.
0: Und ich weiß, dass viele Osttirolerinnen und Osttiroler gern Radio Kärnten hören. Das freut uns ganz besonders in diesem Sinn. Liebe Grüße. Sind Sie auch in Lienz zu Hause oder woanders in Osttirol?
1: Zu Hause bin ich in Virgen.
0: In Virgen. Und was bringt Sie in die Bezirkshauptstadt heute?
1: Die Arbeit.
0: Was machen Sie beruflich? Ich bin ja neugierig.
1: Reinigung in der Schule.
0: Aber jetzt ist ja kein Unterricht mehr, oder Martina?
1: Nein, ich muss Grundreinigung gut machen.
0: Und wie lange dauert es, bis man so eine Schule sauber hat, wieder nach so einem Schuljahr?
1: Ja, ein paar Wochen.
0: Schon, gell?
1: Ja, ja.
0: Ja, Martina, dann gehen wir es an mit der ersten Frage für Sie. Ha. Er hat auch diesmal wieder viele Tore geschossen bei der Fußball-Weltmeisterschaft. Welcher Fußballer ist mit 25 Millionen Dollar, das sind etwa 21,3 Millionen Euro, offiziell laut Major League Soccer Gehaltsliste der bestbezahlte Kicker? Hat auch gegen Österreich gespielt.
1: Lionel Messi.
0: Lionel Messi, jawohl. Hey. Also Messi oder Ronaldo kennt man als Nicht-Fußball-Fan, oder?
1: Ja, genau.
0: Dann Martina. Damit hätten wir den ersten Punkt. Wie schaut es wettertechnisch bei euch in Osttirol aus?
1: Bewölkt und die Sonne brennt auch.
0: Ja, also in Klagenfurt im Moment auch eher trübe Aussichten. Da sollte eventuell noch einiges kommen. Gut, Frage Nummer zwei für Sie. Was glauben Sie, wie viele Mitglieder hat denn der Stadtrat von Feldkirchen? Drei Möglichkeiten: 7, 9 oder 12?
1: 7.
0: Das läuft aber heute sowas von hurtig, ha? Martina, dritte Frage. Welches runde Jubiläum feierte kürzlich in Kärnten die slowenischsprachige Kirchenzeitung Nedelja?

0: Schade, schade. Ein rundes Jubiläum, die wurde 100 Jahre alt.
1: Ah.
0: Aber Sie haben 2 Punkte, das ist eine ganz, ganz tolle Leistung. In diesem Sinne, liebe Grüße nach Lienz, bleiben Sie uns gewogen und hören Sie auch in Zukunft Radio Kärnten.
1: Ja, danke, mache.
0: Schönen Nachmittag, Wiederschauen. Manuel Lang aus der Landeshauptstadt aus Klagenfurt, grüß Gott.
2: Grüß Gott.
0: War es Ihnen ebenso gut gegangen wie unsere Kandidatin aus Osttirol?
2: Ich hätte ich raten müssen und beim anderen hätte ich einfach aufgrund knapp nach dem Ersten Weltkrieg einfach mit 100 Jahren geschätzt sogar tatsächlich.
0: Wunderbar. Frage Nummer 1 für Sie. Welche Verpackung erfand der schwedische Unternehmer Ruben Rausing vor 75 Jahren?
2: Ruben Rausing?
0: Ja, der hat was erfunden.
2: Ich meine, die einzige Verpackung, die wirklich Verpackung, nicht Material, dann würde ich mit Tetrapack gehen. Oh, yeah.
0: Der ist damit reich geworden, der Tetrapack. Jawohl, den hat er erfunden und das ist Punkt Nummer 1 für Sie. In Frankreich starb kürzlich Zwergspaniel Lazar. Er gilt als womöglich, oder galt besser gesagt, als womöglich ältester Hund der Welt. Wie alt wurde dieses Tier namens Lazar, ein Zwergspaniel?
2: Ich glaube, das war sogar im ORF vom Schluss geschrieben. Der war um die 30.
0: Ja. Ja, er war 30.
2: Nein, um die 30, habe ich gesagt.
0: Ja, und er war ziemlich genau 30 Jahre. Aber das war ums Eizerlet-Sport, Manuel.
2: Problem.
0: Nicht zu lang Zeit lassen. 1 Punkt ist es geworden. Ich würde mich freuen, wenn wir uns wiederhören.
2: Ja, kein Problem. Nein, es war nämlich, glaube ich, vor ein paar Wochen in ORF haben Sie das geschrieben.
0: Ja, genau. Und mein lieber Kollege Daniel Matt, der die Fragen für uns schreibt, hat sich gedacht, die klaue ich mir gleich und stelle sie bei den 1000 Fragen.
2: Ja, nein, gerne, aber es war, Dankeschön, war sehr schwer, also ich hätte gerne mehr Messi-Fragen.
0: Das nächste Mal, nach der Fußball-WM werden wir einen Haufen Fußball-Fragen haben, jetzt sind wir überfrachtet mit König Fußball, oder?
2: Ja.
0: Manuel, schönen Nachmittag, schönes Wochenende.
2: Schönen Nachmittag, wieder.
0: Musik aus Kärnten jetzt, hier ist Charlene.

0: aus Kärnten. Jalin hier bei den 1000 Fragen. 2 Punkte in der ersten Runde für die Martine Strasser, unsere Kandidatin aus Virg in Osttirol, gerade beruflich in Lienz im Einsatz. Wenn Sie mitspielen möchten und die Martina gerne übertreffen würden, 0463 511 00 und die 5.
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0: 1000 Fragen, Radikanten mit Thorsten Einersen. Wir spielen bei unserem großen Quiz jetzt mit einem Kandidaten aus St. André. Ich nehme mal an, im Lavantal. Bernhard Janow, grüß Gott.
1: Ja, hallo.
0: Im Laufental, oder?
1: Ja, stimmt, im Laufental.
0: Habe
1: ja.
0: Ich mir fast gedacht. Was machen Sie in St. André, außer dort zu Hause zu sein und mit mir zu spielen?
1: Jetzt haben wir Holz gearbeitet, wieder schön brav bei einem Arbeitskollegen.
0: Okay.
1: Und jetzt haben wir gut gegessen und jetzt probieren wir, ob wir eine Frage richtig beantworten.
0: Daraus ergeben sich natürlich viele Folgefragen. Erstens, was hat es zum Essen gegeben?
1: Wir wollten einen Stolz haben, aber die Dame, wo man sich bestellt hat, die hat aufgeschrieben auf den Zettel, für heute eine Stelze, und die Dame, die was sie heute gemacht hat, glaubt, das ist für morgen.
0: Oh, Jägerle, was habt ihr
1: also
0: da?
1: Also hat es nur einen Schweinsbraten gegeben.
0: Ja, gibt Schlimmeres, oder?
1: Nein, ja.
0: Und nein, schon, weil Sie sagen, für einen Arbeitskollegen Holz machen, was machen Sie beruflich?
1: Ich bin bei der Firma APC.
0: Okay.
1: Service und Produktion, eben integrativer Betrieb von Kärnten, da in St. Stephan, in Kleinedling.
0: Wunderbar.
1: Da bin Bernhard, ich beschäftigt noch, ja.
0: Sind Sie Einzelkämpfer oder hilft Ihnen jemand?
1: Ja, die Kollegen.
0: Die Kollegen. Drücke ich.
1: Sind wir 20, sind wir. Nein, sind wir leider.
0: Ja, aber das klingt auch trotzdem vom Glachter her hat das nicht so schlecht geklungen, gell? So, alle helfen zusammen und dann schaffen wir den einen oder anderen Punkt, weil mit Vieren darf sich's ausgehen für die Qualifikation fürs Finale im Moment halt einmal.
1: Ja. Okay.
0: Ja. Cosmo und sein Tanzschein war ja nicht unbedingt die idealste Platzierung beim heurigen Eurovision Song Contest beim ESC in Wien. Am vorletzten Platz ist er gelandet. Aber welches Land wurde denn letzter? Was glauben Sie?
1: Oh, wer ist letzter geworden? Deutschland?
0: Na, auch ein großes Land.
1: England, oder was?
0: Genau das war es gewesen. England ist letzter geworden beim Song Contest heuer.
1: Ja.
0: Ja. Gut. Bernhard?
1: Ja, bitte.
0: Nächstes Mal wieder, okay?
1: Wir probieren es wieder. Nächstes Mal.
0: Und dann gibt es einen Stolzen und dann kann eigentlich überhaupt nichts mehr schief gehen. So ist es. In diesem Sinne, liebe Grüße.
1: Ja.
0: Schönes Wochenende. Alles Liebe.
1: Ebenfalls, ja. Danke.
0: Wiederhören. Stevie Wonder jetzt in Radio Kärnten mit einem wunderschönen Stück Musik.

0: Stevie Wonder hier in Radio Kärnten. Schön, dass wir Sie mit Radio Kärnten durch diesen Freitagnachmittag begleiten dürfen.
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0: Schön, Radio Kärnten, es ist 13.30 Uhr, halb zwei, die Neuigkeiten jetzt von und mit Horst Zartbecker.
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5: Die Wohnungslosentagesstätte Eggerheim in Klagenfurt kämpft mit finanziellen Nöten. Es fehle eine langfristige Absicherung durch das Land Kärnten, wird heute auch vom Team Kärnten und den Grünen kritisiert. Es könne nicht sein, dass eine Einrichtung, die für ganz Kärnten eine so wichtige Arbeit leiste, zu einem großen Teil davon abhängig ist, ob genug Spenden zusammenkommen, kritisiert die Landessprecherin der Grünen Olga Voglauer. Auch Team Kärnten-Chef Gerhard Köfer fordert eine öffentliche Finanzierung durch die Landesregierung. Die Stärke der Gesellschaft zeige sich darin, wie mit den Schwächsten umgegangen werde, so Köfer. Immer wieder wird der schleppende Ausbau des Schnellladenetzes für E-Autos kritisiert. Der Kärntner Energieversorger KELAG hat nun zwei neue Stationen errichtet. An der Leubelpassstraße auf der Hollenburg und neben der Feldkirchner Straße in der Schleppekurve in Klagenfurt. Angeboten wird ein Eröffnungstarif von 39 Cent pro Kilowattstunde. Die Inflation ist in Österreich leicht gesunken, mit 3,2%, aber noch immer deutlich höher als im EU-Durchschnitt. Hauptgrund für die leicht positive Entwicklung war deutlich geringerer Preisdruck bei Treibstoffen und Heizöl. Auch Nahrungsmittel haben sich nicht so stark verteuert. Die Preise bleiben aber auf einem hohen Niveau. Dienstleistungen werden hingegen immer teurer. Und jetzt zum Wetter. Martin.
0: Bis zum Abend entstehen heute in der schwülheißen Luft teils heftige Gewitter mit Hagel, Starkregen und Sturm. Die Nacht verläuft dann weitgehend trocken. Morgen am Samstag ist es zunächst freundlich. Am Nachmittag entstehen lokale Schauer und Gewitter. Die Höchstwerte morgen bis 28 Grad. Damit ein Blick auf die Straßen in unserem Land. Sicher unterwegs mit Radio Kärnten. 2:30 unser halbstündiger Verkehrsüberblick. B83 Kärntner Straße zwischen Klagenfurt und Krumpendorf in beiden Fahrtrichtungen. Planen Sie hier 10 Minuten mehr vor einer Baustelle ein. Und auf der Autobahn von Udine Richtung Villach im Kanaltal. Aktuell 45 Minuten Wartezeit vor der Mautstelle bei Ukowitzer. 0800 600 601, Ihr direkter Draht zur Radio Kärnten Verkehrsredaktion.

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0: Die neue von Pizzeria und Jans hier in Radio Kärnten. Die 1000 Fragen am Freitag mit unserem Hauptpreis im Juli. Das ist
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0: Florian Rappertz aus Griffen und Yvonne Rauter aus Moosburg führen mit jeweils 8 Punkten. Dann Florian Wautscher aus Bleiburg mit 5. Daniela Ogris Klagenfurt, Peter Machorka Döbriach und Lukas Pfaffenberger auswärtig mit jeweils 4 Punkten. Tagespreis?
1: 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Der Tag, an dem der Papst gekidnappt wurde. 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
0: Die Führung aktuell in Osttirol. Martina Strasser aus Virgen führt mit 2 Punkten. Das kann sich alles ändern. Gleich jetzt unter 0463 511 005. 0463 511 005. Ihr Auftritt bei den 1000 Fragen gleich nach Luft.

Tausend Fragen, Radio Kärnten. Ich hoffe, unser Telefon macht gleich wieder mit. 0463 511 005. 0463 511 005. Heute gehen wir es billig. Bislang nur 2 Punkte in der Tagesführung. Okay.

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1: Heute Kärnten mit den 1000 Fragen am Freitag. Ich begrüße aus Seebrunner Mischstädter See Leopold Lindenbaum. Grüß Gott, Leopold.
2: Ja, begrüße.
1: Leopold, was tut sich am Mischstädter See?
2: Ja, schwül ist, schwül, warm, warm.
1: Ja, so wie bei uns auch. Es könnte ja noch ziemlich clashen heute, hat es zumindest im Wetter durchgeheißen, gell?
2: Ich glaube, die ganzen Quisler sind, die haben Pizzaschlager raus, weil keiner anruft.
1: Ja, ja, haltet keiner aus, gell?
2: Ja,
1: ich weiß, alle untergegangen.
2: Mit den ganzen Kollegen.
1: Leopold, dafür Sie jetzt 10 Punkte und die Gesamtführung, oder?
2: Ja, das war speziell natürlich.
1: Ja, das war was. Frage Nummer 1 für Sie. Wie heißt das Schloss im Süden Feldkirchens, das vor einigen Jahren noch einen Skilift hatte und sich bis heute im Besitz der Familie Goes befindet? Wie kennt das Schloss Hasen? Was glauben Sie? 3 Möglichkeiten. Schloss Peutschach, Schloss Gradisch oder Schloss Wachsenberg?
2: Dann nehmen wir es Gradisch.
1: Hätte ich auch gesagt. Punkt Nummer 1. Bitte gern. Der LASK holte sich heuer zum zweiten Mal in der Vereinsgeschichte den Meistertitel in der österreichischen Fußball-Bundesliga. Wofür steht denn die Abkürzung LASK?
2: LASK, Linzer.
1: Ja?
2: Athletik Sportclub.
1: Das lasse ich gelten. Eine lange Antwort, Punkt Nummer 2. Jawohl. Die nächste Frage. Blondes Wunder, ich wäre so gern wie du oder alles wegen dir. Welcher deutsche Schlagersänger hat denn angekündigt, im nächsten Jahr seine Karriere im Alter von 74 Jahren zu beenden?
2: Der Bernhard Brink.
1: Wie aus der Pistole geschossen, ich gratuliere zum Tagessieg. Bei der Eishockey-WM heuer in der Schweiz war auch wieder eine Radio-Kärnten-Stimme mit dabei. Damals völlig privat als Mozart verkleidet. Wen suchen wir denn? Er war insgesamt schon bei 27 WM-Spielen mit dabei. Auch immer wieder zu hören bei uns in Radio-Kärnten. Ein lieber Kollege. Aus der Sportredaktion. Er sitzt da drüben mit seinen Kopfhörern, heute mit einem dunklen T-Shirt und schaut in seinen Monitor hinein, Gerhard Petscher.
2: Ah, ohne wäre er nicht gewusst.
1: Leopold, das macht fast gar nichts. Mit 3 Punkten sind Sie unser Tagessieger. Was Sie bekommen, erzähle ich Ihnen in Kürze. Alles Liebe, Grüße an den Mischstädter See.
2: Ja, super. Liebe Grüße nach Schlagenfeld.
1: Danke, alles Liebe, Wiederschauen.

0: Céline Dion hier in Radio Kärnten. Wir ziehen Bilanz für heute. 3 Punkte unter dem Motto, die Letzten werden die Ersten sein. Leopold Lindenbaum aus Seeboden, Tagessieger. Sein Preis?
1: 2 Eintrittskarten für das Theaterstück Der Tag, an dem der Papst gekidnappt wurde. 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
0: Nichts Neues, ganz vorne nach wie vor an der Spitze. Yvonne Rauter aus Moosburg und Florian Rappertz aus Griffen mit jeweils 8 Punkten. Florian Wautscher aus Bleiburg folgt mit 5 und dann nochmal 3 Vierer. Daniela Ugl Chris aus Klagenfurt, Peter Machorka aus Döbriach und Lukas Pfaffenberger in Weideck zu Hause. Monatspreis im Juli.
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0: Und das war das Quiz für heute. Nächste Chance, nächstes Glück für Sie. Morgen kurz nach 1.
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0: Patricia Jordan begleitet Sie weiter durch diesen Radio Kärnten Nachmittag mit vielen, vielen Themen. Patricia?
3: Ja, hallo Martin. Ja, es gibt ein Tier, das hat eine Nase wie ein Hufeisen und deshalb heißt es Hufeisen-Nasen-Fledermaus.
0: Hufeisen-Nasen-Fledermaus, das Wort muss man mal rauskriegen.
3: Genau. Leichter wird's, wenn wir über die Sommerhits sprechen heute am Nachmittag.
0: Ja, genau. Hits und Viecher, bunte Mischung bei der Patricia. Ich wünsche Ihnen gute Unterhaltung weiterhin mit unserem Programm.
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5: Am Mikrofon ist Anselm Peer. Das heurige Jahr war bisher sehr trocken und das macht sich bemerkbar. 90% der Grundwasserpegel in Österreich sind derzeit niedrig oder sehr niedrig. Fachleute sprechen von saisonalen und regionalen Engpässen, die immer häufiger auftreten. Bei der Wasserversorgung von Landwirtschaft und Industrie müsse man langfristig umdenken. Veronika Mauler berichtet.
6: Statt Felder mit Grundwasser zu bewässern, müsse im trockenen Osten wohl umgedacht werden, sagt Roman Neunteufel von der Universität für Bodenkultur.
7: Wenn man auf Spanien schaut, wenn man auf Kalifornien schaut, dort ist es gang und gäbe, dass Oberflächenwasser verteilt wird aus größeren Speicherseen, dass die Landwirtschaft halt Wasser zum Bewässern hat.
6: Vorbild in Österreich der Machfeldkanal. Auch auf die Wirtschaft kämen Veränderungen zu.
7: Es wird in Zukunft andere Wasserrechte geben als bisher in der Vergangenheit, nämlich kürzer, restriktiver und einige Landesregierungen haben mit dem schon angefangen, dass es Wasserrechte gibt, wo schon drinnen steht, ab dem Grundwasserstand sowieso. Darfst du noch als Betrieb nicht mehr die volle Menge nehmen, sondern nur mehr weniger.
6: Eine Grundlage für nötige Beschränkungen könnte das von der Regierung geplante Wasserentnahmeregister sein. Der Gesetzesentwurf dafür liegt aber weiterhin noch nicht vor.
5: Die EU-Kommission will ihre strengen Klimavorgaben für Unternehmen abschwächen. Die europäische Industrie soll mehr und länger klimaschädliches CO2 ausstoßen dürfen als geplant. Nach massivem Druck von Unternehmen und Mitgliedstaaten hat die EU-Kommission heute vorgeschlagen, den europäischen Emissionshandel anzupassen. Die britische Labour-Partei hat vor kurzem Andy Burnham zu ihrem neuen Chef ernannt. Am Montag soll er Keir Starmer auch als Premierminister ablösen. Starmer zieht sich nach politischen Misserfolgen und Wahlniederlagen zurück. Aus London berichtet Jörg Winter.
8: Die Umfragen von Labour sind im Keller. Keir Starmer ist gestürzt. Jetzt soll es Andy Burnham richten, der ehemalige Bürgermeister von Manchester. Er wird mit überwältigender Mehrheit zum neuen Chef der britischen Sozialdemokraten gewählt. Burnham verspricht einen Neustart.
9: Change starts with honesty.
8: Politischer Wandel startet mit Ehrlichkeit. Generationen an Politikern, auch ich, haben es verabsäumt, den Menschen ein politisches und wirtschaftliches Modell zu geben, das für sie funktioniert, sagt Burnham. Er verspricht, große politische Brocken anzugehen, etwa eine Reform der Pflege- und Sozialleistungen. Fragen sind keine zugelassen, Details bleibt Burnham schuldig. Am Montag darf man auf mehr hoffen, bei seiner Antrittsrede dann auch als neuer britischer Premierminister. Die Getreuen bei Labour erwarten von ihrem neuen Mann vor allem eines, dass der die Rechtspopulisten von Nigel Farage ausbremst, die in allen Umfragen in Führung liegen.
5: In Russland ist der Kriegsgegner und Oppositionspolitiker Boris Nadeschdin zu einer Geldstrafe von umgerechnet 11 Euro verurteilt worden. Das Gericht wirft ihm vor, extremistische Symbole gezeigt zu haben, weil er in einem seiner Videos ein Bild des in Haft verstorbenen Oppositionsführers Alexei Nawalny zu sehen war. Nadeschdin zeigt sich unbeeindruckt, er fordert einen Machtwechsel in Russland. Das waren die Nachrichten mit Anselm Peer.
3: Wir kommen zum Wetter in Kärnten und in der schwülen Luft. Da haben sich zunehmend schon dichte Quellwolken gebildet. Bald gehen auch erste gewittrige Schauer nieder. Die breiten sich dann im Laufe des Nachmittags aus. Die Gewitter, die können auch heftig ausfallen mit Starkregen, Hagel und stürmischen Böen. 30 Grad aktuell in Dellach im Trautal, 29 Grad in Oberfellach im Mölltal, in Lienz, in Hermagor und St. André im Lavantal, 28 Grad in Klagenfurt, in Villach und Völkermarkt und 15 Grad aktuell am Dobratsch. Morgen am Samstag ist es bis gegen Mittag recht freundlich. Am Nachmittag werden dann Regenschauer und Gewitter wahrscheinlicher und die Höchstwerte erreichen davor noch 23 bis 28 Grad. Sicher unterwegs mit Radio Kärnten, 14 Uhr und 3 Minuten auf der B83 der Kärntner Straße. Zwischen Krumpendorf und Klagenfurt in beiden Richtungen müssen Sie 10 Minuten mehr Zeit einplanen vor einer Baustelle. Und in Italien auf der Autobahn von Udine in Richtung Villach im Kanaltal, da warten Sie 45 Minuten momentan vor der Baustelle bei Ugovica. 0800 600 601 bitte anrufen und Bescheid geben, falls Sie noch Verkehrsinfos für uns haben. Von unserer Seite war es das soweit. Gute Fahrt wünschen wir.
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3: Ja, schönen Nachmittag, Freitagnachmittag wünsche ich Ihnen. Jetzt habe ich gerade so nachgedacht, weil man sagt ja immer, man soll im Hier und Jetzt leben und das stimmt ja, aber manchmal da erinnert man sich gern an besondere Zeiten zurück. Zum Beispiel Sommer 1996, Fußball-EM, damals in England. Mission Impossible und Twista sind damals in die Kinos gekommen. Und im Radio, da war die leere Kassette schon eingelegt, um 5 Burschen aus Irland aufzunehmen. Boyzone. Die haben in den 90ern echt zu den erfolgreichsten Boybands gehört. Und das sage ich als Backstreet Boy-Fan. Viel Spaß mit Picture of You in Radio Kärnten.

0: Sie leben mitten unter uns, aber wir Menschen, wir sehen sie eigentlich sehr selten.
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0: Und dann haben sie eine Nase wie ein Hufeisen. Und deshalb heißen sie Hufeisen-Nasen-Fledermäuse. Sie gehören zu den spannendsten Bewohnern der Nacht. Und vor knapp 20 Jahren wurde von der AG Naturschutz das erste Fledermaushaus Österreichs in Feistritz an der Gail ins Leben gerufen, mit dem Ziel, den kleinen Hufeisen-Nasen-Fledermäusen, die streng geschützt sind, auch einen perfekten Lebensraum zu bieten. Und mittlerweile besteht die Kolonie aus ungefähr 220 Tieren, Kollegin Barbara Limminger berichtet.
2: Es ist Wochenstubenzeit im Fledermaushaus, das heißt, es sind viele Babys zu sehen, die im Gebäude live beobachtet werden können. Die Tiere halten sich am Dachboden des Gebäudes sowie im Fledermausraum im ersten Stock auf. Und hier gibt es eine perfekte Möglichkeit, die Tiere zu beobachten, denn sie sind nur durch eine Glasscheibe von den Informationsräumen getrennt, erzählt Daniela Wieser von der ARGE Naturschutz.
3: Die kleinen Hufeisennasen haben sich das Gebäude, als es nicht mehr benutzt worden ist, das ist ehemaliges Kraftwerk. Sie sind selber da eingezogen und das hat ihnen von Anfang an sehr gefallen. Sie haben quasi schon das ganze Haus in Anspruch genommen. Und wir haben sie dann im Endeffekt auf einen Raum und auf den Dachboden begrenzt und für die Leute sichtbar gemacht. Am Anfang haben wir natürlich Bedenken gehabt, dass es vielleicht irgendwie die Fledermäuse stört, wenn die Besucher da sind. Hat sich aber herausgestellt, überhaupt gar nicht. Sie haben nach wie vor die Möglichkeit, sich in den Dachboden zurückzuziehen, wo sie völlig ungestört sind. Und ansonsten können wir jetzt über die letzten 20 Jahre die Bestandsentwicklung beobachten und die ist immer aufwärts. Ein stetiger Aufwärtstrend und das zeigt uns einfach, den Tieren geht's gut, es gefällt ihnen da und wir machen was richtig.
2: Neben den Tieren erhalten die Besucher auch spannende Informationen zur Lebensweise der heimischen Fledermäuse, Schautafeln, Skizzen, Modelle, Videoaufzeichnungen und eine PowerPoint-Präsentation runden das Angebot ab.
3: Wir freuen uns halt vor allem auch, wenn Kinder da sind oder Schulklassen da sind, weil gerade wenn man die ganz Kleinen aufklärt und ihnen beibringt, dass das echt nützliche Tiere sind und keine gefährlichen Tiere und total faszinierende Tiere, und das kann man am besten, wenn man es ihnen live zeigt, dann hat man, glaube ich, einen wichtigen Impact auf diese Menschen und auch auf die Zukunft für die Tiere. Je mehr Menschen wissen über die Tiere, desto eher passen sie auf sie auf und schützen sie. Und das ist halt irgendwie unser größter Wunsch.
2: Die kleine Hufeisennase hängt, wie alle Fledermausarten, mit dem Kopf nach unten. Und dabei umhüllt sie sich mit ihren Flügeln wie mit einem Mantel. Das ist einzigartig in der Fledermauswelt. Alle anderen haben sie seitlich am Körper angelegt. Und die Tiere sind wahre Insektenvernichter, erzählt Daniela Wieser.
3: Ja, wenn man Hufeisennasen im Dachboden hat oder irgendwo beim Haus, dann hat man den Jackpot. Denn erstens machen sie relativ wenig Verschmutzungen und zweitens ist ihre Leibspeise sind Stechmücken, also Zweiflügler aller Art, vor allem Stechmücken. Und das ist gerade im Sommer für uns Menschen durchaus von Vorteil, wenn man da so eine Kolonie hat, die rund um den Grund alles wegfressen.
2: Wie viele verdrücken denn die pro Nacht? Gibt es da so Zahlen?
3: Es gibt Studien, man weiß es nicht genau, aber schon viele hundert. Also die haben einen Impact. Ein Individuum braucht mehrere hundert von diesen Stechmücken, damit sie satt wird über Nacht.
2: Es gibt ein umfangreiches Monitoring der Tiere und so hat sich gezeigt, dass auch zwei weitere Fledermausarten, nämlich Bartfledermaus und Brandfledermaus, in den Ritzen und Spalten des Fledermaushauses in Feistritz an der Gail sich heimisch fühlen.
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1: Heute mit kleinen Tieren, die aber nachtaktiv sind und ziemlich außergewöhnlich. Hufeisennasen, Fledermäuse. Mit ihrer besonderen Form der Nase, nämlich eines Hufeisen, gehören sie zu den faszinierendsten Fledermausarten auch Europas. Und im ersten österreichischen Fledermaushaus in Feistritz an der Gail, das von der AG Naturschutz initiiert wurde, dreht sich seit mittlerweile fast 20 Jahren alles rund um die kleine Hufeisennase. Sie steht im Mittelpunkt der Forschung, auch wenn mittlerweile zwei andere Arten nachgewiesen werden konnten. Fledermäuse zählen generell zu den streng geschützten Tieren und im Fledermaushaus, da finden sie optimale Bedingungen.
2: 220 Tiere umfasst mittlerweile die Kolonie im alten Kraftwerk. Die ersten Babys sind im Juni gekommen, eines pro Fledermausweibchen, und sie werden bis zum Selbstständigwerden von den Müttern in den Wochenstubenkolonien versorgt. Sie hängen am Bauch der Mutter und machen dort auch ihre ersten Flugversuche. Trotz der Hitze der vergangenen Wochen hängen die Tiere an einer Wärmematte, die extra installiert wurde. Denn Fledermäuse mögen es gerne warm, erzählt Daniela Wieser von der Arge Naturschutz.
3: Das kann man sich gar nicht vorstellen bei den Temperaturen momentan, aber die hängen fast alle auf der Wärmematte drauf. Das ist die optimale Temperatur für die Mütter, wenn sie schwanger sind, damit sich die Jungen gut entwickeln. Je wärmer es ist, desto schneller entwickeln sich die Jungen, und das ist für Fledermäuse essentiell, weil sie halt nicht lange Zeit haben. Sie müssen bis zum Herbst fliegen können, die Jungen, sie müssen jagen können, sie müssen die optimale Temperatur für die Mütter, wenn sie schwanger sind, damit sich die Jungen gut entwickeln. Je wärmer es ist, desto schneller entwickeln sich die Jungen, und das ist für Fledermäuse essentiell, weil sie halt nicht lange Zeit haben. Sie müssen bis zum Herbst fliegen können, die Jungen, sie müssen jagen können, sie müssen selbstständig sein, sie haben halt nur drei

0: fliegen nicht in die Haare, betont Daniela Wieser. Dafür sorgt ein hochkomplexes Radarsystem.
1: Naja, Fledermäuse können sich theoretisch auch optisch orientieren. Sie haben Augen wie wir Menschen, aber in der Nacht ist es dunkel und da brauchen sie halt irgendwas anderes, mit dem sie sehen können. Und so hat sich das Echolot, die Echoorientierung entwickelt. Man kann sich das ein bisschen so vorstellen wie bei einer Taschenlampe, den Kegel, was eine Taschenlampe verursacht. Die Tiere, die Hufeisennasen, produzieren die Echolaute in der Nase. Die haben extra so einen Aufsatz, deswegen heißen sie auch Hufeisennase, weil das ausschaut wie ein Hufeisen. Da senden sie den Ultraschall aus, wie bei so einem Kegel. Und das, was sie zurückempfangen, wird dann mit den Ohren aufgenommen und im Gehirn entsteht quasi ein Bild, so wie wir halt auch sehen können. Und so können sie auch in der tiefsten Nacht gut sehen.
0: Schon von Kindesbeinen an ist die Biologin von diesen Tieren begeistert. Warum das so ist, ist leicht erklärt, meint Daniela Wieser.
1: Fledermäuse sind wahrscheinlich von den Säugetieren her die coolsten überhaupt. Die können Sachen, was sonst niemand kann von den Säugetieren. Sie können aktiv fliegen, kann sonst keines. Sie haben eine Echoortung, was einfach faszinierend ist. Sie hängen mit dem Kopf nach unten anstatt umgekehrt. Also bei ihnen ist alles irgendwie verkehrt rum. Sogar der Blutkreislauf ist verkehrt rum gebaut. Die Knie sind verkehrt rum gebaut. Alles ist ein bisschen anders als normal und das finde ich super spannend.
0: Wer mehr über die verborgene Welt der Fledermäuse erfahren will, von Juni bis August ist das Fledermaushaus jeden Freitag und jeden ersten Sonntag im Monat in der Zeit zwischen 13 und 19 Uhr für Interessierte geöffnet, auf Anfrage auch öfter. In die geheimnisvolle Welt der Fledermäuse eingetaucht ist Barbara Liebminger für Radio Kärnten.
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3: 14 Uhr und 30 Minuten, jetzt hören Sie Horst Zartlecker.
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5: Nach Unwetterschäden warten Betroffene oft sehr lange auf Geld der öffentlichen Hand. Die Landesregierung hat bei ihrem Besuch in Wien von der Bundesregierung raschere und unbürokratischere Auszahlungen gefordert. Naturkatastrophen werden häufiger und intensiver. Gleichzeitig würden Gemeinden, Feuerwehren und Rettungsorganisationen finanziell immer öfter an ihre Grenzen stoßen. Deshalb brauche es eine Modernisierung der Finanzierungs- und Entschädigungsregelungen, betont Landeshauptmann und Katastrophenschutzreferent Daniel Fellner. Das ehemalige Heimkind Andreas K. fordert vom Land weiteren Schadenersatz in Höhe von 30.000 Euro wegen jahrelanger körperlicher, psychischer und sexueller Gewalt in der Obhut des Landes. Im Zivilprozess ist heute aber noch keine Entscheidung gefallen. Stattdessen wurde das Verfahren bis Ende des Jahres unterbrochen, berichtet Stefanie Schöffmann.
6: Für den Kläger gehe es dabei nicht nur um Geld. Sein Anwalt Hubert Niedermeier spricht von einem Missbrauchssystem, bei dem Verantwortliche weggesehen hätten.
7: Dieser Fall ist enorm wichtig, wie ich alleine schon deswegen sehe. Nach den ersten Medienberichterstattungen haben sich etliche Leute gemeldet, auch aus dem Land Kärnten, die genauso betroffen waren. Wenn hier einmal Gerechtigkeit widerfährt, dann gehe ich davon aus, dass teilweise ein Kartenhaus zusammenstürzen könnte und viele zu ihrem Recht kommen.
6: Der Anwalt des Landes, Hannes Walder, brachte zusätzliche Therapiestunden für den Kläger auf Kosten des Landes ins Spiel. Dieses Angebot wurde heute aber nicht angenommen. Andreas K. will darüber zunächst nachdenken. Sowohl Kläger als auch Beklagtenseite betonen außerdem, dass mögliche zusätzliche strafrechtliche Vorwürfe von der Justiz aufgeklärt werden sollten, unabhängig vom laufenden Zivilverfahren. Diese Entscheidung liegt dann aber bei der Staatsanwaltschaft.
5: Immer wieder wird der schleppende Ausbau des Schnellladenetzes für E-Autos kritisiert. Der Kärntner Energieversorger KELAG hat nun zwei neue Stationen errichtet. An der Leubelpassstraße auf der Hollenburg und neben der Feldkirchner Straße in der Schleppekurve in Klagenfurt. Angeboten wird ein Eröffnungstarif von 39 Cent pro Kilowattstunde. Patricia, das Wetter.
3: Bis zum Abend entstehen in der schwülheißen Luft zum Teil heftige Gewitter mit Hagel, Starkregen und Sturmböen. Die Nacht verläuft dann weitgehend trocken und morgen wird es zuerst freundlich sein. Am Nachmittag sind lokale Schauer und Gewitter möglich bei Höchstwerten bis zu 28 Grad. Sicher unterwegs mit Radio Kärnten um 14.32 Uhr auf der B83 der Kärntner Straße. Zwischen Grumpendorf und Klagenfurt gibt es eine Baustelle, da müssen Sie in beiden Richtungen 10 Minuten mehr Zeit einplanen. Und auf der Autobahn in Italien von Udine Richtung Villach im Kanaltal 45 Minuten mehr Fahrzeit vor der Mautstelle bei Ugovica.
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1: Ja, und heute Abend gehen wir live. 20.04 Uhr bis 22 Uhr hören Sie Marianne Ment und der Kollege, der Daniel Matt, hat sich da schon einmal genauer damit beschäftigt und reingehört.
2: Sie ist eine der markantesten Stimmen des Landes. Unverwechselbar, ein bisschen rau, elegant und doch voller Gefühl. Wir sprechen von Marianne Ment. Geboren 1945 in Wien, beginnt sie schon früh mit ihrer musikalischen Ausbildung. Klassischer Gesang, Klavier und dann später Jazz. Und genau dieser Mix wird dann ihr künstlerisches Fundament. Der große Durchbruch, der kommt dann 1968 bzw. 1970, als Wie a Glocken veröffentlicht wurde. Ein Song, der Geschichte schreibt, Jazz trifft Wiener Mundart, Pop trifft Gefühl, ist einer der ersten großen Meilensteine des Austropops.
3: Ich weiß gar nicht, ob ich diesen Traum hatte, weil ich war ja schon hochzufrieden, dass ich mit dem, was ich am liebsten mache, nämlich Musik, mein Geld verdient habe. Also das war gar nicht so, dass ich so eine Karriere angestrebt habe. Gar nicht. Aber es hat sich ergeben.
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2: Ment geht's damit bewusst einen anderen Weg. Keine Schlagerwelt, sondern Charaktersprache und Haltung, und die Stimme wird zum Markenzeichen. Sie ist auch sehr vielseitig als Schauspielerin, besonders als Gitti Schimek in der Kultserie Kaiser Mühlenblues. Sie wird zum absoluten Publikumsliebling jenseits der Musik. Im Laufe ihrer Karriere arbeitete Marianne Ment mit Größen wie Georg Danzer, Wolfgang Ambros und André Heller, veröffentlichte zahlreiche Alben und ist dem Jazz immer irgendwie treu geblieben, quasi ihre musikalische Heimat. Bis heute gilt sie als Pionierin, eine Künstlerin, 80 Jahre jung, die der österreichischen Musik einen speziellen Stempel aufgesetzt hat.

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2: Viele kennen den Spruch, wenn es juckt, heilt es. Tatsächlich kann Juckreiz ein Zeichen für Heilung sein, muss es aber nicht. Beim Wundheilungsprozess juckt die Haut, weil der Körper intensiv neues Gewebe bildet und dabei Botenstoffe wie Histamin freisetzt. Diese Stoffe reizen die neu entstehenden, sehr empfindlichen Nervenfasern in der Haut. Zudem spannt der trocknende Schorf über der neuen Haut, was das Juckgefühl verstärkt. Es ist aber ein Zeichen der Regeneration und das ist grundsätzlich normal. Trotzdem gilt, Kratzen kann die Wunde wieder aufreißen und Infektionen begünstigen. Besser ist es, die Stelle vorsichtig zu kühlen oder zu pflegen. Hier kann man etwa zu Produkten mit Aloe Vera greifen, denn diese Pflanze ist für ihre kühlende und entzündungshemmende Wirkung bekannt. Bei starkem oder ungewöhnlichem Juckreiz sollte man aber bitte genauer hinschauen. Bleiben Sie gesund. Alles Liebe, Ihre Christine Reiler.
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0: in Spital an der Trau wird Theater gespielt. Gestern Abend Premiere für das Stück Halbpension mit Leiche. Worum geht's? Wer spielt mit und warum ist es so lustig? Das erzählen wir Ihnen und noch viel mehr in der nächsten Stunde in Radio Kärnten. Jetzt die Nachrichten.
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2: Am Mikrofon ist Anselm Peer. Der Wiener Wirtschaftskammerpräsident Walter Ruck steht erneut in der Kritik. Das Nachrichtenmagazin Profil und die Kronenzeitung haben Inhalte eines vertraulichen Gesprächs veröffentlicht, in dem Ruck über Postenbesetzungen spricht. Den Medien wurde ein Transkript des Gesprächs zugespielt. Ruck selbst weist alle Vorwürfe zurück, berichtet Maria Kern.
3: Laut Profil und Kronenzeitung schildert Wiens Wirtschaftskammerchef Walter Ruck in einer vertraulichen Runde etwa, wie einer seiner Söhne ÖVP-Spitzenkandidat in Döbling für die Gemeinderatswahl geworden sei, und zwar indem eine Mandatarin Platz gemacht habe. Laut einem Gesprächsprotokoll soll Ruck dazu gesagt haben, Zitat:
4: Die Margarete hat auf ihr Mandat, sie hat einen Befehl bekommen, sie hat salutiert und hat gesagt, okay, ich verzichte.
3: Weiter soll aus dem Protokoll hervorgehen, wie Ruck Manfred Jurazka, Wiens ehemaliger ÖVP-Chef, zu einem Geschäftsführerposten in der Wiener Wirtschaftsagentur verholfen hat. Ein Sprecher von Ruck teilt mit, dass die Zitate nicht verifizierbar seien. Zu den Postenbesetzungen heißt es, Jurazka sei aufgrund seiner Qualifikation vorgeschlagen worden und der Spitzenkandidat in Döbling sei vom Parteivorstand gewählt worden.
2: In Deutschland ist eine Debatte über das Verbot der Leihmutterschaft entbrannt. Denn CDU-Fraktionschef Jens Spahn und sein Mann haben mit Hilfe einer Leihmutter in den USA einen Sohn bekommen, obwohl der hochrangige CDU-Politiker und seine Partei eine Legalisierung der Leihmutterschaft in Deutschland ablehnen. Mehr von Andreas Jörli.
5: We are family, postet der Ehemann von Jens Spahn auf Instagram, dazu ein Foto mit einem lächelnden Daniel Funke, dahinter Jens Spahn mit Kinderwagen. Das Babyglück der beiden sorgt aber nicht nur für Freude und Glückwünsche. Kanzler Friedrich Merz sagt etwas kurz angebunden,
6: dass ich bereits am letzten Freitag von Jens Spahn darüber informiert worden bin, dass er und sein Mann Eltern werden. Ich habe ihm dazu gratuliert.
5: Es ist eine brisante Nachricht für die CDU. Zwar ist eine Leihmutterschaft im Ausland nicht verboten, sehr wohl aber in Deutschland, vor allem wegen der ablehnenden Haltung der CDU. An dieser Linie ändere sich auch nichts durch den Fall Spahn, sagt eine Parteisprecherin. Aber in der CDU rumort es. Der Vorsitzende der Seniorenunion Hubert Hüppe zeigt sich persönlich geschockt. Marion Rosin, Vorsitzende der Frauenunion in Thüringen, fordert den Rücktritt von Jens Spahn. Der kritisierte Jens Spahn will sich bisher nicht dazu äußern.
2: Über den Brenner fahren ab morgen 2 Wochen lang keine Züge wegen Bauarbeiten auf der italienischen und auch der österreichischen Seite. Fernverbindungen sind teilweise bereits seit heute betroffen. Auf österreichischer Seite werden die Arbeiten auf 2 Bauphasen aufgeteilt. Am Mailänder Flughafen hat ein großer Insektenschwarm für einen ungewöhnlichen Zwischenfall gesorgt. Unzählige Mücken haben sich in einer Ryanair-Maschine ausgebreitet. Das Flugzeug musste geräumt werden. Die Passagiere konnten erst 3 Stunden später mit einer anderen Maschine Richtung Alicante starten. Das waren die Nachrichten mit Anselm Peer.
0: Wir kommen zum Wetter in Kärnten. Es zeigt sich zwischendurch die Sonne in der schwülen Luft. Da haben sich zunehmend dichte Quellwolken gebildet und bis zum Abend breiten sich gewittrige Schauer aus. Die können stellenweise auch sehr heftig ausfallen mit starkem Hagel und stürmischen Böen. 31 Grad aktuell in Dellach im Trautal, 30 Grad in Oberfellach, 29 Grad in Klagenfurt und 16 Grad am Dobratsch. Morgen ist es bis Mittag recht freundlich. Am Nachmittag werden dann Regenschauer und Gewitter wahrscheinlicher und die Tageshöchstwerte erreichen bis zu 28 Grad in 2000 Metern, morgen um die 13 Grad. Sicher unterwegs mit Radio Kärnten, 15 Uhr und 3 Minuten in Kärnten, soweit alles ruhig, da haben Sie freie Fahrt, aber in Italien auf der Autobahn von Udine Richtung Villach im Kanaltal gibt es im Moment 45 Minuten mehr Fahrzeit vor der Baustelle bzw. Mautstelle bei Ugovica. 0800 600 601 bitte anrufen und Verkehrsinfos und uns weiterleiten. Dankeschön, gute Fahrt.
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0: Und es gibt ja viele ungeschriebene Gesetze. Eines lautet, kein Sommer ohne Sommerhit. Wer schafft es denn heuer? Das besprechen wir gleich. Apropos Sommer, wenn draußen die Temperaturen steigen, dann passt dieser Titel gleich doppelt, wie ich finde. Bruce Springsteen, I'm on fire.
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7: Bei uns in Metnitz, ja.
0: Wo auch immer Sie gerade sind. Schön, dass Sie zuhören und wir so Zeit miteinander verbringen.

0: bitte korrigieren Sie mich, aber ich glaube, Donatella mit Lilo La war nie ein Sommerhit, oder? Nein. Aber wer schafft es denn heuer? Den großen musikalischen Wurf. Wer liefert den Soundtrack für die heiße Jahreszeit? Wir schauen zurück jetzt auf die größten Sommerhits der Geschichte und werfen auch gleich einen Blick. Wir versuchen, den Blick in die musikalische Glaskugel zu werfen. Formulieren wir es lieber vorsichtig. Es geht los mit den Liedern, die längst Kultstatus erreicht haben. Und der Kollege Daniel Matt hat für uns im Archiv gestöbert.
1: Wir beginnen mal im Jahr 1970. Mango Cherry war vielleicht einer der ersten Sommerhits in der Musikgeschichte. Der Klassiker schlechthin

Auch ein Hit für heiße Nächte war Joe Cocker mit Summer in the City. Fängt die drückende, aber elektrisierende Hitze der Großstadt perfekt ein. Dann gehen wir weiter ins Jahr 1985. Ein purer Energiebündel-Song, der auch für gute Laune sorgt. Katrina and the Waves, Walking on Sunshine. Dann machen wir Station in den 1990er Jahren. Macarena mit den legendären Tanzschritten, der absolute Hit der 1990er. Ein spanisches Duo, damals Los del Rio, die haben uns dann alle zum Tanzen quasi eingeladen und ist noch bis heute einer der erfolgreichsten Partyhits aller.

One-Hit-Wonder könnte man auch sagen. 1999, der Ohrwurm schlechthin. Wahrscheinlich der Sommerhit, der größte aller Zeiten. Lubega, Mambo Number 5. 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Und nicht zu vergessen, das Jahr 2017, der Rekordhalter auf allen Streaming-Plattformen und Inbegriff des modernen Latin-Bop, Luis Fonsi, Despacito.

0: Simino Rossi kann ich jetzt nicht aufzählen in der Reihe von folgenden Bands und Männern. Luis Fonsi, Bryan Adams, Summer of 69 und Vamos a la Playa. Was haben die alle gemeinsam? Sie alle waren in der Vergangenheit Sommerhits. Und wir wollen wissen, wer schafft es denn jetzt in diesem Sommer, den Ohrwurm in den Charts zu platzieren? Und der Kollege Daniel Matt hat sich schlau gemacht. Es gibt ja doch den einen oder anderen Favoriten.
1: Wer wird's heuer 2026?
0: Genau.
1: Der unwahrscheinlichste Hit des Jahres, das deutsche Produzententeam Kitschkrieg, das schnappt sich ein Hook von Shireen David und plötzlich macht der halbe Planet mit. Hör mal rein.
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1: Wird jetzt bereits schon auf und ab gespielt bei der Fußball-Weltmeisterschaft Shakira und Burner Boy. Die Die geht irgendwie ins Ohr und wäre auch der zweite Hit, zumindest sommertechnisch gesehen. Sonst hat sie jede Menge schon gehabt, Shakira nach Waka Waka. Ein Tipp vielleicht für diesen Sommer, ein Damenduo, Madonna gemeinsam mit Sabrina Carpenter, Bring Your Love. Fragezeichen. Und wenn einem nichts einfällt, dann nimmt man was Altes, was ins Ohr gegangen ist. Das war zum Beispiel in den 1990er Jahren die legendäre Hausstimme von Ultranate. Free, Hugel, der Produzent, hat sich einfach diesen Titel geschnappt, hat dann noch wen dazugenommen und diese Nummer draus gemacht. Die wird übrigens in Spanien bereits auf und ab gespielt und ist in den Charts ganz vorne.
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1: Also viele Songs haben für 2026 auf jeden Fall Hitpotenzial für den Sommerhit 2026. Was dann draus wird, das wissen wir dann in ein paar Wochen. Daniel
0: genau.
1: Matt für Radio Kärnten.
0: Danke Daniel. Wir spielen jetzt auf jeden Fall den Sommerhit 1999. Ein Mann im Anzug mit Hut und Hüftschwung. Lou Bega. Nur für Sie.
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0: Yes.

0: 15:30 Uhr. Die neuesten Nachrichten aus unserem Bundesland hören Sie jetzt von Horst Zadlicker.
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2: Die Spitzen der Kärntner Landesregierung haben heute Kanzler und Vizekanzler in Wien 50 Kärntner Anliegen überbracht. Thema war auch eine Alternative zur Blöckenpassstraße. Landeshauptmann Fellner von der SPÖ und Vize Martin Gruber von der ÖVP hoffen, dass ein Scheiteltunnel oder eine Umfahrungsstraße in das Bundesstraßenplanungsgebiet aufgenommen werden könnte. Gruber?
3: Es gibt Varianten, die werden weder in Triest noch in Klagenfurt entschieden, sondern die kann es nur mit Unterstützung und Entscheidungen aus Rom und Wien vor allem auch geben. Das ist zum Beispiel die Diskussion über die Alternativtrasse, also eine neue Streckenführung außerhalb des gefährdeten Gebietes, wenn es um Steinabbrüche auch geht, bis hin zu einem etwaigen Scheiteltunnel. Das prüft der Straßenbetreiber Italiens, die ANAS, auch sehr intensiv. Nur da reden wir von Kosten von über 500 Millionen Euro. Also das sind weder die Regionen Friaul noch Kärnten imstande zu finanzieren und deshalb werden wir Rom und Wien brauchen.
2: Das Team Kärnten betont, die Bundesregierung müsse in die Pflicht genommen werden. Kärnten könnte auch eine Modellregion für eine mögliche Kindergrundsicherung sein. Auch mehr Medizinstudienplätze wären bei dem Ärztemangel für das Bundesland essentiell, so Team Kärnten-Chef Gerhard Köfer. Wirtschaftlich sehr erfolgreich ist der Verein Geiltaler Almkäse mit seinen Produkten. Begonnen hat alles vor 30 Jahren. Viele Jahre wurde die Produktion auch mit EU-Geldern gefördert. Heute fließt wesentlich weniger Fördergeld, nur mehr für Marketingaktivitäten. Der Käse wird seit Jahrhunderten immer gleich produziert. Er wird ausschließlich direkt vertrieben, nicht im Handel. Die Inflation ist in Österreich leicht gesunken, mit 3,2%, aber noch immer deutlich höher als im EU-Durchschnitt. Hauptgrund für die leicht positive Entwicklung im Juni waren der deutlich geringere Preisdruck bei Treibstoffen und Heizöl. Auch Nahrungsmittel haben sich nicht so stark verteuert, die Preise bleiben aber auf einem hohen Niveau. Dienstleistungen werden hingegen immer teurer. Und jetzt zum Wetter, Patricia.
0: Es ist noch sehr heiß, bei 32 Grad aktuell in Hermagor. Bis zum Abend entstehen in der schwülheißen Luft zum Teil heftige Gewitter mit Hagel, Sturmböen und Starkregen. Erste Schauer gehen bereits im Bereich der Nockberge nieder. Die Nacht verläuft weitgehend trocken. Morgen ist es dann zuerst freundlich. Am Nachmittag erwarten wir erneut Regenschauer und Gewitter. Höchstwerte morgen bis zu 28 Grad. Sicher unterwegs mit Radio Kärnten 15:32 Uhr, A10 Zubringer-Lehndorf, Tauernautobahn in Richtung Spital. Es gibt eine Sperre nach einem Unfall mit 4 Pkw. Ausweichen ist möglich über die BN100, die Trautalstraße und durch Spital an der Drau. Und auf der Autobahn in Italien von Udine Richtung Villach im Kanaltal brauchen Sie 30 Minuten mehr, momentan vor der Mautstelle bei Ogowitzer.
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0: Vorhang auf für eine neue Theatersaison. Gestern feierte das Stück Halbpension mit Leiche Premiere in Spital an der Drau und Kollegin Caroline Gordon war dabei und hat auch die ersten Eindrücke eingefangen.
1: Im stimmungsvollen Ambiente des Schlosses Borzia wird dem Publikum ein mörderischer Cocktail aus Spannung und Humor serviert. Worauf man sich genau freuen darf, verrät Intendant Florian Eisner.
2: Eine Portion Wahnsinn und einen Einblick darin, wie man das Gastgewerbe nicht betreiben sollte. Es geht um 5 Personen, die sozusagen eine Gewaltvergangenheit haben und bestimmte Triggerpunkte, die dazu führen, dass sie gewalttätig sind.
3: Ach, soll ich anfangen? Also, seit 4 Jahren und 8 Monaten niemanden mehr umgebracht.
2: Ja, bitte. Und die haben den großartigen Plan, gemeinsam eine Frühstückspension zu eröffnen. Und aus verschiedenen Gründen und Verwicklungen kommt es also immer wieder dazu, dass Gäste da schwer in Lebensgefahr geraten.
1: Für Schauspieler Clemens Dellacher steckt der Reiz des Stücks in den vielen überraschenden Wendungen.
4: Da gibt es einige Plot-Twists in diesem Stück. Also das Publikum darf immer gespannt sein, was als nächstes passiert. Und es ist einfach unvorhersehbar, was so auf einen zukommt.
3: So, und jetzt nochmal zusammengefasst. Was machen wir, wenn irgendjemand irgendetwas macht?
5: Atmen und lächeln.
1: Das Publikum zum Lachen zu bringen, ist das Ziel. Dafür braucht es aber auch das richtige Gespür, sagt Clara Diemling, die als Dr. Silke Hufenreuter in dem Stück auftritt.
3: Frau Dr. Hufenreuter?
6: Ja, das konnten Sie nicht wissen. Mein Mann und ich haben nämlich nicht den gleichen Nachnamen. Ich Hufenreuter, er Zeisig, ohne Doktor.
7: Wir hatten so viel Freude beim Proben und haben gehofft, dass das Publikum gleich viel Freude hat wie wir beim Proben, weil manchmal weiß man es nicht genau. Wir sagen dazu, nicht dem Affen Zucker geben. Das heißt, wenn das Publikum hoffentlich lacht, dass wir nicht noch zu fest draufdrücken, sondern dass wir schön präzise bleiben und unsere Arbeit gut erledigen.
1: Clara und Clemens haben auch eine Tradition. Vor jeder Premiere gibt es ein kleines Geschenk als Glücksbringer für die Saison.
7: Also ich mache immer Premierengeschenke, die mit meiner Figur zusammenpassen. Und es ist so ein bisschen ein Glücksbringer und ja, eine kleine Aufmerksamkeit für das Team.
4: Ja, mein Premierengeschenk ist leider nicht figurenkohärent. Ich mache meistens so eine kleine Postkarte mit lauter Bildern von den Figuren drauf. Aber ja, es ist so eine kleine Tradition, einfach ein nettes Dankeschön.
7: Toi, toi, toi.
1: Wie sagt man so schön? Hals- und Beinbruch. Caroline Gorton für Radio Kärnten.
0: Dankeschön, Caroline. Ja, und die Bilder dazu sehen Sie ab 19 Uhr in Kärnten heute. Heute in ORF 2.

0: Bruno Mars in Radio Kärnten für Ihren Freitagnachmittag.
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0: Und die Zahl 7 soll ja eine magische Wirkung haben. Grund genug für unseren Oldie-Experten Gerd Eggenberger in dieser Woche Lieder zu dieser Zahl zu präsentieren. Und mit einem Titel aus Deutschland klingt damit heute auch die Plattenkistenwoche aus.
2: Zum Abschluss unserer 7er Woche noch eine deutsche Gruppe. Die Gumbay Dance Band hat 1979 mit Son of Jamaica den Durchbruch geschafft und war dann 1982 bis heute die einzige deutsche Musikgruppe, die 3 Wochen lang die Nummer 1 in der englischen Hitparade war. Der Song heißt Seven Tears, also doch eine magische Zahl, diese 7.

0: Das war Radio Kärnten am Freitagnachmittag. Heute mit mir, mit Patricia Jordan. Und ich wünsche noch gute Unterhaltung mit unserem Programm von Radio Kärnten und übergebe gleich an Daniel Matz. Er moderiert für Sie. Servus, Sretschno, ciao. Und wir hören uns, wenn Sie hoffentlich möchten, morgen am Vormittag wieder. Alles Liebe, Baba.
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9: Am Mikrofon ist Anselm Peer. Im Skandal um asbestbelasteten Schotter hat die neue ungarische Regierung von Premier Peter Madja jetzt angeordnet, dass die betroffenen Schotterbelege in einem Stadtviertel von Szombathely entfernt werden. Der verseuchte Schotter soll aus burgenländischen Steinbrüchen stammen. Ungarn will, dass Österreich und das Burgenland die Kosten übernehmen. Tina Maria Knotzer berichtet.
10: Ministerpräsident Peter Madja beruft sich auf das Verursacherprinzip. Demnach müsse der Verursacher der Asbestverschmutzung die Verantwortung und damit die Kosten tragen. In dem Fall eben die burgenländischen Steinbrüche, ebenso wie das Burgenland und die Republik Österreich. Ungarn übernehme zunächst die Vorfinanzierung, kündigt Madja an. Entfernt werden müssen laut Berechnungen 84.000 Tonnen asbesthaltiger Schotter, wobei die Gesamtkosten bei netto rund 10 Millionen Euro liegen. Der Schotter soll aus jenen burgenländischen Steinbrüchen stammen, die im Jänner aufgrund der Asbestbelastung behördlich geschlossen wurden. Ungarn und Österreich haben im Mai eine Asbestarbeitsgruppe angekündigt. Diese sei laut Madja bisher aber nicht weitergekommen. Ungarn sei daher an einem neuerlichen bilateralen Treffen mit Bundeskanzler Christian Stocker interessiert.
9: In der Justizanstalt Stein hat ein Häftling zwei Justizwachebeamte attackiert und verletzt, einen von ihnen mit einem Faustschlag ins Gesicht. Der als besonders gefährlich geltende 23-Jährige soll erst vor kurzem von Tirol nach Niederösterreich verlegt worden sein, nachdem der Russe bereits in Innsbruck eine Justizwachebeamtin angegriffen hatte, berichtet die Austria Presseagentur. Mehr als drei Wochen nach den verheerenden Erdbeben in Venezuela werden unter den Trümmern immer noch tausende Menschen vermisst. Die UNO geht von 50.000 Toten aus, 5.000 wurden bisher geborgen. Viele Überlebende sind obdachlos, schwerer Regen erschwert ihre Lage zusätzlich, berichtet Katharina Wagner.
11: Rund 18.000 Menschen sind seit den beiden verheerenden Erdbeben in Venezuela ohne ein Dach über dem Kopf. Viele leben jetzt in notdürftigen Zeltlagern, die von der Regierung errichtet wurden. Maria schläft in einem Zelt neben ihrem eingestürzten Haus.
12: Wir alle hier haben unsere Häuser verloren. Bisher habe ich noch nicht darüber nachgedacht, wo ich später leben werde. Denn 6 meiner Angehörigen sind hier immer noch unter den Trümmern. Und ich werde bleiben, bis sie geborgen wurden.
11: In der besonders betroffenen Küstenregion La Guaira gibt es noch immer weder Strom noch Gas oder fließendes Wasser. NGOs warnen vor der Ausbreitung von Krankheiten wie Malaria oder Gelbfieber.
9: Apple ist jetzt wieder das wertvollste Unternehmen der Welt. Im ewigen Rennen um den ersten Platz hat der iPhone-Hersteller vor kurzem den Chip-Hersteller Nvidia nach mehreren Monaten wieder vom Thron gestoßen. Die Nvidia-Aktie hat daraufhin deutlich nachgelassen. Das waren die Nachrichten mit Anselm Peer.
13: Wir schauen zum Wetter nach Kärnten. Es ist noch vielerorts sehr sonnig, aber in der schwülen Luft haben sich zunehmend sehr dichte Quellwolken gebildet. Erste dichte Gewitter gehen bereits im Bereich der Nockberge nieder. Und diese Gewitter, die können auch dann am Abend in ganz Kärnten stellenweise sehr heftig ausfallen. Es ist auch Starkregen mit dabei, Hagel und auch stürmischer Wind. Derzeit haben wir allerdings noch 32 Grad in Lienz und Hermagor, 31 in Ferlach, Villach und Klagenfurt, 30 Grad Meldin und St. Veit und Völkermarkt und 17 Grad haben wir oben am Dobrötsch. Morgen Samstag, da ist es bis gegen Mittag noch recht freundlich. Am Nachmittag dann wieder Wolken, Schauer und Gewitter. Höchstwerte morgen ein bisschen kühler als zuletzt, 23 bis 28 Grad. Somit schauen wir auf die Straßen, sicher unterwegs mit Radio Kärnten um 4 nach 4. A10 Tauern Autobahn, und zwar der Zubringer Lehndorf Richtung Spital. Die Sperre nach dem Unfall ist jetzt aufgehoben. Linke Fahrspur ist frei. Der Stau löst sich langsam auf. Und dann schauen wir noch zum Reiseverkehr. Gut 20 Minuten dauert es länger. Vor der Autobahnstation Ugowitz in Richtung Villach auf der A23 in Italien. Und falls ihr noch was sehen sollten, 0800 600 601. Wir wünschen eine gute und sichere Fahrt.
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13: Ja, wenn Sie ein Liebhaber oder Liebhaberin der klassischen Musik sind, ich kann Ihnen was nahelegen. Die Konzertreihe Klassik im Burghof. Was es da alles noch so gibt in den kommenden Wochen, mehr darüber in Kürze. Schön, dass Sie mit dabei sind. Feinen Freitagnachmittag.

0: Hallo Kärnten mit Servus, Sreczno, Ciao. Am Freitag Nachmittag, ich habe es bereits vorher angekündigt, die Konzertreihe Klassik im Burghof in Klagenfurt. Eine ganz, ganz lässige Geschichte. Grüße jetzt bei mir im Studio Manuela Trachmanns-Reinig. Einen schönen Nachmittag. Herzlich willkommen.
1: Hallo, schönen Nachmittag.
0: Location ist sehr gediegen, auch jetzt für diese Jahreszeit mit den schönen Arkaden. Da sitzt man dort dann, auch beschattet, wenn es sein soll, und kann einfach feine Musik lauschen. Ja, deutsche Vita, könnte man sagen. Passend zu Servus, Sreczno, Ciao.
1: Ja, absolut. Wie kann man sich einen Samstagvormittag besser vorstellen als beschattet, weil wir haben wirklich ganz viele riesige Sonnenschirme und die Arkaden, im Burghof zu sitzen und ganz tolle Konzerte zu hören.
0: Jetzt fehlt mir ein natürlich, Italien sofort, Antonio Vivaldi, die vier Jahreszeiten, wird das auch gespielt? Heuer nicht oder vielleicht nächstes Jahr?
1: Wir hatten auch schon in mehreren Formationen. Heuer haben wir keine vier Jahreszeiten, obwohl beim Eröffnungskonzert waren wir nahe dran mit dem Orchestra L'Arte del Mondo, wenn es auch nicht direkt die vier Jahreszeiten waren, aber ebenso fetziger Barock. Ich sage deswegen fetzig, weil man das auch sehr improvisatorisch und toll spielen kann. Und unsere Konzerte generell immer ein bisschen anders sind.
0: Man muss wahrscheinlich auch öffnen, um vielleicht auch speziell den jungen Menschen ein bisschen auch Klassik schmackhaft zu machen.
1: Das stimmt. Deswegen ist unser Programm auch, sagen wir mal, klassisch und auch noch mehr und ziemlich breit gefächert. Also es ist jetzt nicht dieser strenge, oder wie man sich vorstellt, den dunklen Konzertsaal, wo man sich fein anzieht und
0: fragt zum Beispiel.
1: Sondern es ist sehr viel legerer und das Programm natürlich auch dementsprechend abgestimmt, wenngleich dennoch sehr anspruchsvoll, aber auch unterhaltsam.
0: Das soll es ja sein. Der Branchenmix muss passen, wie es so schön heißt. Morgen haben wir am Vormittag ganz was Lässiges. Schlagwerkerlebnis.
1: Ja.
0: Ich stelle mir das richtig spannend vor, aber irgendwie so dieser Mix wahrscheinlich auch aus, was sie Percussion zum Beispiel, dann irgendwelche Grooves dazu. Das pfeift dann richtig.
1: Also das morgen ist insofern eine Premiere, weil wir ein reines Percussion-Konzert noch nie hatten. Mhm. Und ich gehe wetten, dass kein Bein stillstehen, kein Fuß am Boden bleiben wird, wenn dieses Alpha Duo and Friends das Vibraphon bedienen wird, Marimbaphon, Percussions, Drums und irgendwas habe ich vielleicht noch vergessen, ne? Und die zwei Herren, das ist Alexander Georgiev und Fabian Homa, sind fantastische Schlagwerker und sind aber auch Professoren an unserer Gustav Mahler Privatuniversität in Klagenfurt und haben sich zur Verstärkung drei herausragende Studenten geholt. Und ich glaube, da wird es wirklich sehr hoch hergehen und sehr virtuos.
0: Das kann ich mir vorstellen. Und wahrscheinlich auch sehr gut für die jungen Studentinnen und Studentinnen der Gustav Mahler Privatuniversität, dass sie halt einfach, auch so wie beim Sport, Praxis bekommen und sagen, okay, wir können jetzt wirklich einmal vor einem großen Publikum spielen.
1: Das ist sicher der Fall, weil es ist absolut wesentlich, auch schon während der universitären Laufbahn sich selbst auszuprobieren. Und ich meine, finde das auch toll, dass die Professoren eben diese Idee gehabt haben, sich da die Studenten mit an Bord zu holen. Und zu fünft wird da schon was gehen.
0: Das ist auch gut so. Erzählt uns die Manuela Trachmann-Reinig. Klassik im Burghof in Klagenfurt. Wir plaudern in Kürze weiter hier bei uns in Radio Kärnten.

0: Musikers Österreich, Paper Moon in Radio Kärnten, und wir sprechen weiter ein bisschen über Musik, über Klassik allerdings. Klassik im Burghof in Klagenfurt. Manuela Drachmann-Sereinig ist nach wie vor bei mir im Studio. Der Verein ist ein Verein, ja.
1: Es ist ein Verein.
0: Ist ein Verein, ja.
1: Es ist keine Firma.
0: Nein,
1: es ist ein Verein,
0: ja.
1: Von großen Idealisten.
0: Das ist ja das Schöne.
1: Und das ist der Vorstand ist der Michael Springer, und nachdem es bekanntermaßen ohne Geld keine Musik gibt,
0: guter
1: ist
0: Spruch,
1: er derjenige,
0: ja,
1: der die Aufgabe hat, eben Fördergelder zu lukrieren, Sponsoren aufzutreiben, und er hat auch die organisatorische Drehscheibe. Also der in jedem Fall der Kopf. Und das Herz, würde ich sagen, ist Günther Drachmann. Die Namensgleichheit ist nicht zufällig, ist mein Mann.
0: Okay.
1: Und seit 17 Jahren bei Klassik im Burghof oder dem Verein Klassik in Klagenfurt, der künstlerische Leiter, der eben für die Programme verantwortlich zeichnet und für die Künstlerengagements.
0: In den nächsten Wochen, es geht ja noch bis zum 12. September, sind natürlich zahlreiche Künstlerinnen und Künstler hier bei uns in Kärnten noch zu Gast. Ich denke mal, das ist ja gar nicht so einfach mittlerweile, Künstler dann auch zu verpflichten. Da braucht man einen enormen Weitblick, weil halt sehr viele Veranstaltungen und Festivals mittlerweile ja auch in ganz Europa, speziell auch im Alpen-Adria-Raum zugange sind.
1: Das ist richtig. Noch dazu ist es jetzt bei dieser Konzertreihe von Anfang an eigentlich auch der Anspruch gewesen, Künstlerinnen und Künstler nach Klagenfurt zu holen, die sonst hierzulande kaum oder eigentlich nicht auftreten. Und da muss man dann schon im Voraus planen. Also wir sind jetzt bereits in der Planung von 2028.
0: Jesus.
1: Gut fortgeschritten.
0: Ja, also.
1: Es ist dann einfach, es gibt, wenn es international engagierte Musikerinnen und Musiker sind, die haben einen Terminkalender, der gefüllt ist für die nächsten 4-5 Jahre. Und deswegen ist es unvermeidlich, dass man da vorausschauend plant.
0: Jetzt noch so einige Highlights in den kommenden Wochen. Abschluss machen dann 8 Cellisten der Wiener Symphoniker, langsam sprechen.
1: Wiener Symphoniker,
0: Wiener,
1: genau.
0: Symphoniker, ja.
1: Das ist relativ spannend, vor allem wenn man sich das Programm anschaut, weil es sind da teilweise Klassiker, aber nicht nur dabei, also so wie Mendelssohn, Tchaikovsky, Brahms, aber auch Freddie Mercury, John Williams kennt jeder von der Filmmusik Star Wars. Und man kann das auch für Celli arrangieren. Und das klingt super, super, super spannend. Das ist eine ganz tolle Klangsprache, kann ich jedem nur empfehlen, der zuhört, sich noch Karten zu besorgen.
0: Man sieht ja zum Beispiel David Garrett, fällt mir jetzt ein, der Virtuose an der Geige, der füllt richtige Arenen, weil er auch diese Symbiose hat, zum Beispiel eben Rock-Bop im Einklang dann mit Klassik.
1: Ja, man muss sich ja vorstellen, so wie diese Cellisten von den Symphonikern, ich meine, die spielen natürlich schon weitgehend die klassisches Repertoire im Orchester und können sich da dann natürlich frei entfalten und austoben.
0: Das ist ja das Schöne.
1: Dann auch mit Pop und breit gefächert.
0: So soll es natürlich sein. Morgen 11 Uhr, oder?
1: Immer um 11.
0: Immer um 11.
1: Immer am
0: Samstag. Aber morgen speziell
1: um
0: 11
1: Uhr. Und ist uns morgen auch das Wetter insofern, glaube ich, gnädig, weil die Temperaturen moderat sein sollen. Weil wir mussten ja auch schon beim Eröffnungskonzert ausweichen. Also wir sind dann schon so umsichtig, dass wir sagen, soll keiner einen Hitzeschlag bekommen. Wir haben als Ausweiche für Schlechtwetter oder für alle Eventualitäten das Konzerthaus oder eben auch ein Konzert jetzt noch geplant im Dom. Das ist Brass Cushion mit dem Landesjugendchor Kärnten und einer Organistin, deswegen auch im Dom, und einer Mezzosopranistin, der Marlene Lichtenberg. Es wird auch ein ganz tolles Konzert, eben das dann zum Beispiel im Dom stattfindet. Das ist nicht immer alles rigoros, nur im Burghof.
0: Okay. Ja, dann sage ich vielen Dank für den Besuch im Studio. Wunschliste für 2028 würde ich gerne deponieren. Ich würde gerne einen gewissen Gregory Porter hören und sehen. Geht das?
1: Diesen gewissen Gregory Porter hätte
0: diesen,
1: ich auch
0: ja.
1: gerne.
0: Diesen, genau diesen, ja.
1: Ich werde das bei meinem Mann Günther Drachmann deponieren und schauen wir mal, ob er uns diesen Musikwunsch, Konzertwunsch erfüllen wird.
0: Wir spielen ihn jetzt in Radio Kärnten, das ist der gute Vorschlag. Ich wünsche für morgen alles Gute und weiterhin eine erfolgreiche Saison 2026.
1: Vielen Dank, dass ich hier sein durfte.
0: Ich wünsche für morgen alles Gute und weiterhin eine erfolgreiche Saison 2026.
1: Vielen Dank, dass ich hier sein durfte.

0: 16:30 Minuten, 16:30, und damit zu Horst Zartlecker.
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2: Drei Verletzte hat ein Verkehrsunfall gegen 15 Uhr auf dem Autobahnzubringer Lehndorf Richtung Spital an der Drau gefordert. Ein Auto ist laut Polizei in die Leitplanke gefahren. Beteiligt ist auch ein zweites Fahrzeug. Große Aufregung herrscht in St. Veit an der Glan um einen kleinen Pop-up-Park am Hauptplatz. Vor etwa einer Woche sind 10 Lederhülsenbäume aufgestellt worden als Klimaprojekt, um die Innenstadt schattiger und attraktiver zu machen. Der Stadtrat hat einstimmig dafür gestimmt. Nun wird das Projekt jedoch von ÖVP und FPÖ kritisiert. Sie werfen dem SPÖ-Bürgermeister Showpolitik vor. Mehr dazu im Mittagsjournal von Radio Kärnten ab 17.04 Uhr. Mit einer Sommerspension hat die Fachhochschule Kärnten in Spital an der Drau den Studienabschluss ihrer Absolventen gefeiert. Am Campus Spital wurde den Studierenden aller Fakultäten von Engineering und IT über Bauwesen, Architektur bis hin zur Wirtschaft der akademische Grad verliehen. Insgesamt gab es im heurigen Jahr 387 Absolventen aus 29 Nationen. Im Zuge der Sponsionsfeier ist Peter Kaiser, Landeshauptmann Außerdienst, zum Ehrensenator ernannt worden. Für seine Verdienste um den Wissenschaftsstandort Kärnten wurde Peter Granig, scheidender Rektor der FH, gewürdigt. Und jetzt zum Wetter. Daniel.
0: Ja, bis zum Abend entstehen in der schwülen, heißen Luft teils Gewitter mit Hagel, Starkregen und Sturm. Derzeit gehen Schauer nieder zwischen dem Gurktal und der Choralm. Morgen dann zuerst freundlich, am Nachmittag dann erneut lokale Schauer und Gewitter. Höchstwerte morgen bis zu 28 Grad. Der Blick auf die Straßen, sicher unterwegs mit Radio Kärnten. Da ist nichts los. Wir wünschen eine gute Fahrt.
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16:40 Minuten, bevor wir zum Wetter bei den Nachbarn schauen. Die Gewitterfront derzeit zieht vom Gurktal Großraum Friesach Richtung Oberes Lavandal und bereits in Oberkärnten gehen auch stellenweise erste Schauer nieder. Bei unserem Nachbarn hat es heute im Laufe des Tages auch bereits eine Gewitterfront gegeben, die durchgezogen ist. Derzeit haben wir 31 Grad in Marburg, 30 in Porto Roche, 29 in Laibach und Postneuna und 28 Grad in Kranz-Cagora. In Italien sieht es folgendermaßen aus: 31 Grad in Cividale, 30 in Tavis und Pordenone, 28 Grad in Triest. Dort hat auch die Adria 28 Grad und 23 Grad oben immerhin am Lushari. Morgen ist es dann im Alpen-Adria-Raum zu Beginn leicht bewölkt. Tagsüber zeigt sich auch zwischendurch die Sonne. Ab dem Nachmittag nehmen die Wolken wieder zu und speziell im friulanischen Flachland wie im Norden gehen auch wieder Gewitter nieder. Freundlicher ist es an der Küste, heiß bis 34 Grad. Der Sonntag, der bringt dann einen Wechsel aus Sonne und Wolken. Örtlich bilden sich wieder Schauer und Gewitter, speziell am Nachmittag an der Küste, besonders im Golf von Triest, auch eine mäßige Bora, die am Abend dann wieder auffrischt. Höchstwerte am Sonntag bis zu 32 Grad.

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1: Am kommenden Sonntag dann das Finale in den Vereinigten Staaten. Argentinien gegen Spanien und das quasi auch die Auflage für Renate Glas.
2: Das Finale. Das Finale der FIFA-Fußball-Weltmeisterschaft 2026 markiert den krönenden Abschluss der bisher größten Weltmeisterschaft. Finis Ende. Das New York New Jersey Stadion, also Stadion eigentlich Rennbahn, ist die würdige Bühne für das Finale. Mit einer Kapazitas Fassungsvermögen, von 82.500 Plätzen bietet es eine imposante Kulisse. Imponere beeindrucken. Nach 104 packenden Partien von Bartes Teile entscheidet sich am Sonntag, den 19. Juli 2026 im MetLife Stadium, wer den goldenen Pokal als Siegespreis mit nach Hause nehmen darf. Poculum Becher und Pretium der Preis. Der Ampfiff von Pipiare Pfeifen erfolgt am Sonntag um 21 Uhr mitteleuropäischer Sommerzeit. Jeder Fan hat diesen Termin sicher schon im Kalender fixiert. Also Fanaticus der Begeisterte, Terminus der Endpunkt und Fixus befestigt. Wer das Finale nicht in New York auf der Tribüne, also tribunal erhöhter Sitzplatz, erlebt, kann Team Spirit von Spiritus Geist auch im Rahmen eines Public Viewings erleben, also Publikus öffentlich. Als Premiere, Primus der Erste, bei einer FIFA-Fußball-Weltmeisterschaft wird es beim Endspiel eine Halbzeitshow nach dem Vorbild des Super Bowls geben, also super besonders. Die FIFA vereint dabei in einem Unterhaltungsprogramm Fußball, Kultur und soziale Verantwortung. Programma, Vorschreibung, Cultura Pflege und Sozialis gemeinschaftlich. Inszeniert wird das Spektakel von Coldplay-Sänger Chris Martin, also Skena die Bühne und Spektakulum das Schauspiel, mit internationalen Musik-Superstars. Super über drüber, Internationales unter den Völkern und Musiker die Musenkunst. Dafür soll sogar die Pause von Bauen aufhören auf 25 Minuten ausgedehnt werden. Experten warnen allerdings davor, also Expertes Erfahrene, weil eine längere Pause gesundheitliche Konsequenzen für die Spieler haben könnte. Konsequentia Folge. Aber wie auch immer, der Applaus von Applausus Beifall des weltweiten Publikums, Publikum Öffentlichkeit, ist dem Sieger sicher. Lassen wir uns überraschen.
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2: Willkommen zum Journal um 5. Die EU-Kommission will die Klimavorgaben für Unternehmen lockern. Ein Häftling hat in Niederösterreich zwei Beamte attackiert und verletzt. Am Mikrofon ist Anselm Peer. Die hohen Energiepreise und die Konkurrenz aus dem Ausland setzen Europas Industrie unter Druck. Jetzt will die EU-Kommission die Unternehmen entlasten. Durch eine Änderung des sogenannten Emissionshandels sollen sie länger und mehr klimaschädliches CO2 ausstoßen dürfen. Aus Brüssel Tim Kupal.
3: Die Europäische Union versucht den Spagat zwischen Klimaschutz und Wettbewerbsfähigkeit. Unser Ziel ist es, die Industrien zu stärken, die das Herzstück der europäischen Wirtschaft bilden, sagt EU-Klimakommissar Wopke Hoekstra.
4: And our objective is to boost the industries at the heart of the European economy.
3: Indem das Zeitkorsett beim Emissionshandel gelockert wird. Die Anzahl der Verschmutzungszertifikate soll sich nicht so schnell verringern wie ursprünglich geplant. Außerdem werden weiter Gratiszertifikate ausgegeben an besonders energieintensive Unternehmen. Länger als bis zum Jahr 2030.
4: We'll do so by extending free allocations after 2030.
3: Allerdings müssen die Unternehmen in Europa dafür in die Abgasverminderung investieren.
4: But then in return for companies investing in decarbonization in Europe.
3: Kritiker warnen vor einer Aushöhlung des EU-Emissionshandelssystems.
2: Die Justizanstalten in Niederösterreich kommen nicht aus den Schlagzeilen. Im Gefängnis in Stein sind heute zwei Beamte von einem Insassen attackiert und verletzt worden. Der 23-jährige Mann war erst vor kurzem von Tirol nach Stein verlegt worden. Schon in Innsbruck soll es Probleme mit ihm gegeben haben. Niklas Wager berichtet.
5: Der als besonders gefährlich eingestufte Russe ist in Stein zunächst im Normalvollzug untergebracht gewesen. Nach einem ersten Übergriff ist der 23-Jährige dann auf die Sicherheitsabteilung verlegt worden. Dort schlägt der Insasse heute Vormittag einem Justizwachebeamten mit der Faust ins Gesicht. Sechs weitere Beamte kommen daraufhin zur Hilfe, einer von ihnen wird dabei verletzt. Erst mit einem Taser wird der Häftling schließlich gebändigt. Laut dem Justizministerium soll es zuvor zu einer Abnahme vermutlich unerlaubter Gegenstände gekommen sein. Die beiden Verletzten konnten das Krankenhaus mittlerweile wieder verlassen. Für den Justizwache-Gewerkschafter Wolfgang Graf ist die Attacke die Konsequenz der Personalpolitik. Laut ihm sind derzeit nur 84% der Stellen in Stein besetzt, was sich nun besonders in der Urlaubszeit bemerkbar machen würde.
2: Der Bau eines großen Google-Rechenzentrums in Oberösterreich sorgt für Diskussionen, vor allem, dass dafür keine Umweltverträglichkeitsprüfung nötig ist, trotz des hohen Boden-, Energie- und Wasserbedarfs. Die SPÖ will das jetzt ändern, die ÖVP aber nicht und die NEOS wollen sich die Sache ansehen. Mehr von Peter Daser.
6: In Kronsdorf in Oberösterreich, wo das Google-Rechenzentrum gebaut wird, gab es heute eine Demonstration von Bürgerinitiativen dagegen. Für Projekte wie dieses fordert Julia Herr von den Sozialdemokraten in Zukunft eine Umweltverträglichkeitsprüfung.
7: Da müssen wir uns einfach anschauen, ist das gerecht, dass eine Windkraftanlage UVP-pflichtig ist, aber so ein großes Rechenzentrum, von dem wir ja in Zukunft auch mehr brauchen werden, nicht.
6: Auch Grüne und Umweltorganisationen fordern eine UVP für Rechenzentren. Die NEOS verweisen auf laufende Verhandlungen zur Gesetzesnovelle. Man werde das prüfen. Elisabeth Zehetner von der ÖVP nennt eine zusätzliche pauschale UVP-Pflicht für Rechenzentren einen falschen Weg. Zum ursprünglichen Anlassfall, dem Google-Rechenzentrum in Oberösterreich, betont der zuständige Landesrat Markus Achleitner, dass der Standort penibel geprüft worden sei.
2: Der Iran bleibt im Krieg mit den USA auf Konfrontationskurs. Solange die USA die Angriffe auf die iranische Küste nicht stoppen, werde man weiterhin aus dem ganzen Iran US-Stellungen im Nahen Osten angreifen, heißt es von den iranischen Revolutionsgarden. Seit fast einer Woche gibt es jede Nacht gegenseitige Angriffe. Großbritannien dürfte am Montag einen neuen Premierminister bekommen, schon den 7. in 10 Jahren. Andy Burnham hat heute Keir Starmer als Chef der Labour-Partei abgelöst und soll dann nächste Woche von König Charles zum neuen Regierungschef ernannt werden. Der Bahnverkehr auf der Weststrecke ist weiterhin eingeschränkt. Zwischen Linz und St. Valentin ist gestern Abend aus noch unbekannter Ursache eine Oberleitung gerissen. Die Reparaturarbeiten laufen auf Hochtouren, heißt es von den ÖBB. Wie lange sie dauern werden, sei noch nicht absehbar. Das war das Journal um 5 mit Anselm Peer.
1: Und nun zu Horst Sattlegger und den Kärntner Themen des Tages.
8: Schönen Nachmittag. Ein Fahrzeug ist am Nachmittag auf der Leinacher Kuhalm oberhalb des Mölltales abgestürzt. Mehrere Feuerwehren sind im Einsatz. Näheres ist dazu noch nicht bekannt. Drei Verletzte hat ein Verkehrsunfall gegen 15 Uhr auf dem Autobahnzubringer Lehndorf Richtung Spital an der Drau gefordert. Ein Auto ist laut Polizei in die Leitplanke gefahren. Beteiligt ist auch ein zweites Fahrzeug. Das ehemalige Heimkind Andreas K. fordert vom Land Kärnten weiteren Schadenersatz wegen jahrelanger körperlicher, psychischer und sexueller Gewalt in der Obhut des Landes. Im Zivilprozess ist heute aber noch keine Entscheidung gefallen. Stattdessen wurde das Verfahren bis Ende des Jahres unterbrochen. Stefanie Schöffmann.
9: Jahrelang habe Andreas K. körperliche, psychische und sexuelle Gewalt in Kärntner Heimen erlebt. Das wirft der heute 45-Jährige dem Land Kärnten vor. Die Folgen seien bis heute spürbar. Er leide an einer posttraumatischen Belastungsstörung. Deshalb fordert er weitere 30.000 Euro Schadensersatz. Eine Heimopferentschädigung, eine Heimopferrente und Therapiestunden wurden ihm bereits zuerkannt. Für den Kläger gehe es dabei nicht nur um Geld. Sein Anwalt Hubert Niedermeier spricht von einem Missbrauchssystem, bei dem Verantwortliche weggesehen hätten.
10: Dieser Fall ist enorm wichtig, wie ich alleine schon deswegen sehe. Nach den ersten Medienberichterstattungen haben sich etliche Leute gemeldet, auch aus dem Land Kärnten, die genauso betroffen waren. Wenn hier einmal Gerechtigkeit widerfährt, dann gehe ich davon aus, dass teilweise ein Kartenhaus zusammenstürzen könnte und viele zu ihrem Recht kommen.
9: Im Mittelpunkt stand heute zunächst eine juristische Frage. Ist die Klage ausreichend schlüssig oder nicht? Wäre die Klage als unschlüssig beurteilt worden, hätte sie auch abgewiesen werden können. Dazu kam es heute aber nicht. Stattdessen verständigten sich beide Seiten auf eine Unterbrechung bis Ende des Jahres. Der Anwalt des Landes, Hannes Walder, brachte außerdem zusätzliche Therapiestunden für den Kläger auf Kosten des Landes ins Spiel. Dieses Angebot wurde heute aber nicht angenommen. Andreas K. will darüber zunächst nachdenken.
8: Nach Unwetterschäden warten Betroffene oft sehr lange auf Geld der öffentlichen Hand. Die Landesregierung hat bei ihrem Besuch in Wien von der Bundesregierung heute raschere und unbürokratischere Auszahlungen gefordert. Naturkatastrophen werden häufiger und intensiver. Gleichzeitig würden Gemeinden, Feuerwehren und Rettungsorganisationen finanziell immer öfter an ihre Grenzen stoßen. Deshalb brauche es eine Modernisierung der Finanzierungs- und Entschädigungsregelungen, betont Landeshauptmann und Katastrophenschutzreferent Daniel Fellner. Große Aufregung herrscht in St. Veit an der Glan um einen Mini-Wald auf dem Hauptplatz. Vor etwa einer Woche sind 10 Lederhülsenbäume aufgestellt worden als Klimaprojekt, um die Innenstadt schattiger und attraktiver zu machen. Der Stadtrat hat einstimmig dafür gestimmt. Nun wird das Projekt jedoch von ÖVP und FPÖ kritisiert. Sie werfen dem SPÖ-Bürgermeister Showpolitik vor. Anita Steiner-Steinkellner mit den Details.
11: Der Pop-up-Park soll künftig Schatten und etwas Abkühlung bringen, sorgt derzeit allerdings eher für erhitzte Gemüter, zumindest in der Stadtpolitik. Für Bürgermeister Martin Kulmer, SPÖ, ist die Kritik nicht nachvollziehbar.
12: Na, ehrlich gesagt verstehe ich sie nicht, weil ja gerade diese 10 Bäume und diese Anlage, die man hinten sieht, auch das Ergebnis eines Bürgerbeteiligungsworkshops war, wo viele Anrainer der Innenstadt, Geschäftstreibende, aber auch Bürger der Stadt St. Veit mit dabei waren. Und das Ergebnis war: Wir brauchen mehr Grün in der Stadt, wir brauchen auch Bäume, die zum Schatten beitragen. Und das Ganze wurde dann auch im Gremium, im Stadtrat einstimmig beschlossen. Deswegen ist es fast ein bisschen unverständlich, dass es im Nachhinein von jenen Menschen, die das beschließen, auch Kritik zu diesem Projekt gibt.
11: Noch wirken die 10 Lederhülsenbäume etwas schütter, wobei man sich bewusst für diese Bäume entschieden hat, dass sie auch mit extremer Hitze gut zurechtkommen und der Altstadtcharakter erhalten bleibt.
12: Wir haben natürlich auch versucht, nicht ganz dichte Bäume zu verwenden, denn es soll ja das Ensemble der Altstadt auch irgendwo sichtbar bleiben, es sollen die alten Fassaden sichtbar bleiben. Es war also auch ein bisschen ein Kompromiss, aber wenn das Ganze dann angewachsen ist und mit mehr Blätter auch ausgestattet sein wird, diese Erholungsinsel, dann wird das auch viel, viel mehr Schatten spenden.
11: Innerhalb weniger Tage ist der Pop-up-Park errichtet worden. Die Kosten betragen 170.000 Euro und werden zur Gänze vom Land im Zuge der Klimawandel-Anpassungsmaßnahmen getragen.
8: Und jetzt zum Wetter. An der nördlichen Landesgrenze haben sich zahlreiche Gewitter gebildet und Gewitter sind heute Abend noch überall möglich. Teilweise können sie heftig ausfallen. In der Nacht sind dann nur noch einige Schauer unterwegs. Morgen lockert es dann bald auf, bevor am Nachmittag wieder einige Regenschauer und Gewitter möglich sind. Es ist nicht mehr heiß. Die Frühwerte liegen zwischen 14 und 18 Grad, die Höchstwerte zwischen 24 und 28 Grad. In Klagenfurt betrug heute die tiefste Temperatur 18 Grad, die höchste 32. Das sind 4 Grad über dem langjährigen Durchschnitt. Und das war das Abendjournal von Radio Kärnten mit Horst Zattlegger.
13: Vielen Dank, Horst. Wir schauen auf die Straßen um 10.05 Uhr sicher unterwegs mit Radio Kärnten. Da ist nichts los. Wir wünschen eine gute Fahrt.
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13: Ich darf jetzt einladen zu einer Ausfahrt Richtung Muggia, kurz vor der slowenischen Grenze. Dort gibt es ein Schloss. Dort gibt es einen neuen Besitzer. Was dahinter steckt, mehr in Kürze. Schönen Freitag.

0: Ja, wir dürfen jetzt ein modernes Märchen erzählen. Dazu reisen wir jetzt nach Muča bei Triest, kurz vor der slowenischen Grenze. Es war einmal, so wie jedes Märchenanfang fast, eine junge Triestinerin, die im Schloss von Muča ihren Traumprinzen geheiratet hat. Die beiden ziehen nach Amerika und als sie sich Jahre später die Möglichkeit ergibt, das Schloss zu kaufen, haben sie nicht lange überlegt. Iris Hofmeister hat die Neo-Schlossbesitzerin besucht und erfahren, was hinter den altehrwürdigen Mauern in Muča geplant ist.
1: Schmale, mit Steinen gepflasterte Gassen führen von der Altstadt von Muča hinauf zum Castello, das einen spektakulären Ausblick auf den Hafen des Fischerortes und bis weit über den Golf von Triest hinaus liefert. Diese strategische Position, wo sich die Burg befindet, war einst bewusst gewählt, erzählt Federica Alessio.
2: Il castello di Muča è stato costruito dal patriarca di Aquileia nel 1374.
1: Die Burg von Muča wurde 1374 vom Patriarchen von Aquileia erbaut.
2: A quei tempi i cittadini di Muča, i mugesani, erano ribellosi contro il patriarcato di Aquileia.
1: Zu jener Zeit hatten sich die Bürger von Muča gegen das Patriarchat von Aquileia aufgelehnt.
2: Loro avrebbero preferito essere sotto il controllo della Serenissima.
1: Sie hätten es nämlich vorgezogen, unter der Kontrolle der Serenissima zu verbleiben. Auch wenn die Festung präsent darstellen sollte, das Patriarchat von Aquileia setzte sich nicht durch und die Stadt wurde später wieder von der Serenissima geführt. Die Einflüsse sind noch heute an vielen Ecken in Muča sichtbar. Die Burg war seit den 1990er Jahren im Besitz des Künstlers Willy Bossi und dessen Frau Gabriella. Die beiden haben einen idyllischen Ort der Ruhe geschaffen, der auch als Treffpunkt für Kunstinteressierte und für Hochzeiten beliebt war. Auch die neue Burgbesitzerin selbst hat hier den Bund fürs Leben geschlossen.
2: Quando io e mio marito ci siamo sposati qui 12 anni fa, non pensavamo mai che un giorno avremmo comprato noi il castello.
1: Als mein Mann und ich vor 12 Jahren hier geheiratet haben, hätten wir nie gedacht, dass wir eines Tages das Schloss kaufen würden, sagt Federica Alessio. 3,5 Millionen Euro hat sie gemeinsam mit ihrem Mann investiert.
2: Qualche giorno mi sento una principessa, ma la maggior parte delle volte lavoro molto, come sicuramente tante altre principesse.
1: An manchen Tagen fühle ich mich wie eine Prinzessin, aber die meiste Zeit überarbeite ich auch sehr viel, wie das bestimmt auch echte Prinzessinnen tun.
2: Sicuramente è un sogno che si realizza, ma che porta veramente tanta responsabilità e tanto lavoro alle spalle.
1: Es ist sicherlich ein Traum, der wahr wird, aber er bringt wirklich viel Verantwortung und auch viel Arbeit mit sich. Neben Führungen für Erwachsene oder Schulklassen sind hier auch Hochzeits- und Geburtstagsfeste geplant, aber auch Ausstellungen und Konzerte. Die Organisation ist eine neue berufliche Herausforderung für Federica Alessio, denn eine Ausbildung für Burgbesitzer gibt es nicht. Und oft sind es auch ganz kleine praktische Dinge, die einen Unterschied machen, wenn man schon eine Burg sein eigen nennt.
2: Quando entri dentro, per non spaventare le persone che sono già dentro, devi suonare un campanello. Così le persone sentono che qualcuno sta entrando.
1: Ich habe mir angewöhnt, eine Klingel zu betätigen, wenn ich die Burg betrete, damit sich die, die schon drinnen sind, nicht erschrecken und hören, dass jemand hereinkommt.
2: Altrimenti, se senti dei rumori, puoi spaventarti e puoi pensare che sia un fantasma.
1: Ansonsten könnte man meinen, dass es hier spukt, sagt Federica Alessio. Offiziell ist nichts von einem Schlossgeist bekannt. Doch Federica Alessio könnte sich vorstellen, dass er, wenn, dann in einem Raum ohne Fenster im Untergeschoss hausen könnte.
0: Ob das wirklich so ist, das erfahren Sie dann morgen am Samstag in Servus Ritschnur. Ciao, gleich nach Kärnten heute in ORF 2.

0: Tabu in Radio Kärnten, 17.30 Uhr, das heißt, wir schauen das Fernsehprogramm ORF 2, 19 Uhr, Kärnten heute mit Angela Ehlersdorfer Trunschnick, die einen schönen sonnigen Nachmittag.
1: Servus Christi, schönen Nachmittag.
0: Christi, wir haben es heute schon beim Horst Sattlecker im Journal gehört.
2: Es ist draußen, ja, sommerlich, da braucht man ein bisschen was zum Abkühlen, Schatten, Bäume und da gibt es in St. Veit jetzt Diskussionen.
1: Ja, genau. Eine große Aufregung um einen kleinen Park, um das zusammenzufassen. Dabei handelt es sich um 10 Bäume, die am Hauptplatz in St. Veit an der Glan aufgestellt worden sind, als Klimaprojekt, um eben die Innenstadt schattiger und attraktiver zu machen. Der Stadtrat hat einstimmig dafür gestimmt. Jetzt wird das Projekt aber von ÖVP und FPÖ kritisiert. Das sei Showpolitik des SPÖ-Bürgermeisters. Und wir haben uns jetzt das Projekt angeschaut am St. Veiter, warum sage ich immer Hauptplatz in Klagenfurt, am St. Veiter Hauptplatz. Mhm. Ein vorübergehender Park ist das. Wie der ausschaut, das sehen Sie um 19 Uhr in Kärnten heute.
0: Dann war die Kärntner Landesregierung zu Besuch im Kanzleramt in Wien.
1: Ja, die Regierungsspitze ist heute mit einem Forderungspaket nach Wien gereist. Infrastrukturprojekte wie der Blöckenpass, aber auch Bahntrassen waren Thema. Im Gespräch mit ÖVP-Bundeskanzler Christian Stocker und mit SPÖ-Vizekanzler Andreas Babler. Das Treffen hat hinter verschlossenen Türen stattgefunden. Kameras waren heute unerwünscht. Was herausgekommen ist, das wissen wir nicht so genau.
0: Okay, und dann waren wir beim Gericht.
1: Ja, Missbrauch, Gewalt und auch die Frage nach der Verantwortung des Landes. Darum ging es heute in einem Zivilprozess am Landesgericht Klagenfurt. Ein ehemaliges Heimkind verlangt weiteren Schadenersatz vom Land. Die Verhandlung brachte aber vorerst keine Entscheidung. Worum es da genau gegangen ist, das hat Stefanie Schöffmann für uns recherchiert.
0: Für alle Käsefreunde, ja. Der Käse im Gelteck, der fährt dann Runden.
1: Ja, morgen sein 30-Jahre-Jubiläum als geschütztes Lebensmittel in der EU. Man muss wissen, die Union unterscheidet 4 Qualitätssiegel bei Lebensmitteln. Der Gailtaler Almkäse trägt die strengste und höchste Klasse G.U. Sie steht für geschützte Ursprungsbezeichnung. Und nach 3 Jahrzehnten ist der Gailtaler Almkäse in der Region nicht mehr wegzudenken. Wir waren mit der Kamera dort und haben geschaut, wie dieser Almkäse entsteht.
0: Da im Jauntal, genau. Gesagt, in meiner Heimatgemeinde in Eberndorf, Südkärntner Sommerspiele. Das hat große Tradition.
1: Ja, und das hat seit 50 Jahren Tradition, denn vor 50 Jahren feierten die Sommerspiele in Eberndorf Premiere. Seitdem wurden 49 Theaterstücke mit mehr als 200.000 Besucherinnen und Besuchern aufgeführt. Und zu diesem Geburtstag haben wir ein bisschen im Archiv gestöbert.
0: Sehr schön. Und das Dabei-Team war auch unterwegs.
1: Unter anderem bei den nächsten Sommerspielen, nämlich bei den Komödienspielen im Schloss Porzier in Spital an der Drau. Die sind in ihre 65. Spielsaison gestartet. Wir waren dabei und wir waren auch bei der Wiedereröffnung eines Hotels der Familie Riedl in St. Veit an der Glan.
0: Gut, alles zu sehen, 19 Uhr, ORF 2 Kärnten. Heute schöne Sendung, Angela. Vielen Dank.
1: Danke dir.
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0: Marco Mengoni in Radio Kärnten. Servus, Rich und Schau am Freitagnachmittag. Jetzt können Sie bei uns was gewinnen, das hätten wir vorbereitet.
1: Ein Konsumationsgutschein im Wert von 70 Euro anlässlich des Fischfestes am 18. Juli in Feld am See.
0: Jetzt zur Frage, dieses Weltmeisterlich, passend zu diesem Wochenende. Rund 8 Kilogramm Fisch speisen die Österreicher pro Kopf und Jahr. Ja, schon her. Beliebt sind natürlich speziell heimische Fische wie auch die Forelle, natürlich auch Klassiker wie Lachs oder Zander. In der EU ja, liegt der Verbrauch bei rund 22 Kilogramm im Schnitt. Weltweite Nummer 1 ist ein Staat im Indischen Ozean. Jetzt halten Sie es fest, wo jährlich jede Bewohner, Bewohnerin rund 88 Kilo Fisch verputzt. Welches Land ist quasi Fischweltmeister im Indischen Ozean? So viele Möglichkeiten haben wir vielleicht nicht. 0463 511 005. Wir suchen den Fischweltmeister. 0463 511 005 und die 5.

0: Wir haben den Fischweltmeister gesucht hinsichtlich des Konsums an Kilogramm, Erich Kofler aus Lind im Drahtau. Schönen Nachmittag, hallo.
1: Schönen Nachmittag.
0: Wie ist die richtige Antwort?
1: Die Malediven.
0: Das ist korrekt. Das gibt's jetzt von uns.
2: Ein Konsumationsgutschein im Wert von 70 Euro anlässlich des Fischfestes am 18. Juli in Feld am See.
0: Schick mir dann gerne zu. Sind Sie auch Fischweltmeister?
1: Ja, meine Frau hat jetzt gerade vorbereitet, aber heimischen Fisch,
0: ja. Geräuchert. Geräuchert, okay. Also keine Fischstäbchen.
1: Nein, keine Fischstäbchen. Vollzucht Jobst in Greifenburg.
0: Ah, sehr gut, ja. Da gibt es ja andere Spezialitäten, kalte Fischplatte, Dosen aufmachen. Gell?
1: Nein, das nicht.
0: Bei euch wird da richtig frisch gekocht. Sehr gut. Ja, ja, ja. Fischweltmeister ist Brasilien. Wer wird Fußballweltmeister?
1: Spanien.
0: Ich denke auch, oder?
1: Ja, ich hoffe es.
0: Ja,
1: die Argentinier spielen immer nur die letzte halbe Stunde gut, wenn sie ein Tor kriegen.
0: Ja, aber das macht uns auch Sorgen, oder? Ja.
1: Ja.
0: Aber man muss zweifelsfrei sagen, das sind die zwei besten Mannschaften im Turnier trotzdem. Gell?
1: Das auf jeden Fall.
0: Ja, also Frankreich ja, aber so kannst du nicht spielen im Halbfinale, aber es ist jetzt, die beiden sind verdient im Endspiel, sagen wir so, oder?
1: Ja. Ja, die haben wir am meisten getan, ja.
0: Genau so ist es. Tipp, wie geht's aus? Geht's in die Verlängerung?
1: Warte mal sagen. Ich würde sagen 2-1.
0: Ja, viel Tore werden wahrscheinlich nicht fallen. Ja. Na, spätestens am Sonntag dann, wenn wir es wissen, wahrscheinlich erst so um 11:30, weil die Halbzeitshow wird ein bisschen länger dauern, nehmen wir mal an, gell?
1: Ja.
0: Gut, was bringt das Wochenende sonst noch, Erich?
1: Ja, jetzt Fisch essen, dann Theaterwagen.
0: Ah.
1: Und morgen Fischfest.
0: Und
1: am Sonntag ist nach Hofen.
0: Okay, Fußballfinale dann um 21 Uhr.
1: Ja, da gibt es am Golekhof auch einen Genussmarkt.
0: Ah, ist ein Genusswochenende bei euch jetzt.
1: Ja, ist so, ja.
0: Ja, recht habt's. Ja. Dann wünsche ich ein schönes und ich hoffe, wir hören uns bald wieder.
1: Danke, ja. Darf ich noch fragen, wie das abläuft?
0: Es meldet sich wer und es wird dann auf dem Postweg zugeschickt.
1: Ob es morgen ist?
0: Nein, das ist schon viel länger, der Gutschein, so ist das nicht.
1: Ach so, okay.
0: Ja. Okay, also, der läuft nicht, der schwimmt nicht davon, sagen wir so.
1: Okay,
0: passt. Okay.
1: Danke schön.
0: Bis dann, schönen Abend noch. Danke, ciao.
1: Schönen Abend.

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1: Er ist Musiker, Komponist und Festivalveranstalter. Herwig Zamanik, der als Futzmann längst weit über Kärnten hinaus bekannt ist, erzählt heute von einer Leidenschaft, die viele vielleicht gar nicht mit ihm verbinden. Dem Handwerk nämlich.
2: Schönen guten Tag hier bei der 17. Folge von Noten und Anekdoten von und mit Herwig Zamanik. Es sind ja insgesamt 31 Episoden, was ganz schön viel ist, merke ich. Auf jeden Fall habe ich letztens erzählt, dass ich noch nie was Gescheites gekackelt habe in meinem Leben, weil ich immer nur Musik gemacht habe. Ich sehe das naturgemäß eh anders, weil Musik machen ja auch irgendwie Arbeit ist, auch wenn es Spaß macht. Aber auf jeden Fall habe ich ja immer handwerklich gearbeitet. Ich habe nämlich meine Studios immer selber gebaut. Und das kommt daher, dass ich anfänglich natürlich kein Geld gehabt habe, mir ein Studio bauen zu lassen. Und auch daher, dass ich als Kind schon sehr gern meine Lager selbst gebaut habe und da irgendwie wohl auch den Umgang mit Holz und mit Hammer und mit Schraubenzieher irgendwie mir beigebracht habe und das auch sehr gern mache. Und jeder, der meine Studios kennt, weiß, dass sie zwar nicht sehr schick sind jetzt extra, aber doch sehr heimelig und sehr holzig und auch mit viel Stoff wegen der Dämmung. Und dass es sehr bunt ist, weil ich viele Künstlerfreunde habe oder Malerfreunde habe und da viele Bilder sind und meistens die Leute, wenn sie bei mir sind, auch irgendwas zurücklassen und die das dann auch irgendwo aufhängen. Das sind dann immer irgendwelche schönen Bilder oder manchmal auch nur irgendein Gekritzel, das ich mir dann aber gern aufhänge, weil ich irgendwas damit verbinde. Und Studios sind für mich ja auch so etwas wie ein Zuhause, weil ich da ja mehr Zeit verbringe als in meinem eigentlichen Zuhause. Und da gibt es jetzt auch schon wieder eine kleine Geschichte, nämlich mit dem Richie Klammer habe ich eine lange Zeit mir Studio und Atelier geteilt. Der Richie ist ja Maler und hat auch bei mir in der Band gespielt viele Jahre. Und in der Zeit, wo wir gemeinsam in der Carinthia in Klagenfurt Studio und das Atelier gehabt haben, haben wir auch mit der Kunstsportgruppe Hochobier immer wieder was aufgenommen. Die Kunstsportgruppe Hochobier war so eine Mischung aus Band und Künstlerkollektiv. Und von denen würde ich jetzt gerne einfach was spielen, nämlich das Lied Heimgehen passenderweise.

Teutons, ausgesucht von Herwig Zamalik in den Noten und Anekdoten. Ich soll auch sagen, Servus, Sritschno, Ciao am Freitagnachmittag mit Daniel Matt. Wir hören uns da wieder um 20.04 Uhr. Pünktlich Auftakt, Konzertsommer in Radio Kärnten mit Marianne Wendt. Nach 18 Uhr dann der Sport mit Gerhard Betscher. Weiterhin gute Unterhaltung mit unserem Programm.

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2: Am Mikrofon begrüßt Sie Cornelia Krebs. Mittelamerika ist am Nachmittag von einem schweren Erdbeben erschüttert worden. Genaue Informationen über die Schäden liegen noch nicht vor. Die Behörden haben auch eine Tsunami-Warnung ausgegeben. Markus Müller informiert.
3: Das Epizentrum des Bebens lag an der mexikanischen Pazifikküste unter der Stadt Puerto Madero, nahe der Grenze zu Guatemala, und hat die Stärke 7,4 auf der Richterskala erreicht. Zu spüren war es weit darüber hinaus, bis in die Hauptstadt Guatemala City und in den Nachbarländern El Salvador und Honduras, außerdem in vielen Provinzen des südlichen Mexiko. Viele Gebäude mussten evakuiert werden. Die Bewohner haben sich im Freien in Sicherheit gebracht. Verlässliche Berichte über Schäden liegen bis jetzt noch nicht vor. Die Behörden in der Region haben außerdem eine Tsunami-Warnung für weite Teile der Pazifikküste Mexikos und der Nachbarstaaten ausgegeben.
2: Die Nacht auf heute war die sechste in Folge, in der die USA und der Iran Luftangriffe geflogen sind. Erstmals seit längerem haben beide Seiten aber auch zivile Infrastruktur ins Visier genommen. Die USA offenbar Brücken, einen Flughafen und einen Bahnhof im Iran und der Iran eine Entsalzungsanlage und ein Kraftwerk in Kuwait. Christian Lininger berichtet.
4: Vor einer eingestürzten Brücke stehend, berichtet ein Reporter des iranischen Fernsehens über Angriffe der, wie er sich ausdrückt, aggressiven US-Armee. Insgesamt 5 Brücken, ein Bahnhof und ein Flughafen sind laut iranischen Angaben getroffen, 7 Menschen getötet worden. Bilder von einer der zerstörten Brücken sind inzwischen auch von westlichen Medien als echt verifiziert worden. Es ist dies offenbar noch nicht der große, alles vernichtende Angriff auf die iranische zivile Infrastruktur, den US-Präsident Donald Trump angedroht hat. Trotzdem, einige der getroffenen Objekte sind sichtlich zivile Ziele. Laut humanitärem Völkerrecht sind Angriffe auf zivile Objekte, wenn diese nicht militärisch genutzt werden, Kriegsverbrechen. Luftalarm in Kuwait City, auch der Iran beschießt wieder zivile Infrastruktur. In Kuwait werden eine Entsalzungsanlage und ein Kraftwerk schwer beschädigt. Es gibt Stromausfälle.
2: In Österreich steigen die Preise wieder langsamer. Die Inflation ist gesunken von 3,7% im Mai auf 3,2% im Juni. Vor allem beim Treibstoff und bei Lebensmitteln ist die Teuerung zurückgegangen. Deutlich teurer geworden sind hingegen Flugtickets und Pauschalreisen. Die Hitze der vergangenen Wochen wirkt sich auf das Grundwasser aus. An 90% der Messstellen in Österreich sind die Pegelstände derzeit niedrig oder sehr niedrig. Laut Umweltministerium kommt es zwar vereinzelt zu Engpässen, die Versorgung der Bevölkerung sei aber gesichert. Österreichs Grundwasserressourcen betragen etwa 5 Milliarden Kubikmeter pro Jahr. Gebraucht werden davon etwa 750 Millionen jährlich. Das waren die Nachrichten mit Cornelia Krebs. Und jetzt zum Wetter.
5: Schauer und Gewitter sind in den kommenden Stunden vor allem im Osten und Süden unterwegs. Einzelne können auch kräftig ausfallen mit starkem Regen, heftigen Windböen und zahlreichen Blitzeinschlägen. Das heftigste Gewitter zieht derzeit im Bereich Schwechat und Groß-Enzersdorf durch. Von Bregenz bis St. Pölten ist der Abend weitgehend trocken und vielerorts recht sonnig. 33 Grad sind es jetzt noch in Ferlach, 19 Grad in Mönchkirchen nach dem Gewitter. Auch in der Nacht sind ein paar Schauer und Gewitter dabei, speziell in Tirol, Salzburg und Kärnten. Am Wochenende geht es dann windig und wechselhaft weiter mit einigen teils gewittrigen Schauern und 20 bis 28 im Osten bis 32 Grad. So viel zum Wetter mit Nicola Biermeier.
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6: Gerhard Betscher wünscht einen schönen Abend aus der Radio Kärnten Sportredaktion. Wir beginnen mit Fußball. Heute ja noch Ruhetag bei der Fußball-Weltmeisterschaft in den USA, Kanada und Mexiko. Morgen dann in Miami das Spiel um Platz 3 zwischen Frankreich und England um 23 Uhr. Und am Sonntag natürlich das große Finale um den WM-Titel zwischen Weltmeister Argentinien und Europameister Spanien in New Jersey ab 21 Uhr. Mittlerweile steht auch fest, wer das Finale leiten wird. Es wird der Slowene Slavko Vincic sein. Von der Weltbühne des runden Leders kommen wir zum heimischen Fußball. Heute gibt der Kärntner Fußball-Bundesligist WRC nach einer langen Vorbereitung bei einem Fanfest in Wolfsberg sein Heimspieldebüt mit einem Test gegen Zweitligist Kapfenberg. Dabei wird sich die neu formierte Mannschaft den Zusehern auch präsentieren. Am Pfiff in der Lavantal Arena ist vor wenigen Minuten gewesen. Davor habe ich noch WRC-Trainer Thomas Silberberger getroffen und einmal einen Status quo eingeholt, wie denn die Vorbereitung bisher für das Team gelaufen ist.
7: Ja, die Vorbereitung ist eigentlich schon absolut positiv verlaufen. Wir haben 11 neue Spieler integrieren müssen. Es war eigentlich ein riesiger Kaderumbruch. Höhepunkt war natürlich das 7-tägige Trainingslager in Mariaholm in Salzburg. Das war mir unheimlich wichtig. Wir können uns alle auf einen WRC freuen, der was leidenschaftlich Fußball spielen wird.
8: Viele Trainer sagen ja, die Ergebnisse einer Vorbereitung sind nicht so entscheidend. Aber immerhin hatte man einige Erstligisten aus Serbien, aus der Ukraine, aus Tschechien, aus Ungarn und kein Spiel verloren.
7: Das kann natürlich auch ein Pferdefuß werden, gell? Wenn du immer eine positive Vorbereitung hast. Das habe ich auch meiner Mannschaft gesagt. Also wir müssen schon auch dann auf die Spiele kritisch draufschauen, weil da waren schon in zwei Spielen zwei ganz schlechte Halbzeiten dabei. Und wenn du dann das Ergebnis aber hinbringst, dann ist das sehr, sehr trügerisch. Also da habe ich dann schon den Finger in die Wunde gelegt bei den Jungs. Also da weise ich schon vehement meine Mannschaft darauf hin, dass wir da schon noch in einigen Bereichen viel Luft nach oben haben.
8: Es hat einen Umbruch gegeben. Sehr viele langjährige Spieler haben den Verein verlassen, unter anderem auch der Kapitän Dominik Baumgartner. Sehr viele neue Spieler sind gekommen, die Sie aber die meisten auch kennen, die integriert worden sind. Wie weit ist diese Integration schon vorangeschritten?
7: Ich habe mit vielen der Jungs schon zusammengearbeitet, sehr, sehr gut zusammengearbeitet. Und das ist halt ein ständiger Prozess. Und es haben viele routinierte Spieler den Verein verlassen, wir haben auch viel Routine dazu bekommen mit Raphael Bionek, mit einem Freoni, mit einem Mama Geschwille. Also da ist dann schon auch viel Erfahrung wieder in den Verein eingeflossen.
8: Zuletzt war der WRC meistens eine spielstarke Mannschaft. Wie wird man den WRC in dieser Saison unter Trainer Thomas Silberberger erleben?
7: Ich glaube schon, dass wir eine spannende, spielstarke Mannschaft werden können, weil die Qualität ist da. Wir müssen intensiv Fußball spielen. Wir müssen bei den Standardsituationen messerscharf sein. Da war letztes Jahr, wo wir die schlechteste Mannschaft in Österreich. Und wir wollen natürlich spielerisch nach vorn kommen. Ich glaube schon, dass der WRC das Potenzial hat für Top 6 in Österreich.
8: Dominik Baumgartner, der alte Kapitän, ist ja nicht mehr im Kader. Wer wird neuer Kapitän beim WRC?
7: Ja, der Nico Wimmer übernimmt dieses Amt, weil er unterstützt von Markus Pink und von Simon Biesinger. Dazu habe ich noch einen Mannschaftsrat integriert. Also das ist mir sehr, sehr wichtig. Aber diese absolute Führungsrolle soll der Nico Wimmer ausfüllen.
6: Soweit WRC-Trainer Thomas Silberberger. Neue Verpflichtungen gibt es bei der WRC-Konkurrenz in der Fußball-Bundesliga. So holt Sturm Graz den deutschen U21-Teamstürmer Nelson Weiper und Hartberg, verpflichtet den argentinisch-spanischen Doppelstaatsbürger Agustin Urrutia für den Angriff. Leichtathletik bei der U18-Europameisterschaft in Rieti in Italien läuft der Kärntner Sebastian Kofler vom LC Villach heute Abend im 800-Meter-Semifinale. Jakob Zempati vom LC Villach hat beim Meeting in Kapfenberg über 300 Meter in 33,89 Sekunden einen neuen Kärntner-Rekord aufgestellt. Morgen beginnt in Barcelona die Kletter-Bowl-Europameisterschaft mit der Qualifikation für Damen und Herren, mit dabei der Rosenthaler Timo Uschnig. Sein Bruder Nico fehlt verletzungsbedingt. Wir kommen zum Handball. Auch da laufen bereits die Vorbereitungen beim SC Verlach auf die neue heimische Saison und auch auf den Europacup, wo die Verlacher es in der ersten Runde mit Kündil von den Färöerinseln zu tun bekommen werden. Verlach-Manager Walter Berkonig, hat man sich mit den doch recht unbekannten Gegner auch schon beschäftigt?
9: Nein, noch nicht so wirklich. Wir wissen nur, sie sind färöerischer Rekordmeister. Sie sind auch heuer wieder Meister geworden, das erste Mal seit langem. Was für uns ein bisschen unangenehm ist, neben der weiten Reise, sie spielen einen typisch skandinavischen Handball, der bekanntlich uns Österreichern relativ wenig liegt.
8: Und die Färöer haben in den letzten Jahren im Handball extrem aufgeholt. Also sicherlich kein so leichter Gegner, wie es im ersten Anschein vielleicht wirken würde für den SC Verlach.
9: Also im Handball, die Färöer sitzen seit vielen, vielen Jahren in erster Linie jetzt auf dänische Trainer, haben auch mit dem dänischen Handballverband eine enge Kooperation und dadurch haben sie einen enormen Schritt gemacht, dass sie qualifizieren sich mit dem Nationalteam mittlerweile regelmäßig zu Europameisterschaften und zur Weltmeisterschaft.
8: Vorbereitung läuft, am Montag ist Trainingstart, es hat ein paar Abgänge gegeben, ein paar Spieler haben aufgehört, es gibt aber auch schon neue Spieler. Wie läuft die Vorbereitung, wie sieht es aus, auch mit der Kaderplanung?
9: Wir haben erstmal seit vielen Jahren wieder einmal eine größere Kaderumstellung, also wir haben ja 5 Spieler abgegeben von der letztjährigen Mannschaft. Demgegenüber haben wir lediglich 2 Neuzugänge, einen deutschen Tormann, der zuletzt in der ersten Schweizer Liga gespielt hat, Anne Fuchs, er ist 2,1 Meter groß und der zweite ist einer, der Grobert und González in der Deckung ersetzen soll, der Isidor Putia, der kommt vom slowenischen Vizemeister Slovan Laibach zu uns. Der Anspruch an uns selber ist natürlich gestiegen. Wir wollen eine ähnlich gute Saison abliefern. Mit einem positiven Flow im richtigen Moment ist alles möglich.
6: Blickt der Manager also positiv in die sportliche Zukunft des SC Ferlach? Eine Meldung vom Stocksport, die Seniorenbezirksmeisterschaften in Feldkirchen werden von Klagenfurt nach Klein St. Veit verlegt. Der Eishockeyverein VSV wird sein erstes öffentliches Eistraining auch für die Fans am 10. August in der Villacher Stadthalle abhalten. Formel 1 beim ersten freien Training für den Großen Preis von Belgien. In Spa-Francorchamps ist der niederländische Ex-Weltmeister Max Verstappen mit dem Red Bull der schnellste. Und bei der Tour de France gewinnt die heutige 13. Etappe von Tolé nach Belfort vor kurzem der Schweizer Mauro Schmidt. Das gelbe Trikot des Gesamtführenden trägt weiterhin der Slowene Tadej Pogacar. Soweit die aktuellsten Infos vom Kärntner Sport. Gerhard Betscher wünscht noch einen feinen Freitagabend und weiterhin viel Spaß mit dem Programm von Radio Kärnten.
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10: Einen schönen Freitagabend wünscht Ihnen Walter Olschan. In der ersten halben Stunde der Hits und Stars die Nokis, Nicky Jam und Enrique Iglesias, Adele Taville, Britney Spears ist dabei, Oliver Haid und jetzt am Beginn Dolly Parton. Die heutigen Hits und Stars zusammengestellt von Klaus Koschutnik. Wir wünschen viel Vergnügen.

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1: Und weitere Hits von den Ausseher Hartbradlern. James Blunt, Ricky Bovary, Gilbert, David Bisbal, The Backstreet Boys, Unheilig und jetzt am Beginn Amy Winehouse. Klaus Geschutnik und Walter Olschan wünschen Ihnen viel Vergnügen.

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1: Am Mikrofon begrüßt sie Cornelia Krebs. Der Wiener Wirtschaftskammerpräsident Walter Ruck steht erneut in der Kritik. Das Nachrichtenmagazin Profil und die Kronenzeitung haben heute Inhalte eines vertraulichen Gesprächs veröffentlicht, in dem Ruck über Postenbesetzungen spricht und auch darüber, dass er sich mit Frauen schwer tue. Ruck selbst weist alle Vorwürfe zurück. Johannes Schmerkalunder.
2: In einer vertraulichen Männerrunde soll Walter Ruck offen darüber gesprochen haben, wie einer seiner Söhne ÖVP-Spitzenkandidat in Döbling für die Gemeinderatswahl geworden sei. Und zwar, indem eine Mandatarin Platz gemacht habe. Im Protokoll heißt es, Zitat:
3: Sie hat einen Befehl bekommen, sie hat salutiert und hat gesagt, okay, ich verzichte.
2: Weiter soll aus dem Protokoll hervorgehen, wie Ruck, Manfred Juratzka, Wiens ehemaligen ÖVP-Chef zu einem Geschäftsführerposten in der Wiener Wirtschaftsagentur verholfen hat, ohne Ausschreibung. Aus dem Büro von Bürgermeister Ludwig heißt es, eine öffentliche Ausschreibung für den Posten sei nicht vorgeschrieben. Ein Sprecher von Ruck teilt mit, dass die Zitate nicht verifizierbar seien. Rucks Partei, die ÖVP, distanziert sich heute von den Aussagen und dem Bild, das hier abgegeben werde, wie es heißt. FPÖ und Grüne fordern den Rücktritt des Wiener Wirtschaftskammerpräsidenten.
1: Der Süden Mexikos ist am Nachmittag von einem Erdbeben der Stärke 7,3 erschüttert worden. Das Zentrum des Bebens lag im Bundesstaat Chiapas und war auch im benachbarten Bundesstaat Oaxaca sowie in Guatemala und El Salvador zu spüren. Die US-Wetter- und Ozeanographiebehörde gab zunächst eine Tsunami-Warnung heraus. Die Behörden meldeten bisher keine Opfer. Österreich wird im neuen EU-Rechtsstaatlichkeitsbericht erneut Handlungsbedarf attestiert. Die EU-Kommission kritisiert, dass keine Schritte für eine bessere Überwachung von Lobbying-Tätigkeiten unternommen wurden, sowie die politische Einflussnahme auf Postenbesetzungen in Österreichs Justiz. Weiters wird Österreich ermahnt, wirksame Vorschriften zu Vermögens- und Interessenserklärungen von Abgeordneten einzuführen. Die USA verschärfen ihre Einwanderungsregeln erneut. Künftig dürfen ausländische Studierende und Journalisten nur mehr befristet im Land bleiben. Die US-Regierung begründet den Schritt mit angeblichem Visamissbrauch. Eva Liebentritt.
4: Studentenvisa für ausländische Studierende werden in den USA künftig auf maximal 4 Jahre befristet. Bisher war der Aufenthalt an die Dauer des Studiums geknüpft. Wer länger studieren oder promovieren möchte, muss eine Verlängerung beantragen. Ob diese genehmigt wird, ist aber ungewiss. Auch für ausländische Journalistinnen und Journalisten gelten strengere Regeln. Ihre Visa werden von bisher bis zu 5 Jahren auf rund 8 Monate verkürzt. Für chinesische Journalistinnen und Journalisten gilt künftig sogar eine Höchstdauer von nur 90 Tagen. Die US-Regierung begründet die Verschärfung mit dem Kampf gegen Visamissbrauch und dem Ziel einer stärkeren Kontrolle. Die Organisation Reporter ohne Grenzen warnt hingegen vor einer Einschränkung der Pressefreiheit. Die neuen Regelungen sollen Mitte September in Kraft treten.
1: Das waren die Nachrichten mit Cornelia Krebs. Zum Wetter.
5: Ein paar Schauer und Gewitter sind auch in den kommenden Stunden noch dabei, speziell ganz im Osten und im Süden. Vor allem im Süden kann es dabei auch kräftig regnen und heftige Windböen geben. Von Vorarlberg bis ins westliche Niederösterreich ist es heute Abend weitgehend trocken und vielerorts auch recht sonnig. In Braunau hat es jetzt noch 30 Grad, in Brunn am Gebirge hat es auf 22 Grad abgekühlt. Auch in der Nacht sind ein paar Schauer und Gewitter dabei, speziell in Tirol, Salzburg und Kärnten. Am Wochenende geht es windig und wechselhaft weiter mit einigen teils gewittrigen Schauern und 20 bis 28, im Osten bis zu 32 Grad. So viel zum Wetter mit Nicola Biermeier.
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6: Und Walter Olschan wünscht Ihnen nochmal einen schönen Freitagabend. Musik jetzt von den Eurythmics, Rian, Ricky Martin, Martin Locher, Christina Aguilera, Ich und Ich und Alexandra Stan hat Klaus Koschutnik für Sie ausgesucht. Wir wünschen gute Unterhaltung.

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1: Im Juni ist die Teuerung in Österreich gesunken. Sie liegt jetzt bei 3,2%. Im Mai ist sie noch etwas höher gewesen. Durch die Teuerung kosten Produkte mehr Geld. Das bedeutet, die Preise sind im Juni etwas langsamer als zuletzt gestiegen. Besonders bei Benzin und Heizöl sind die Preise weniger stark gestiegen. Auch Lebensmittel sind nicht mehr viel teurer geworden. Aber im Juni hat zum Beispiel Essen in Restaurants und Hotels mehr gekostet. Im Ort Kronsdorf in Oberösterreich baut Google derzeit ein Rechenzentrum. Google ist eine Internetfirma aus den USA. In dem Google-Rechenzentrum sollen sehr viele Computer stehen. An dem Projekt gibt es Kritik, denn das Rechenzentrum braucht sehr viel Strom und Wasser. Die Computer müssen nämlich mit Wasser gekühlt werden. Viele Menschen machen sich Sorgen, denn das warme Wasser von Google würde in den Fluss Enz fließen. Das Wasser könnte sich dann schlecht auf die Umwelt auswirken. Die SPÖ und die Grünen

0: wollen, dass es für solche großen Projekte mehr Umweltprüfungen gibt. Damit soll untersucht werden, wie sich bestimmte Bauprojekte auf die Umwelt auswirken. Denn für das Google-Rechenzentrum gibt es keine Umweltprüfung. Andy Burnham ist seit heute neuer Chef der britischen Partei namens Labour Party. Sehr viele Parteimitglieder haben ihn gewählt. Der bisherige Parteichef ist Keir Starmer gewesen. Nächsten Montag soll Andy Burnham auch Regierungschef von Großbritannien werden. Dann wird ihn König Charles III. Zum neuen Premierminister ernennen. Andy Burnham hat gesagt, er möchte viele Veränderungen in Großbritannien. Zum Beispiel möchte er mehr Wohnungen für ärmere Menschen bauen lassen. Auch möchte Burnham die hohen Preise bei Lebensmitteln bekämpfen. Das waren die Nachrichten in einfacher Sprache, gelesen von Eva-Maria Fohn, Redaktion Julia Berger und Lorenz Lohr.
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2: Und eine Runde geht's noch mit Billy Steirisch, der Hermes Hausband, Anni Berka, Camilla Cabello, Lou Bega, Andreas Gabalier, Daido und jetzt am Beginn Pupo und Robin Beck. Klaus Geschutnik und Walter Olschan wünschen Ihnen viel Vergnügen.

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1: Am Mikrofon begrüßt sie Cornelia Krebs. Nach der Bekanntgabe seiner Elternschaft mehrt sich Kritik am Fraktionschef der Deutschen Unionsparteien, Jens Spahn, weil er und sein Mann die Hilfe mit Hilfe einer Leihmutter in den USA in Anspruch genommen haben. Zahlreiche Politiker warfen Spahn Doppelmoral vor und auch Bundeskanzler Friedrich Merz will die Frage parteiintern aufarbeiten. In Kiew und anderen Städten der Ukraine dauern Demonstrationen gegen die Personalpolitik von Präsident Volodymyr Selenskyj den dritten Tag in Folge an. Die Demonstranten fordern vor allem die Wiedereinsetzung des entlassenen beliebten Verteidigungsministers Michailo Fedorow, wie die staatliche Nachrichtenagentur Ukrinform meldete. Die geplante zweite Ausbaustufe des Google-Rechenzentrums in Kronsdorf könnte mit bis zu 4,4 Terawattstunden einen weit höheren Stromverbrauch haben als bisher bekannt. Zum Vergleich, ganz Oberösterreich verbrauchte 2024 laut Energiebericht 14 Terawattstunden. Die SPÖ will nun das UVP-Gesetz überarbeiten. Von ÖVP-Energiestaatssekretärin Elisabeth Ziedner kam postwendend eine Absage. Nach der Messerattacke eines damals 12-jährigen Buben im Wiener Wielandpark, bei der 3 Jugendliche verletzt wurden, hat die Wiener Kinder- und Jugendhilfe jetzt konkrete Maßnahmen gesetzt. Mit einem engmaschigen Betreuungsprogramm soll verhindert werden, dass es erneut zu Gewalt kommt. Lisa Faltz mit den Einzelheiten.
2: Knapp eine Woche nach der Messerattacke im Wiener Wielandpark arbeitet die Kinder- und Jugendhilfe intensiv mit dem mittlerweile 13-jährigen mutmaßlichen Täter. Der syrische Bub bleibt vorerst bei seiner Mutter. Mehrere Maßnahmen sollen verhindern, dass es erneut zu Gewalt kommt, sagt Ingrid Pöschmann von der MA11.
3: Am Beginn der Gefährdungsabklärung starten wir mit einem ambulanten Maßnahmenpaket. Wenn wir erkennen, dass es nicht ausreicht, dann müssen wir natürlich auch über andere Angebote nachdenken. Aber das ist jetzt im Moment nicht der Fall.
2: Mehrere Termine pro Woche mit Sozialarbeitern, therapeutische Begleitung und Unterstützung durch eine Vertrauensperson aus der syrischen Community sollen verhindern, dass es erneut zu Gewalt kommt. Sollte das nicht ausreichen, könnte der Jugendliche später auch in einer sozialtherapeutischen oder psychiatrischen Einrichtung betreut werden.
1: Das WM-Finale zwischen Spanien und Argentinien am Sonntag könnte verschoben werden. Grund dafür sind die Waldbrände in Kanada und der gesundheitsgefährdende Rauch, der mittlerweile auch den Nordosten der USA erreicht hat. Christoph Ott.
4: Der Rauch ist teilweise so dicht, dass die New Yorker Skyline komplett im Dunst verschwindet. Derzeit beobachten die Organisatoren die Luftqualität rund um das Finalstadion in New York, New Jersey genau. Dort wurde die Belastung zuletzt als ungesund eingestuft. Noch ist offen, ob sich die Bedingungen bis zum Anpfiff am Sonntag ausreichend verbessern. Deshalb steht zurzeit sogar eine Verschiebung oder sogar eine Verlegung des WM-Finales im Raum. Einige Wetterexperten gehen allerdings davon aus, dass der Rauch bis Sonntag abgezogen sein könnte.
1: Das waren die Nachrichten mit Cornelia Krebs. Zum Wetter.
5: Einzelne Schauer und Gewitter sind auch in den nächsten Stunden noch dabei. In erster Linie in Kärnten und der südlichen Steiermark. In der Nacht auch von Vorarlberg bis zur Obersteiermark. Morgen ist es zunächst verbreitet sonnig. Im Tagesverlauf kommen aber auch erneut Schauer und einzelne Gewitter dazu. Speziell in den Alpen und im Süden. Es ist windig und weniger warm als heute. Mit 22 bis 28, im Osten noch bis zu 32 Grad. Am Sonntag ganz ähnlich. Schauer sind jedoch überall möglich. So viel zum Wetter mit Nicola Biermeier.
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6: Schönen Freitagabend, er beginnt wieder. Der Radio Kärnten Konzertsommer in den nächsten 2 Monaten dürfen wir jeden Freitagabend gemeinsam ein tolles Konzert genießen. Und wir beginnen heute mit einer Dame aus Österreich. Unverwechselbar, rau, elegant und doch voller Gefühl. Marianne Ment, 80 Jahre jung, hat relativ früh angefangen mit ihrer musikalischen Ausbildung, klassischer Gesang, Klavier, später Jazz. Und genau das ist auch der Mix für ihr künstlerisches Fundament. Der große Durchbruch kommt dann 1968 bzw. 1970 mit der Veröffentlichung von Wir erglocken. Ein Song, der Geschichte schreibt. Die Geschichte dazu von Marianne Ment.
7: Ich weiß gar nicht, ob ich diesen Traum hatte, weil ich war ja schon hochzufrieden, dass ich mit dem, was ich am liebsten mache, nämlich Musik, mein Geld verdient habe. Also das war gar nicht so, dass ich so eine Karriere angestrebt habe. Gar nicht. Aber es hat sich ergeben und Gerhard Bronner also war sehr angetan von mir, was mich auch jetzt nach wie vor freut, weil er mich wirklich unter die Fittiche genommen hat. Und er hatte dann auch die Idee, dass wir die Kennmelodie von der großen Glocke, also diese Komposition hat es ja schon gegeben, das war die Signation von seiner Kabarettsendung, geschrieben vom Hans Salomon. Und da hat er den Text dann dazu geschrieben für mich. Und da sind wir ins Studio gegangen das Ganze war im Februar 1970 und ich glaube im April 1970 habe ich schon einen Plattenvertrag gehabt. Also das war toll. Und gleich für eine LP, also nicht nur für die Single, aber erst kam einmal die Single raus, eben die Glocken. Und dann sind wir schon ins Studio gegangen und haben schon die LP produziert. Also ich glaube im 1970, im Spätherbst, ist dann die LP entstanden.
6: Freuen wir uns jetzt in den kommenden 2 Stunden auf Marianne Ment. Ich wünsche allerseits einen feinen Abend.

Also 50 Jahre, man glaubt es nicht, aber es ist wirklich wahr. Und abgesehen davon hat es ja schon viel früher begonnen. Weil 50 Jahre Berufssängerin mit 18. Aber ich habe ja eigentlich schon mit 3 gesungen. Und zwar war das so. Also ich bin mit meinen Eltern, das heißt meine Eltern sind mit mir und mit meinem Bruder, am Sonntag nach Berchtoldsdorf gefahren. Nach Bedersdorf. Weil mein Vater war ein Bedersdorfer. Da sind wir erst spazieren gegangen und dann zum Heurigen. Und da haben sie mich dann auf den Heurigen Tisch gestellt. Und da habe ich das erste Lied, soweit ich mich erinnern kann, in meinem Leben gesungen. Nämlich

Ja. Aber ja. Gut. Also da haben sie mich da so hingestellt und ich habe das Lied gesungen und da haben sie mir Mannerschnippen gegeben und ein Kracherl. Und da ist wahrscheinlich damals die Idee entstanden, das muss ich weitermachen. Erstens mal, weil ich wahrscheinlich für mein Leben gern damals schon singen wollte. Und zweitens, weil ich was dafür kriege. Das ist ja nicht schlecht. Mit 6 Jahren habe ich dann Klavierunterricht bekommen. Da hat man mein absolutes Gehör festgestellt. Und dieses ist mir sehr zugute gekommen, weil ich dann eigentlich alles, was ich im Radio gehört habe, sofort spielen habe können. Darunter dieses Lied. Singen Sie mit, gell?

unter Leitung von Herbert Büchler. Und wenn man so eine tolle Band hat und wenn man einen jungen Kollegen hat, der auf derselben Wellenlänge musikalisch schwimmt wie ich und das auch schon seit etlichen Jahren, und wenn, ja, ich ihn adoriere, ich mag ihn besonders, dann muss der natürlich an diesem Abend mit der Big Band dabei sein. Herr Viktor Gernuth.

0: Vielen Dank, vielen Dank.
1: Bitte schön, Herr Viktor Gernot, ich hätte da jetzt ein Jazz-Nachwuchstalent. Das habe ich entdeckt in St. Pölten. Das ist das Jazz-Nachwuchstalent.
0: Der ist ja minderjährig.
1: Und er will jetzt vorspielen.
0: Soll er für uns vorspielen?
1: Er will jetzt vorspielen.
0: Machen wir jetzt eine Jury.
1: Hast du dich gut vorbereitet, Kindi?
2: Tag und Nacht.
1: Dann ist es gut.
0: Wenn du gut spielst, bist du eine Woche weiter. Ich sag's dann nur.
1: Ja? Na gut, dann gehen wir mal. Gehen wir mal. Schauen wir mal, was er kann. Ich habe keine Ahnung.
0: Richard heißt der Bub.

darf Ihnen jetzt die Band vorstellen. Die Trompeten an der vierten Trompete. Daniel Nössig. Josef Burkhardt. Arie Summery. Bernhard Dolf. Johannes Herrlich an der Posaune. Dominik Stöger. Robert Wachner. Bassposaune. Erik Heinzel. Zweites Tenor, der musikalische Leiter, der fast alles geschrieben hat. Thomas Kucki. Bariton Herwig Radischnik. An der Gitarre extra aus den USA eingeflogen. Alles Matscherschnitt. Macherschenk.

Schulz Abinoy. Merci, merci. Dankeschön. Herzlichen Dank.

Harald Baumgartner, Richard Österreicher.

0: Dankeschön.
1: Ich bin ein Star. Ich habe alle Ausdrucksmittel. Honigsüß bis hart wie Eisen. Das besagt, ich habe mehr Mimik als 10 Broadway-Stars aufzuweisen.
0: Moment, Moment, ich muss jetzt mal zum End.
1: Sie waren sehr
0: lass mich in Ruhe.
1: Ja, was ist denn los?
0: Ach, Sie sind ja schon da. Marianne.
1: Ach, Angelika, ich
0: bin
1: so
0: extra für dich gekommen.
1: Ja, ich freue mich so.
0: Schatz,
1: ich kann das gar nicht sagen. Ja, grüß dich.
2: Meinst du das wirklich so?
1: Grüß dich, lass dich küssen.
0: Ja. Bald kommen wir nicht mehr ran.
1: Ja.
0: Bitte schön.

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1: Am Mikrofon begrüßt sie Cornelia Krebs. In der Steiermark ist ein Landwirt vermutlich von einer Rinderherde getötet worden. Davon geht die Polizei nach ersten Ermittlungen aus, denn Hinweise auf Fremdverschulden gibt es bisher keine. Niklas Lercher berichtet.
2: Gegen 7 Uhr in der Früh geht der Landwirt aus Buch St. Magdalena in der Steiermark zu einer Weide mit Kälbern und einem Zuchtstier. Als er nach 2 Stunden noch nicht zurück ist, beginnt die Familie, den 46-Jährigen zu suchen. Kurz danach wird er in einem Waldstück leblos aufgefunden. Die Polizei geht nach ersten Ermittlungen davon aus, dass der Landwirt von der Rinderherde tödlich verletzt worden ist. Hinweise auf Fremdverschulden gäbe es derzeit keine. Die Staatsanwaltschaft Graz hat eine gerichtsmedizinische Untersuchung angeordnet.
1: Der Flughafen Wien musste heute wegen eines starken Gewitters und heftigen Starkregens seinen Betrieb vorübergehend einstellen. Auch aus verschiedenen Teilen des Wiener Stadtgebiets kamen Meldungen von teils erheblichen Niederschlagsmengen. Der Starkregen führte zu zahlreichen Überflutungen, wobei vor allem Unterführungen betroffen waren. Die ungarische Regierung hat die Beseitigung der asbestbelasteten Schotterbelege in einem Stadtviertel von Szombathely angeordnet. Das Material soll aus burgenländischen Steinbrüchen stammen. Die Arbeiten werden spätestens in 2 Wochen beginnen. Die Kosten sollen die Republik Österreich und das Burgenland übernehmen. Gina Maria Knotzer.
3: Ministerpräsident Peter Madia beruft sich auf das Verursacherprinzip. Demnach müsse der Verursacher der Asbestverschmutzung die Verantwortung und damit die Kosten tragen. In dem Fall eben die burgenländischen Steinbrüche, ebenso wie das Burgenland und die Republik Österreich. Ungarn übernehme zunächst die Vorfinanzierung, kündigt Madia an. Entfernt werden müssen laut Berechnungen 84.000 Tonnen asbesthaltiger Schotter, wobei die Gesamtkosten bei netto rund 10 Millionen Euro liegen. Der Schotter soll aus jenen burgenländischen Steinbrüchen stammen, die im Jänner aufgrund der Asbestbelastung behördlich geschlossen wurden. Ungarn und Österreich haben im Mai eine Asbestarbeitsgruppe angekündigt. Diese sei laut Madia bisher aber nicht weitergekommen. Ungarn sei daher an einem neulichen bilateralen Treffen mit Bundeskanzler Christian Stocker interessiert.
1: UN-Generalsekretär Antonio Guterres hat die Angriffe auf die zivile Infrastruktur im Irankrieg als inakzeptabel bezeichnet. Zuvor hatte Teheran von US-Attacken auf Brücken, einen Hafen, einen Flughafen, das Stromnetz und Telekommunikationseinrichtungen berichtet. In Kuwait wurde nach Behördenangaben ein Kraftwerk mit Meerwasserentsalzungsanlage von einer iranischen Drohne getroffen. Der Süden Mexikos und Teile von Mittelamerika sind heute von einem Erdbeben der Stärke 7,3 erschüttert worden. Das Zentrum des Bebens lag nach Angaben der US-Erdbebenwarte vor der mexikanischen Küste. Der mexikanische seismologische Dienst verzeichnete mehr als 30 Nachbeben. Größere Schäden oder Opfer gibt es offenbar nicht. Das waren die Nachrichten mit Cornelia Krebs. Zum Wetter.
4: Die kräftigsten Gewitter gibt es im Moment in Kärnten und zwar nördlich von Klagenfurt. Hier sind neben intensivem Regen und starken Windböen auch einige Blitzeinschläge dabei. In der Nacht ziehen dann im Bergland weitere Schauer und Gewitter durch, sonst bleibt es meist trocken. Morgen erwartet uns unbeständiges Wetter und besonders am Nachmittag tauchen wieder ein paar Schauer und teils kräftige Gewitter auf. Teilweise wird es auch windig und meist hat es 23 bis 30 Grad. Am Sonntag wird es dann weniger warm. So viel zum Wetter von Nathalie Auer.
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5: Stunde 2 im Radio Kärnten Konzertsommer. Den Auftakt in diesen Sommer 2026 macht die Austropopperin Marianne Ment. Wie Aglocken, ihr wohl größter Hit. Sie war auch immer sehr vielseitig, auch als Schauspielerin. Vielleicht erinnern wir uns gemeinsam zurück, als Gitti Schimek in der Kultserie Kaisermühlen Blues. Ja, da ist sie zum Publikumsliebling geworden, auch abseits der Musik. Und sie hat übrigens auch im Laufe ihrer Karriere mit Größen wie Georg Danzer, Wolfgang Ambros und André Heller gemeinsam musiziert. Weiterhin viel Spaß mit Marianne Ment an diesem Freitagabend.

wenn man die Musiker mal überreden kann, dass sie was singen oder sagen. Dieses Lied war, wie so viele, viele Hits, von Katharina Valente. Ja, und dann habe ich halt allabendlich bei den Spitzbuben gesungen. Itzi Bitzi Tini Wiener, der Toni Strobel hat immer gesungen. Na, was sagst du, deppert bin ich. Also es war ein bisschen... Und die Spitzbuben haben an einem Nachmittag den Nachnamen Ment erfunden. Weil ich heiße ich heiße Marianne Krupitschke und da habe ich mich genannt Marianne Simon. Aber das war blöd, weil der Geschäftsführer von die Spitzbuben nur da Simon geheißen. Und dann habe ich gesagt, nein, das schaut so aus, als wäre es deine Tochter, wie es protegiert. Und wir müssten einen Namen finden. Also Marianne bleibt, lang muss hinten kurz sein. Ne? MM ist immer gut. Und so, und das DT, damit es echt klingt. Und somit bin ich seit noch über 50 Jahren, 53 Jahren, heiße ich Marianne Ment. Ja, das waren die Spitzbuben. Ja, aber ich wollte Heurigensängerin, wollte ich natürlich nicht werden. Und außerdem hat meine Mutter gesagt, nachdem die Handelsschule vorbei war, also jetzt musst du in ein Büro gehen. Habe ich irrtümlicherweise bei Persil in der Buchhaltung gearbeitet und habe immer auf die Uhr geschaut, bin ich jetzt schon endlich 18. Ne? Und dann war es einmal soweit. Und dann hatte ich auch wirklich Angebote. Bill Grah, auch sicher für viele von Ihnen noch ein Begriff, hat eine Bandsängerin gesucht. Allerdings gleich nach Stockholm. Und meine Mutter hat natürlich ziemliche Angst gehabt, ja, aber es war nicht aufzuhalten. Versprochen hat sie mir es, ich war 18. Die Angebote kamen und somit fuhr ich mit Bill Grah und seinen Mannen nach Stockholm als Bandsängerin. Und da habe ich dann ein internationales Programm mir angeeignet. Und eins davon möchte ich Ihnen singen.

0: Und das hat geschrieben Maurus Bacher und Richard Österreicher die Melodie. 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
1: Das war mal.
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0: Marianne.
1: Das war der Auftakt des Radio Kärnten Konzertsommers mit Marianne Wendt. Ich wünsche nur allerseits einen feinen Abend und weiterhin gute Unterhaltung mit dem Programm.

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1: Die SPÖ will das UVP-Gesetz ändern. Aufregung um den Wiener Wirtschaftskammerpräsidenten Walter Ruck. In Großbritannien löst Andy Burnham Keir Starmer ab. Zum Nachtjournal begrüßt sie Cornelia Krebs. Die Sozialdemokraten wollen das UVP-Gesetz ändern. Unmittelbarer Anlass ist der Bau eines großen Rechenzentrums der US-amerikanischen Hightech-Firma Google in Oberösterreich. Trotz eines hohen Verbrauchs von Energie, Boden und Wasser ist dafür keine Umweltverträglichkeitsprüfung notwendig, weil das UVP-Gesetz bisher auf Rechenzentren nicht eingeht. Die ÖVP sieht keinen Änderungsbedarf. Die Neos wollen sich die Sache anschauen. Peter Daser.
2: In Kronsdorf in Oberösterreich, wo das Google Rechenzentrum gebaut wird, gab es heute eine Demonstration von Bürgerinitiativen dagegen. Für Projekte wie dieses fordert Julia Herr von den Sozialdemokraten in Zukunft eine Umweltverträglichkeitsprüfung.
3: Da müssen wir uns einfach anschauen, ist das gerecht, dass eine Windkraftanlage UVP-pflichtig ist, aber so ein großes Rechenzentrum, von dem wir ja in Zukunft auch mehr brauchen werden, nicht.
2: Auch Grüne und Umweltorganisationen fordern eine UVP für Rechenzentren. Die Neos verweisen auf laufende Verhandlungen zur Gesetzesnovelle. Man werde das prüfen. Elisabeth Zehetner von der ÖVP nennt eine zusätzliche pauschale UVP-Pflicht für Rechenzentren einen falschen Weg. Zum ursprünglichen Anlassfall, dem Google-Rechenzentrum in Oberösterreich, betont der zuständige Landesrat Markus Achleitner, dass der Standort penibel geprüft worden sei.
1: Der Wiener Wirtschaftskammerpräsident Walter Ruck steht erneut in der Kritik. Das Nachrichtenmagazin Profil und die Kronenzeitung haben heute Mittag Inhalte eines vertraulichen Gesprächs veröffentlicht, in dem Ruck über Postenbesetzungen spricht, die er orchestriert haben dürfte, und über sein Frauenbild. Ruck selbst weist alle Vorwürfe zurück. FPÖ und Grüne fordern seinen Rücktritt. Johannes Schmergalunder.
4: In einer vertraulichen Männerrunde soll Walter Ruck offen darüber gesprochen haben, wie einer seiner Söhne ÖVP-Spitzenkandidat in Döbling für die Gemeinderatswahl geworden sei. Und zwar, indem eine Mandatarin Platz gemacht habe. Im Protokoll heißt es, Zitat:
5: Sie hat einen Befehl bekommen, sie hat salutiert und hat gesagt, okay, ich verzichte.
4: Weiter soll aus dem Protokoll hervorgehen, wie Ruck, Manfred Juratzka, Wiens ehemaligen ÖVP-Chef zu einem Geschäftsführerposten in der Wiener Wirtschaftsagentur verholfen hat, ohne Ausschreibung. Aus dem Büro von Bürgermeister Ludwig heißt es, eine öffentliche Ausschreibung für den Posten sei nicht vorgeschrieben. Ein Sprecher von Ruck teilt mit, dass die Zitate nicht verifizierbar seien. Rucks Partei, die ÖVP, distanziert sich heute von den Aussagen und dem Bild, das hier abgegeben werde, wie es heißt. FPÖ und Grüne fordern den Rücktritt des Wiener Wirtschaftskammerpräsidenten.
1: Die hohen Energiepreise und die Konkurrenz aus dem Ausland setzen Europas Industrie unter Druck. Jetzt will die EU-Kommission die Unternehmen entlasten. Durch eine Änderung des sogenannten Emissionshandels sollen sie länger und mehr klimaschädliches CO2 ausstoßen dürfen. Aus Brüssel, Tim Kubal.
6: Die Europäische Union versucht den Spagat zwischen Klimaschutz und Wettbewerbsfähigkeit. Unser Ziel ist es, die Industrien zu stärken, die das Herzstück der europäischen Wirtschaft bilden, sagt EU-Klimakommissar Wopke Hoekstra.
7: Our objective is to boost the industries at the heart of the European economy.
6: Indem das Zeitkorsett beim Emissionshandel gelockert wird. Die Anzahl der Verschmutzungszertifikate soll sich nicht so schnell verringern wie ursprünglich geplant. Außerdem werden weiter Gratiszertifikate ausgegeben an besonders energieintensive Unternehmen. Länger als bis zum Jahr 2030.
7: We'll do so by extending free allocations after 2030.
6: Allerdings müssen die Unternehmen in Europa dafür in die Abgasverminderung investieren.
7: But then in return for companies investing in decarbonization in Europe.
6: Kritiker warnen vor einer Aushöhlung des EU-Emissionshandelssystems.
1: In Großbritannien ist der ehemalige Bürgermeister von Manchester, Andy Burnham, zum neuen Chef der regierenden Labour-Partei gewählt worden. Am Montag wird er auch das Amt des Premierministers übernehmen. Er löst damit Keir Starmer ab, der sich nach politischen Misserfolgen und Wahlniederlagen zurückzieht. Aus London, Jörg Winter.
8: Die Umfragen von Labour sind im Keller, Keir Starmer ist gestürzt. Jetzt soll es Andy Burnham richten, der ehemalige Bürgermeister von Manchester. Er wird mit überwältigender Mehrheit zum neuen Chef der britischen Sozialdemokraten gewählt. Burnham verspricht einen Neustart.
9: Change starts with honesty.
8: Politischer Wandel startet mit Ehrlichkeit. Generationen an Politikern, auch ich, haben es verabsäumt, den Menschen ein politisches und wirtschaftliches Modell zu geben, das für sie funktioniert, sagt Burnham. Er verspricht, große politische Brocken anzugehen, etwa eine Reform der Pflege- und Sozialleistungen. Fragen sind keine zugelassen, Details bleibt Burnham schuldig. Am Montag darf man auf mehr hoffen, bei seiner Antrittsrede dann auch als neuer britischer Premierminister. Die Getreuen bei Labour erwarten von ihrem neuen Mann vor allem eines, dass der die Rechtspopulisten von Nigel Farage ausbremst, die in allen Umfragen in Führung liegen.
9: Zurück nach Österreich jetzt. Die Statistik Austria hat heute die aktuelle Inflationsrate für Juni veröffentlicht. Und sie zeigt, die Teuerung ist im Vergleich zum Mai gesunken, und zwar auf 3,2%. Im Mai lag sie noch bei 3,7%. Treibstoffe und Heizöl sind billiger geworden, auch Nahrungsmittel sind weniger stark gestiegen, berichten Paula Schönberger und Hanna Sommersacher.
10: Heizöl, Benzin und Diesel sind im Juni eigentlich deutlich billiger geworden. An den heimischen Tankstellen merke man das aber nicht mehr, sagt Ökonom Josef Baumgartner vom WIFO.
11: Ja, dadurch, dass die Straße von Hormuz wieder geschlossen ist und damit die Ölversorgung wieder auch eingeschränkt ist, werden die Treibstoffpreise oder haben die Treibstoffpreise schon wieder angezogen. Und die werden, wenn es so bleibt, auch über den Sommer wieder auf einem höheren Niveau bleiben.
10: Zwar sind die Preise für Nahrungsmittel im Juni gesunken, die Inflation bleibt aber hoch. Haupttreiber sind weiterhin teurere Dienstleistungen. Auch höhere Preise für Pauschalreisen und Flugtickets haben die Teuerung verstärkt, so die Statistik Austria. WIFO-Ökonom Baumgartner rechnet für das Gesamtjahr mit einer Inflation von rund 3,2% und damit deutlich über dem Zielwert von etwa 2%.
9: Zum Sport jetzt und Christoph Ott.
12: Das WM-Finale zwischen Spanien und Argentinien am Sonntag könnte verschoben werden. Grund ist der gesundheitsgefährdende Rauch der Waldbrände in Kanada, der auch New York erreicht hat. Wetterexperten gehen allerdings davon aus, dass der Rauch bis Sonntag abgezogen sein könnte. Mit Julia Grape und Sinja Graus stehen beim Tennisturnier in Kitzbühel zwei Österreicherinnen im Halbfinale. Grape gewinnt im Viertelfinale gegen Celine Van Droom aus Belgien in zwei Sätzen und auch Graus setzt sich ebenfalls klar in zwei Sätzen souverän gegen Erika Andreeva durch. Sollten beide ÖTV-Asse morgen gewinnen, würde es am Sonntag zu einem rein österreichischen Finale kommen. Beim Formel-1-Wochenende in Belgien fährt der Italiener Kimi Antonelli Trainingsbestzeit vor Weltmeister Lando Norris aus Großbritannien und dem Niederländer Max Verstappen. Für eine Schrecksekunde sorgt ein Unfall vom Franzosen Pierre Gasly. Der 30-Jährige bleibt dabei unverletzt. Und Golfprofi Sepp Straker bleibt bei den British Open auch nach der zweiten Runde im Vorderfeld. Der Wiener spielt beim vierten Major-Turnier des Jahres eine Paarrunde und liegt aktuell auf dem geteilten 25. Platz. Bernd Wiesberger hingegen dürfte den Sprung ins Wochenende mit zwei Schlägen über Par wohl knapp verpassen.
9: Zum Abschluss das Wetter. Nathalie Auer, bitte.
13: Einzelne Regenschauer und Gewitter sind auch weiterhin von Vorarlberg bis zur westlichen Obersteiermark und bis Kärnten unterwegs. Und die können stellenweise heftig ausfallen mit intensivem Regen und Sturmböen. Rund 20 Liter auf den Quadratmeter hat es zum Beispiel in nur kurzer Zeit in Mittersill im Pinzgau geschüttet. Wie geht es am Wochenende weiter? Zeitweise scheint die Sonne. Schauer und Gewitter sind aber auch dabei. Die meisten gibt es an den Nachmittagen. Teilweise wird es auch windig und vielerorts erwarten uns zwischen 23 und 30 Grad.
9: Und das war das Nachtjournal. Cornelia Krebs sagt, danke fürs Zuhören.
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2: Am Mikrofon begrüßt Sie Cornelia Krebs. Tirol wird bei den Lkw-Transitbeschränkungen für das Inntal und den Brenner nachbessern müssen. Der Generalanwalt des Europäischen Gerichtshofs stößt sich an 3 von 4 Maßnahmen und in der Regel folgen die Richter in Luxemburg seiner Linie. Volker Obermeier über die möglichen Nachbesserungsmöglichkeiten.
3: Als eine wahrscheinliche Lösung gilt, dass Tirol die Emissionsgrenzwerte für Lkw nach unten korrigiert. Damit wäre zumindest etwas Zeit gewonnen, um Fahrverbote aufrechtzuerhalten. Da die Lkw immer schadstoffärmer werden, wäre das keine dauerhafte Variante, so der Innsbrucker Verkehrsexperte Stefan Tischler. Um das Transitaufkommen zu verringern, wären auch höhere Mautgebühren sowie Kilometerabgaben möglich, ebenso strengere Kontrollen.
4: Wenn Österreich hier die Kontrollen ausweiten würde und auch die Einhaltung der geltenden Tempolimits entsprechend verschärfen würde, dann wäre das sicher auch ein Punkt, den man hier noch ins Treffen führen könnte.
3: Kein Problem hat der EuGH mit der sogenannten Blockabfertigung, aber auch hier würde eine bessere Abstimmung mit den Nachbarländern helfen, die Lkw-Fahrten über den Brenner und durch das Inntal wirksamer zu steuern.
2: Die Fahrgäste auf der Brenner Bahnstrecke sehen sich ab morgen mit größeren Einschränkungen konfrontiert. Bauarbeiten auf italienischer Seite führen dazu, dass die Fernverkehrszüge zwischen Innsbruck und Bozen bis 1. August nicht fahren können. Die 5 täglichen Verbindungen fallen aus. Ein Schienenersatzverkehr mit Bussen wurde eingerichtet. Die Dichte ehemaliger NSDAP-Mitglieder in den Anfangsjahren der FPÖ war laut Recherchen des deutschen Wochenmagazins Spiegel noch höher als bisher bekannt. Demnach bestand die blaue Parteiführung der ersten Jahre ausschließlich aus ehemaligen Mitgliedern der Nazi-Partei. Der sogenannte Historikerbericht sei das Papier nicht wert, kritisierte die SPÖ heute und sah sich in ihrem Befund bestätigt, dass die FPÖ bis heute ein Rechtsextremismusproblem habe. Mehr als ein halbes Jahr nach der Brandkatastrophe von Grand-Montana liegen noch immer 25 junge Menschen mit schwersten Verbrennungen in Spezialkliniken. Insgesamt kamen bei dem Feuer in der Silvesternacht 41 Menschen ums Leben, viele weitere wurden schwerst verletzt. Auch die juristische Aufarbeitung dauert und ist kompliziert. Alle Beschuldigten weisen jede Verantwortung von sich. Bettina Brendergast.
5: Die Opferanwälte rechnen damit, dass der Strafprozess frühestens in 2 Jahren beginnen kann. Das ist für die Familien schmerzhaft, sagt Anwalt Alain Viscolo. Er kritisiert, dass keiner der 15 Beschuldigten Verantwortung für die Katastrophe übernehmen will.
6: Le problème, c'est que jusqu'à maintenant, personne n'a reconnu une responsabilité dans ce drame.
5: Unterdessen leidet der Tourismus in Grand-Montana. Seit Jänner übernachten weniger Gäste in der Gemeinde. Einzelne Bars und Restaurants haben geschlossen, weil der Umsatz fehlt. Weiter unklar ist auch, was mit der Katastrophenbar im Zentrum geschieht. Der Kanton sagt, sie soll nie mehr als lokal genutzt werden.
2: Das waren die Nachrichten zum Wetter.
7: Mit ein paar Schauern und Gewittern müssen wir weiterhin im Bergland rechnen. Und zwar von Vorarlberg über Salzburg und Kärnten bis zur Steiermark. Dabei kann es in nur kurzer Zeit viel regnen und auch stürmisch werden. Nichts von den Schauern und Gewittern bekommen wir heute Nacht im Osten mit. Das ändert sich aber morgen, denn dann steigt auch hier die Wahrscheinlichkeit für Schauer und Gewitter. Im Donauraum wird es windig und meist erwarten uns morgen 23 bis 30 Grad. Am Sonntag wird es dann weniger warm, es bleibt aber unbeständig mit Schauern und Gewittern. So viel zum Wetter von Nathalie Auer.
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2: Es ist Samstag, der 18. Juli, am Mikrofon Cornelia Krebs. Das US-Militär hat nach eigenen Angaben die 7. Nacht in Folge Ziele im Iran attackiert. Bei ihren vorherigen massiven Angriffen haben die USA zuletzt nicht nur militärische Ziele attackiert, sondern nach iranischen Medienberichten auch Infrastruktur, die auch zivilen Zwecken dient, beschädigt. Seit den verheerenden Erdbeben in Venezuela vor gut 3 Wochen ist die Zahl der geborgenen Toten auf mehr als 5.000 gestiegen. Die Zahl der Verletzten liegt bei fast 17.000. 2 kurz aufeinanderfolgende schwere Beben hatten das Land am 24. Juni erschüttert. Ein starkes Erdbeben hat es heute auch in Südmexiko gegeben. Nach Angaben der US-Erdbebenwarte ereignete sich das Beben der Stärke 7,3 vor der mexikanischen Küste in einer Tiefe von etwa 18 Kilometern. Über Opfer und Schäden ist nichts bekannt. Wie umgehen mit Kindern, die schwere Straftaten begehen? Erst vergangene Woche hat ein 12-Jähriger einen Jugendlichen in Wien mit einem Messer lebensgefährlich verletzt. Strafen sind erst ab 14 Jahren möglich. Justizministerin Anna Sporer von der SPÖ will jetzt spezielle Wohngemeinschaften, um Strafunmündige eine Zeit lang festhalten zu können. Da sind aber noch viele Fragen offen. Eva Haslinger.
3: Am Strafmündigkeitsalter von 14 Jahren will Justizministerin Anna Sporer nicht rütteln, aber...
4: Natürlich ist es ein ernstes Phänomen, dass die Straftäter immer jünger werden, auch unmündige Straftaten begehen.
3: Hier müsse der Staat eingreifen.
4: Die Obsorge kann der Staat schon übernehmen, aber wir brauchen auch Möglichkeiten, dass wir die Kinder auch anhalten. Aber das ist nicht einsperren, das möchte ich hier betonen.
3: Wie genau dieses Anhalten, nicht einsperren in der Praxis aussehen soll, lässt die Ministerin offen. Nur so viel. Die in Wien geplante Auszeit-WG sei der richtige Weg. Sporer.
4: Kleine sozialtherapeutische Wohngemeinschaften mit einem guten Betreuungsschlüssel.
3: Eine gesetzliche Grundlage werde gerade vorbereitet. Im Herbst soll dann koalitionsintern darüber beraten werden, so die Justizministerin.
2: Für Babys ist der Geruchssinn lebenswichtig. Schon Neugeborene erkennen so ihre Mutter. Der mütterliche Geruch wirkt beruhigend und schmerzstillend. Eine experimentelle Studie zeigt nun, dass auch der Geruch des Vaters eine spezielle Wirkung auf Babys und ihr Gehirn hat. Eva Obermüller berichtet.
5: Wenn Babys ihre Väter riechen, synchronisiert sich ihr Gehirn mit dem väterlichen. Bei den Experimenten wurden insgesamt 40 Papas gegenüber ihrem im Hochstuhl sitzenden Nachwuchs platziert. Schon nach kurzer Zeit war ein Gleichklang zwischen den Gehirnwellen der beiden messbar. Dass der Geruch für diese Synchronisierung wesentlich ist, zeigte eine weitere Testreihe. Dabei war das Gegenüber der Babys zwar ein fremder Mann, die Kleinen durften aber an einem verschwitzten T-Shirt ihres Papas riechen. Auch in diesem Fall gab es eine Angleichung der Gehirnwellen. Der vertraute Papageruch wirkte sich außerdem positiv auf die Laune und die Aufmerksamkeit der Babys aus. Sie fühlten sich sicherer und waren aktiver. Besonders ausgeprägt war der Gleichklang übrigens bei jenen Vätern, die im Alltag viel Zeit mit ihren Kleinen verbringen.
2: Temperaturen über 30 Grad Celsius sind grundsätzlich belastend für Menschen. Frauen setzen solche Wetterbedingungen aber noch stärker zu. So zeigt eine aktuelle Umfrage aus Deutschland, dass sich Frauen doppelt so häufig von Hitze belastet fühlen wie Männer. Weibliche Hormone spielen dafür eine wesentliche Rolle, wie Christine Linduska berichtet.
6: Frauen empfinden Hitze nicht nur anders als Männer, sie können tatsächlich schlechter damit umgehen. Denn Frauen schwitzen weniger, wodurch mehr Hitze im Körper gehalten wird. Dazu kommen natürliche Schwankungen der Sexualhormone Östrogen und Progesteron, nicht erst in den Wechseljahren, sondern schon ab der ersten Regelblutung. Die Hitzeempfindlichkeit von Frauen verändert sich dadurch. Vor allem in der zweiten Zyklushälfte, wenn die Körpertemperatur angehoben wird, in der Schwangerschaft und in der Menopause, sagt die Gendermedizinerin Alexandra Kautzki-Willer.
7: Diese Schwankungen der Hormone haben halt Männer einfach so nicht. Und diese Sondersituationen wie Menopause oder Schwangerschaft oder auch zyklusabhängig, das haben die Männer nicht.
6: Dafür würde sich die Medizinerin künftig mehr Verständnis wünschen.
2: Das waren die Nachrichten mit Cornelia Krebs. Und jetzt zum Wetter.
8: Unbeständiges Wetter erwartet uns heute mit Sonne und Wolken. Regenschauer und teils kräftige Gewitter sind aber auch dabei. Einzelne gibt es jetzt schon im Berg- und Hügelland. Tagsüber werden die Schauer und Gewitter dann häufiger. Und besonders in Kärnten, in der Steiermark und im Südburgenland sind auch Unwetter möglich. Teilweise bleibt es heute aber auch den ganzen Tag über trocken und meist erwarten uns zwischen 23 und 30 Grad. Der Wind bläst heute im Donauraum mit Böen um die 40 Kilometer pro Stunde. Morgen legt der Wind dann weiter zu. So viel zum Wetter von Nathalie Auer.
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1: Im Studio Sebastian Rosenauer, es ist 1 Uhr. Ein Mann in Tirol soll seine Partnerin betäubt und vergewaltigt haben. Seit April sitzt er deshalb in U-Haft. Es ist bereits der zweite Fall in Österreich, der an die Geschichte von Gisèle Pelicot in Frankreich erinnert. Veronika Mauler berichtet.
2: Er könne bestätigen, dass es auch in Tirol einen Fall gibt, sagt der Sprecher des Bundeskriminalamts Heinz Holub-Friedreich.
3: Wo ein Mann sich jetzt in Innsbruck wegen des Verdachts der Betäubung und Vergewaltigung der Lebensgefährtin sowie weiterer Personen in Untersuchungshaft befindet.
2: Die weiteren Personen, also wer ist darunter zu verstehen?
3: Also den Informationen, die mir zugrunde liegen, dürfte es sich um eine Ex-Partnerin handeln.
2: Der Staatsanwaltschaftssprecher in Innsbruck, Joachim Wüstner, bestätigt keine Angaben zu mutmaßlichen Opfern, sagt aber:
4: Die Ermittlungen, insbesondere sehr umfangreiche Datenträgerauswertungen, sind im Gange.
2: Schockiert hat auch der erste Fall in Österreich. Im September 25 wurde ein Niederösterreicher zu 7 Jahren Haft verurteilt. Auch er hatte seine Partnerin, eine zweifache Mutter, sediert und vergewaltigt und sich darüber mit einem Mann in Deutschland ausgetauscht.
1: In der Meerenge von Hormuz dürften 2 Öltanker vor kurzem in ein Minenfeld gefahren sein. Laut iranischen Angaben hat es Explosionen gegeben. Auf beiden Tankern ist daraufhin ein Feuer ausgebrochen. Über Tote oder Verletzte ist bisher noch nichts bekannt. Auch unter welcher Flagge die Schiffe unterwegs gewesen sind, ist unklar. Handy aus, Alltag weg und zurück in die Natur. Was eigentlich eher für Kinder im Sommer gedacht war, gibt es jetzt auch für die Großen. In der Weststeiermark entsteht das erste Feriencamp für Erwachsene in Österreich. Anke Mandl berichtet.
5: Mitten im Wald bei der Hirzmannsperre mit Blick auf das Wasser geht es 3 Tage lang um Lagerfeuer, Gemeinschaft und bewusstes Abschalten. Ein Camp speziell für Erwachsene. Eine der Teilnehmerinnen ist gemeinsam mit ihrem Mann dabei.
6: Ich mache da mit, weil ich die Natur einfach liebe und wir wollen andere Menschen kennenlernen, andere Dinge ausprobieren, außer die wir sonst machen. Ja.
5: Die Nachfrage nach dieser Art von Urlaub ist groß, erzählt Julia Pirkenau, Outdoor-Trainerin und Gründerin des Camps.
7: Der Ruf nach draußen wird lauter. Wir alle wissen, dass wir einfach extrem gestresst sind durch alle möglichen digitalen Dinge des Alltags.
5: Genau deshalb spielt auch der bewusste Verzicht aufs Handy eine Rolle. Das Ziel ist, dass die Teilnehmenden über die Zeit ihr Smartphone bewusst weglegen oder sogar ganz abgeben.
1: Und die Wetteraussichten hat jetzt Nathalie Auer.
8: Unbeständiges Wetter erwartet uns heute mit Sonne und Wolken. Regenschauer und Gewitter sind aber auch dabei. Einzelne gibt es jetzt schon im Hügel- oder Bergland und die können auch kräftig sein. Tagsüber werden die Schauer und Gewitter dann häufiger. Am größten ist die Unwettergefahr heute in Kärnten, in der Steiermark und im Südburgenland. Teilweise bleibt es aber auch den ganzen Tag über trocken und meist erwarten uns so zwischen 23 und 30 Grad. Der Wind bläst heute im Donauraum mit Spitzen um die 40 Kilometer pro Stunde. Morgen legt der Wind dann weiter zu.
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1: Im Studio Sebastian Rosenauer, es ist 2 Uhr. Haushaltsgeräte direkt beim Hersteller reparieren lassen, das können Kundinnen und Kunden ab Herbst verlangen. Diese neue Regel kommt von der EU. Sie will mit dem Recht auf Reparatur den Elektroschrott in Europa reduzieren, berichtet Nikita Elsler.
2: Reparieren statt wegwerfen. Das soll künftig auch noch Jahre nach dem Kauf und unabhängig von Gewährleistung und Garantie möglich sein. Die Hersteller werden unter anderem dazu verpflichtet, je nach Produkt bis zu 10 Jahre lang bestimmte Ersatzteile zur Verfügung zu stellen, weiß Nina Birkner-Tröger, Referentin für nachhaltigen Konsum an der Arbeiterkammer Wien.
3: Das sind die gängigsten Verschleißteile, die kaputt werden. Also beim Kühlschrank sind das zum Beispiel Türgriffe oder Scharniere oder Einlegeböden, die eben so lange zur Verfügung sein müssen.
2: Auch Waschmaschinen und Trockner und Geräte mit Bildschirm wie Fernseher oder Smartphones und Tablets fallen beispielsweise unter diese Regelung. Wird eine Reparatur innerhalb der Gewährleistungsfrist von 2 Jahren in Anspruch genommen, verlängert sich nun die Gewährleistung um 1 Jahr.
1: Die USA fliegen wieder Angriffe auf den Iran. Es ist die 7. Nacht in Folge. Laut US-Angaben geht es darum, die iranische Blockade der Meerenge von Hormuz zu beenden und die militärischen Fähigkeiten des Iran zu schwächen. Iranischen Medienberichten zufolge ist aber auch zivile Infrastruktur getroffen worden. Und ein Großbrand in Norwegen hat mehr als 100 Wohnungen zerstört. Das Feuer ist in einem Wohnhaus in der Stadt Drammen nahe von Oslo ausgebrochen und hat sich dann schnell ausgebreitet. Hunderte Menschen mussten in Sicherheit gebracht werden. Ein Feuerwehrmann ist leicht verletzt worden. Gratis Bojen ausborgen, um Badeunfälle zu verhindern. Diese Aktion des Kuratoriums für Verkehrssicherheit gibt es jetzt an 5 unterschiedlichen Seen in Österreich, unter anderem am Wörthersee. Gerhard Petscher.
4: Ja, und zwar direkt im Börtschach am Wörthersee. Dort gibt es jetzt 10 Schwimmbojen, die kostenlos von jedem Schwimmer ausgeliehen werden können, sagt Sabine Kauli vom KLV.
5: Wir wollen einfach überzeugen, dass eine Schwimmboje wirklich eine wertvolle Unterstützung ist auf langen Strecken.
4: Das Hauptziel natürlich, das Schwimmen im See für alle sicherer zu machen.
5: Die heurige Analyse der Badetoten lässt ganz deutlich erkennen, dass auch junge, geübte Schwimmer davon betroffen sind.
4: Dabei kann die klassische Baywatch-Boje mit ihrem Hüftgurt helfen, ebenso solche Notsituationen zu vermeiden.
5: Bojen in leuchtenden Farben, das erhöht die Sichtbarkeit, bietet eben Auftrieb und man kann auch schneller gefunden werden.
4: Das Pilotprojekt, das also nach Schweizer Vorbild jetzt auch in Österreich umgesetzt wird, soll in Zukunft auf alle Bundesländer ausgeweitet werden.
1: Und jetzt Nathalie Auer.
6: Heftige Gewitter gab es gestern zum Beispiel in Wien und in Weitensfeld in Kärnten. Und auch heute ziehen wieder Schauer und Gewitter durch. Einzelne sind jetzt schon besonders im Hügel- oder Bergland unterwegs und die können kräftig sein. Ab Mittag werden die Schauer und Gewitter dann generell häufiger. Dabei kann es überall einmal nass werden. Zeitweise ist heute aber auch Platz für Sonnenschein und im Donauraum wird es windig. Die Temperaturen erreichen meist 22 bis 28 Grad, im Osten werden es bis zu 32. Morgen ändert sich nicht viel, es bleibt windig und unbeständig.
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